Traum, P.S. Goner mit Broken Dream vom Album There's an ATM Inside. Und wer weiß, vielleicht ist die Lösung ja, nachts mit dem Auto durch die Gegend zu fahren. Das sieht man jedenfalls auf dem Cover zu diesem Album. Irgendwo in Nordamerika, würde ich mal sagen, der Landschaft nach und dem Auto nach. Auf dem Foto nämlich ein Truck von innen zu sehen, der Blick so aus dem Fahrerinnensitz durch die Windschutzscheibe, das Armaturenbrett erleuchtet und rechts vorne so eine Getränkedose. Und man möchte Pete Seeger fragen, was war denn eigentlich zuerst da? War da erst das Cover oder erst die Musik? Weil das passt für mich so perfekt zusammen. Kann ich mir wirklich selbst gut vorstellen mit, sagen wir mal, so 80, 90 km/h oder schneller, langsamer, keine Ahnung, nachts durch die Landschaft fahren, eine lange Straße und dazu dann diese sanfte und sanft rollende Musik, wirklich für mich spot on. Peter Seeger nennt sich hier P.S. Goner, früher war er mal Gitarrist bei Mac DeMarco. Und dazwischen hat er sich mal Homeshake genannt oder tut das vielleicht auch noch, keine Ahnung, ob er den Namen noch nutzt. Das hier jedenfalls Musik von Homeshake aus dem Jahr 2015.

Peter Sega alias Homeshake. Aktuell gibt es auch neue Musik von ihm unter dem Namen P.S. Goner. Aktuelles Album heißt There's an ATM Inside. Cola sind eine Band aus Montreal. Die haben früher auch mal unter einem anderen Namen Musik gemacht. Hießen Ort, 2021 aufgelöst und nun eben dieser Name hier, Cola. Cola.

Cola sind das. Im Mai erscheint ihr drittes Album und im Titel wird aus dem Namen der Band ein Akronym. Aus Cola wird eine Abkürzung für Cost of Living Adjustment, Lebenshaltungskostenanpassung, könnte man das wörtlich auf Deutsch übersetzen. Und so heißen Programme, die in den USA und Kanada so eine Art Inflationsausgleich sind für Renten und andere Sozialleistungen. COLA, Cost of Living Adjustment. Von der Rente sind COLA, die Band, schätze ich mal, noch eine ganze Ecke weit entfernt, aber steigende Lebenshaltungskosten, die sind ja nicht zuletzt auch in den großen Städten und nicht zuletzt auch für junge Leute dann doch überall spürbar, bei den Mieten zum Beispiel. Und der Wiener Musiker Salo, der hätte da bei den steigenden Mieten mit Jello Biafra einen Lösungsansatz parat.

Andreas Binder alias Salo, Musik von seinem neuen Album Hardcore. Und Salo möchte hier anscheinend lieber nicht selbst zur Gewalt aufrufen, aber er sagt's mit dem Sänger der Punkband Dead Kennedys, Jello Biafra: Lynch deinen Vermieter. In der Haltung eindeutig Punk, würde ich sagen, musikalisch aber weniger eindeutig, eher Glamrock vielleicht. Man fühlt sich an Mark Bolan und seine Band T-Rex erinnert. Und an die musste ich auch bei der folgenden Musik, bei dem folgenden Projekt denken: Peace de Résistance. Auch hier dreht sich's thematisch um teure Mieten.

0: All We Do Is Pay, singt Moses Brown hier, der Musiker hinter dem Projekt Peace de Resistance. Und da, wo er lebt, in New York, da ist das auch sicherlich der Fall. Durchschnittlich $8,000 für eine Drei-Zimmer-Wohnung. Da wird's schon schwierig. $8,000 habe ich heute Morgen als Zahl gelesen, als ich geguckt habe, wie teuer ist es denn in New York. Die Musik ist schon ein bisschen älter, vor 2 Jahren erschienen, auf dem Album Lullaby for the Debris. Und drauf gekommen bin ich über eine Band, die ich neulich live gesehen habe. Dry Cleaning, in Hamburg haben sie gespielt, war ein fantastisches Konzert. Die Band war in Plauderlaune. Und auch der Sound war toll. Dry Cleaning ebenfalls aus einer teuren Stadt, aus der zweiteuersten, laut diesen Zahlen, die ich da heute Morgen gelesen habe, nämlich aus London. Und Dry Cleaning haben jedenfalls Peace de Resistance als Einfluss genannt für den Gitarrensound auf dem aktuellen Album. Das ist ein Stück davon.
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die Band Dry Cleaning mit Let Me Grow and You'll See the Fruit vom Album Secret Love. Und über die bin ich auf die Musik gestoßen, die wir davor gehört haben. Piece de Resistance. Piece de Resistance waren so ein bisschen Soundvorbild für einige Gitarren-Tracks oder für einige Stücke. Bei Dry Cleaning, das war jetzt vielleicht nicht das beste Beispiel, gebe ich zu, wirklich das ruhigste auf dem Dry Cleaning Album, aber dafür musikalisch eine ganz gute Überleitung zur nächsten Musik. Die kommt von Dagmar Zuniga, auch wieder aus New York, und von ihr eben hier Musik in Negroni Spritz.

Ja, das klingt wie eine alte Aufnahme aus den 60ern oder so. Und technisch ist es super verrauscht und mit viel Tonbandcharme. Das trägt natürlich dazu bei. Das liegt auch daran, dass die Musik tatsächlich auf einem solchen Tonbandgerät aufgenommen wurde, auf einem Tascam Vierspur-Rekorder und das Ganze noch dazu an verschiedenen Orten auf der Welt, aber auch musikalisch, finde ich, ist es doch ziemlich nah an den 60s und nah dran am Psychedelic Folk der Hippie-Zeit. Tatsächlich aber ist es aktuelle Musik von Dagmar Zuniga, Musikerin aus New York, die hat ihre Songs 2025 auf Kassette passenderweise rausgebracht, aber auch ins Internet gestellt. Und dort haben sich dann schnell Fans ihrer besonderen Songs gefunden. Und vor kurzem, da wurde ihre Musik dann wieder veröffentlicht beim Label AD93. Und das ist noch ein Stück davon.

Ja, da hört man das Tonband noch ein bisschen quietschen und knarzen. 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So heißt dieses wiederveröffentlichte Material, dieses Album von Dagmar Zuniga, das beim Label AD93 erschienen ist. Und das eben nochmal Musik davon, Photography the Hard Way. Und auch im nächsten Stück geht's um Fotografie, aber ich glaube nicht unbedingt um The Hard Way. Klingt eher einfach, finde ich. Selfie at the Beach. Mhm.

Olaf Fuhr Mova aus Berlin macht sonst Musik in einer Band GG Blow und im September wird sein erstes Soloalbum bei Staatsakt erscheinen. Olaf Fuhr Mova. Selfie at the Beach hieß das Stück und ich musste ein bisschen an King Cruel denken, als ich es gehört habe. Ähnlich schwer auch den Text zu verstehen, alles so schön vernuschelt und auch die Gitarren gehen so ein bisschen in die Richtung, gefällt mir ganz gut. Und gerade ist auch eine Live-Version erschienen, da ist alles nochmal so ein bisschen vernuschelter und verhalter und das finde ich persönlich sogar noch ein bisschen toller, kann man online finden, Selfie at the Beach in der Live-Version von Olaf Fuhr Mova. Und wir bleiben noch ein bisschen in Berlin und gehen zu Carlo Vincent Metzger alias Carlo Kach

Der erste Ritt durchs Nadelöhr von Carlo Carajo aus Ludwigshafen. Ursprünglich, wenn man seinem Song Ich bin ein Zugezogener glauben darf, von seinem letzten Album, da besingt er so ein bisschen seinen Weg nach Berlin, wo er mittlerweile lebt. Und der Zugezogene, ich bin ein Zugezogener. Einer von, wie ich finde, vielen kleinen, großen Hits, die Carlo Carajo hat. Und nun gibt's ein neues Album von ihm, Der letzte Ritt durchs Nadelöhr. Und die Hits darauf vielleicht noch ein bisschen besser versteckt als zuvor. Noch weniger neue deutsche Welle, Carajo und Krawall und noch mehr Dub und Disco. Aber gefällt mir auch ziemlich gut. Und ja, der letzte Ritt durchs Nadelöhr, hoffentlich nicht wirklich Carlo Carajos letzter Ritt. Ich fände wirklich sehr, sehr spannend zu sehen, wo es noch hingeht mit diesem doch ziemlich einzigartigen Schlafzimmerproduzenten. Wir hören noch ein Stück von Carlo Carajo von diesem Album. Und das heißt Coaqui Meiru.

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Nochmal Musik aus Berlin. Jelka sind das, ein Trio. Neues Stück von ihnen. Mexiko heißt das. Und ich finde, es passt irgendwie ganz gut zur Musik, die wir ganz am Anfang gehört haben. Gute Musik zum Auto oder bitte gerne auch zum Zugfahren. So ein bisschen eine sanfte Dringlichkeit oder so ein sanfter Vorwärtstrieb oder so in der Art auf jeden Fall. Gefällt mir gut, die Musik von Jelka. Nicht immer instrumental, aber oft, so wie ich das mitbekomme, kommen so aus dem Krautrock und aus dem Noise. Und im Juni wird es ein neues Album von ihnen geben bei Karaoke Kalk mit einem ganz schönen Namen, nämlich einfach nur Jeans. Die nächste Musik hier bei Negroni Spritz auf Byte FM kommt von Vivian Goldman, der Track von ihr aus den frühen 80er Jahren heißt Launderette.

Launderette von Vivian Goldman. Vivian Goldman, eine Journalistin, ursprünglich Musikjournalistin und Autorin, oft mit einem feministischen Blick auf Musik und Musikgeschichte und eben auch selbst Musikerin. Und als Musikerin haben wir sie gerade gehört in diesem Track aus den frühen 80er Jahren, und als Musikerin tritt sie auch aktuell wieder in Erscheinung als Stimme, nämlich bei der Band Cloud Management aus Hamburg. Cloud Management, so eine Art Dub-Band, könnte man sagen, unter anderem mit Mitgliedern von der Neo-Kraut-Band Love Songs. Und bei Alton Village and Mine gibt es nun eine gemeinsame EP von Cloud Management und Vivian Goldman, die heißt Whoops, Wrong Planet. Und das hier ist ein Track davon, der heißt Quick Cover Up.

Ich muss leider hier so gemein reinfahren, weil mir die Zeit etwas davon läuft. Negroni-Spritz geht zu Ende. Ich sage schon mal danke fürs Zuhören. Bin Michael Hager. Freue mich, wenn wir uns nächstes Mal wieder hören. Und zum Schluss gibt's noch Musik vom Terror Clerkin Trio, von Ihnen schon beim letzten Mal in der letzten Ausgabe Musik gespielt. Im Juni wird's ein neues Album geben, Somewhere Good. Und nun gibt's eine zweite Single davon, Silently, Terror Clerkin Trio zum Abschluss. Und ich sag tschüss, macht's gut.

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1: Und hier ist von Bullaby nach Babylon mit einem gepflegten Durcheinander in dieser Stunde. Mein Name ist Jan Möller und meinen Frosch habe ich heute auch mitgebracht. Schönen guten Tag. Ich glaube, ich mache erstmal ein paar Fotos hier.

Das war natürlich ein Scherz. Ich habe gar keinen Frosch, aber Jackson Bailey hat vielleicht einen. Das ist der Musiker, den wir da gerade gehört haben. Der nennt sich Tapes, kommt aus Neuseeland, hat auch schon in London, Leipzig und Lissabon gewohnt und dann ist er in eine Stadt gezogen, die überraschenderweise nicht mit L anfängt, nämlich nach Tallinn. Da sind natürlich zwei L gleich in der Mitte drin, das ist auch nicht schlecht. Tallinn, die Hauptstadt von Estland, und da lebt er immer noch, soweit ich weiß, und macht Musik und vielleicht auch Fotos von seinem Frosch, so hieß das Stück jedenfalls. Photos of my Frog von Tapes, erschienen auf einer EP beim großartigen kleinen Label Jatari in Leipzig. Im vergangenen Herbst schon rausgekommen, war mir so ein bisschen durchgerutscht damals die Platte. Fotos von meinem Frosch, aber ist auf jeden Fall ein Hit, der hier unbedingt reingehört in diese Sendung von Bullaby nach Babylon auf BYTE-FM. BYTE-FM ist ja die Heimat der Hits sozusagen, ihr wisst es. Und heute, ich habe es angedeutet, wieder ein gepflegtes Durcheinander. Ich habe dem Punk habe ich gar kein richtiges Ständchen mitgebracht. Der ist ja 50 geworden, aber ich habe letztes Mal, glaube ich, schon gratuliert. Also ich freue mich sehr, dass der Punk so alt geworden ist und ich hoffe, er hält sich einigermaßen gut. Er hat mich aber auch gar nicht zu seiner Party eingeladen. Ich weiß auch gar nicht, ob er eine feiert. Also Punk wird 50, alles Gute, herzlichen Glückwunsch. Hier geht's weiter mit Platten aus den verschiedensten Ecken. Thema der Woche ist das ja übrigens auch hier bei BYTE-FM, ne? Deswegen erwähne ich das alles. Also immer schön Punk hören, auch bei BYTE-FM hier. Hier Platten aus den verschiedensten Ecken, neue Platten großenteils, wie zum Beispiel die nächste. Da ist aber alte Musik drauf, die kommt unter anderem aus Sambia.

Jo, aus Sambia war das George Kazuka mit einer Aufnahme, die vor mehr als 45 Jahren ein junger britisch-kenianischer Musiker gemacht hat. John Lowe hieß der. Der ist damals in verschiedene afrikanische Länder gereist, um sich von seinen musikalischen Helden den Fingerstyle zeigen zu lassen. Auf der Akustikgitarre. In Tansania ist er gewesen, in Kenia, in der Demokratischen Republik Kongo und eben in Sambia. Und die Aufnahmen hat er dann auf dieser Reise in den Privathäusern der jeweiligen Musiker oder an Dorfplätzen oder an Wasserstellen gemacht, wo auch immer. Sind auf jeden Fall alle Songs mit der Akustikgitarre. Manchmal sind auch Kinder im Hintergrund zu hören, Gelächter, irgendwelche Alltagsgeräusche. Klirrende Gläser und 11 von diesen Aufnahmen sind jetzt nochmal versammelt auf diesem schönen Album, das heißt Bulayo und hat den Untertitel Guitar Songs from Tanzania, Kenia, Sambia and the DR Congo. Erschienen ist die Platte bei Mississippi Records. Ganz tolles Label, das immer wieder neue alte Musik ausgräbt, beziehungsweise veröffentlicht. Nachher vermutlich noch ein weiteres Stück von der Platte, mal sehen, wie weit wir kommen. Hier ist erstmal was Neues von Memorials. Ups, jetzt da.

Bei der WM von Bullerbü nach. Ich weiß gar nicht, warum ich den Namen meiner eigenen Sendung nicht aussprechen kann. Also bei der WM von Bullerbü nach Babylon ist hier, so wollte ich sagen, mit Kraut und Rüben in dieser Stunde. Und das hier waren Memorials aus England. Verity Sussman ist dabei, die früher bei Electrolane war, einer Band, die ich sehr ins Herz geschlossen habe. Und hier bei Memorials macht sie zusammen Musik mit Matthew Sims von Wire, auch so einer Lieblingsband. Das Album ist nicht ganz so verschroben wie das vorige. All Clouds Bring Not Rain heißt die Platte. Aber es ist auch wieder so, als wäre man in so einem Raum, in dem alles Mögliche nachhallt aus früheren Jahrzehnten. Also Art-Pop oder Psychedelic-Rock, teilweise auch so Dub-Anklänge, alles Ping-Pong durch die Gegend. Und vor allem bei Verity Sussman mag ich auch immer diese Haltung so gern, wie sie singt zum Beispiel. Das hat ja oft so ein bisschen was Wackeliges, aber es ist immer auch, es wirkt immer auch total entschlossen. Das war auch früher bei Electrolane so. Wenn ich die erwähne, dann habe ich auch immer das dringende Bedürfnis, von denen was zu spielen. Das tue ich jetzt mal. Hier ist ein älteres Stück. Das heißt O Sombra. Und fängt ganz leise an.

Electroline aus dem englischen Seebad Brighton mit dem Stück O Sombra. Das Album heißt The Power Out, ist 2004 erschienen, aufgenommen von Steve Albini in Chicago. Und da singt Verity Sussman ja auf Spanisch in diesem Song, was ja auch wieder ganz gut zu dieser Verbindung aus wackeligem und entschlossenem passt, weil das ja nun nicht unbedingt ihre Muttersprache ist, aber ja, es passt irgendwie, wenn man das so selbstbewusst vertritt. Also tolles Stück, O Sombra, mit hervorragendem Georgel auch wieder. Und bei dem Stichwort geht hier gleich die nächste Musik an. Vom großen Wortmeister, Rock Marciano, auch mit Georgel. Trickback heißt der Track.

Also es gibt ja Schauspieler, die sind gerade deshalb bekannt und beliebt, weil sie auf eine besonders lässige und lockere Art arrogant wirken können. Und im Hip-Hop, würde ich mal sagen, hat dieser Typ hier diese Rolle besonders perfekt drauf. Der heißt Rock Marciano, kommt aus New York, und wenn er seine Reimketten aneinander reiht und rumreitet, auch auf einzelnen Konsonanten zum Beispiel, und das alles so scheinbar beiläufig, obwohl er natürlich total fokussiert ist, dann hat er schon Stil, finde ich. Vom neuen Album 656 war das der Track Trick Bag von Rock Marciano, dem S-Klasse-Rapper aus New York, und der die Platte übrigens auch selbst produziert hat, das wollte ich auch nochmal erwähnt haben, und aus New York kommt auch Kim Gordon. 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

Bad Vamp von Bullabü nach Babylon mit Kim Gordon hier gerade, die da die Titel von diversen Spotify-Playlisten aufgelistet hat. Da wird Musik ja immer schön vorsortiert für bestimmte Stimmungen oder Tageszeiten oder Tätigkeiten zum Beispiel. Also Musik zum Joggen, Musik fürs Barbecue, Musik zum Sex dabei haben. Und das Schöne ist, man muss sich gar nicht mehr selbst beschäftigen mit der Musik. Die sagt dann einfach nur Play me, spiel mich. Und genau so heißt auch das neue Album von Kim Gordon, die es sich eben nicht bequem macht, musikalisch gesehen, die immer weitergeht. Auch mit über 70, wobei sie natürlich immer noch so klingt, wie nur sie klingt. Und deshalb ist hier noch ein Song, weil ich gut finde, wie sie klingt. Der Song auf der Platte, der vielleicht am ehesten so ein bisschen an früher erinnert, an ihre Zeit mit Sonic Youth. Das Stück heißt Girl with a Look.

Kim Gordon, 2026, Girl with a Look vom neuen Album Play Me, ihrem dritten Soloalbum. Und ich muss da gerade auch wieder an einen Urlaub in Istanbul denken, den ich mal gemacht habe. Da habe ich sie mal live gesehen. Das ist schon viele Jahre her. Mit Body Head ist sie damals aufgetreten. Das war so ein Projekt zusammen mit dem Gitarristen Bill Nays. Und hinterher, nach diesem Konzert, da haben dann vielleicht so 30, 40 junge türkische Frauen und auch Mädchen im Teenageralter in diesem Club ganz brav Schlange gestanden, um sich mit Kim Gordon mal kurz zu unterhalten und auch Fotos zu machen und sich Autogramme zu holen. Das weiß ich noch ganz genau. Das fand ich damals ganz schön und beeindruckend. Und auch wenn ich jetzt diese neue Platte höre, dann finde ich das auch wieder total logisch, dass sie da alle gestanden haben. Kim Gordon, Play Me. Und hier kommt Marisa Anderson, deren neues Album heißt The Anthology of Un-American Folk Music.

The Anthology of Un-American Folk Music. So heißt dieses neue Album von Marisa Anderson aus Portland, Oregon. Und unamerikanisch, das bedeutet in diesem Fall, dass auf der Platte nur Musik ist aus Ländern, mit denen die USA, sagen wir mal, größere Konflikte haben oder hatten. Da gibt es ja ein paar Länder. Dieses Stück eben zum Beispiel, das stammt ursprünglich aus Syrien. 1955 ist die Originalaufnahme entstanden. Im Rahmen von so Field Recordings, die dann auch im privaten Archiv von Harry Smith gelandet sind, aus dessen Sammlung wiederum auch die berühmte Anthology of American Folk Music zusammengestellt worden ist. Und in diese vermeintlich unamerikanische Folkmusik hat sich Marisa Anderson dann reingehört und hat dann eben 9 Stücke aufgenommen für dieses neue Album, unter anderem das Stück eben Taksim for Guitar. Taksim, das ist grob übersetzt eine freie Solo-Improvisation auf der Gitarre in diesem Fall. Und die Gitarre, die spielt auch im folgenden Stück eine wichtige Rolle. Das ist ganz, ganz kurz und kommt von Nina.

Ja, ich sag's ja, Byte FM, der Hitkanal, die Backstreet Boys hier bei Von Bullaby nach Babylon 1999, I Want It That Way, gesampelt eben vorher von Nina Cristante, beziehungsweise von Dean Blunt, der hat das Stück von ihr produziert und rausgekramt habe ich das, weil Anfang des Jahres oder sogar noch ganz zum Ende des vergangenen Jahres ein digitales Live-Album von Nina rausgekommen ist, da ist das Stück auch schon wieder drauf.

Hätte auch gut in die Sendung mit den super kurzen Stücken reingepasst. Vom vergangenen Mal hier, von Bullaby nach Babylon, bei FM. Nina live at Lexington war das. Lexington, ein Club in London, in Islington genauer gesagt. Der Song heißt Grandiosi und ist auch grandios, finde ich, bei aller Kürze und Klapprigkeit. Und irgendwo in der Blase um Nina und vor allem um Dean Blunt, der eben so ein paar Sounds bei den Backstreet Boys geplündert hatte, bewegt sich auch immer mal wieder ein wundersamer Musiker namens John T. Guest. Der hat jetzt eine ziemlich wundersame Platte gemacht, zusammen mit einem wundersamen Trio aus Amsterdam. Das nennt sich Devon Rexy und mein Lieblingsstück davon, das geht so.

Ups, fast das Ende verpasst hier, weil ich gerade noch ein Wort im Internet suche, aber ich finde es einfach nicht. Habitiat, das taucht nirgends auf, außer im Titel dieses Stücks eben. Das heißt nämlich Habitiat Ibiza und nicht etwa Habitat Ibiza, wobei ich mir sehr gut vorstellen kann, dass es sich hier um einen absichtlichen Tippfehler handelt. Das wird jedenfalls passen zu dieser Musik von Devon Rexy und John T. Guest. Devon Rexy meets John T. Guest. Das Album heißt Breath Step. Hat auch ein schönes Cover. Da machen eine Katze und ein Fuchs ein Wettrennen, wohingegen auf dem Cover der nächsten Platte einfach nur die Künstlerin abgebildet ist. Von Amsterdam bzw. London geht es jetzt direkt weiter nach Australien, irgendwo aufs Land. Da wohnt Carla Dal Forno.

Hier sind wir noch von Bullerbü nach Babylon auf Byte FM in dieser Stunde mit so einigermaßen neuer Musik, großenteils von hier und da. Und diese hier kommt von Carla Dal Forno, die so ein ganz schönes Gespür für Stimmungen hat, finde ich. Und ich mag ja auch ihre ruhige Art zu erzählen, höre ihr immer sehr gern zu. Dieser Song hier ist der erste auf ihrem neuen Album Confession und das dreht sich, wenn ich das richtig verstanden habe, darum, wie das ist, wenn man sich plötzlich viel näher kommt, als man immer gedacht hat. Wenn zum Beispiel aus einer Freundschaft irgendwann dann doch noch mehr wird und alle Gewissheiten dann so langsam über den Haufen geworfen werden. Das hier war der Anfang dieser Geschichte, der wird eben in diesem Song erzählt. Going Out von Carla Dal Forno. Und apropos Going Out, hier sind nochmal Memorials, die sind nämlich demnächst auf Tour, deswegen Going Out.

0: Tja, alle Wolken bringen keinen Regen, so heißt das neue Album von Memorials. All Clouds Bring Not Rain. Ich weiß nicht, ob ich das richtig übersetzt habe, das scheint mir eine etwas schiefe Satzkonstruktion zu sein. Memorials auf jeden Fall, Verity Sussman früher bei Electro Lane und Matthew Sims von Wire, ich habe es ja vorhin schon erwähnt, und die spielen am 31. Mai in Hamburg und dann geht's weiter nach Berlin, Leipzig, Karlsruhe, Schorndorf und München. Und ich habe den Titel des Songs noch gar nicht genannt, fällt mir gerade auf. Cut Glass Hammer hieß der von Memorials. So, kurzer Blick auf die Uhr. Wir sind ja fast schon durch mit dieser Stunde, aber ein bisschen was Kurzes passt noch. Erstmal was Kurzes, Hakeliges aus Brasilien, Chavis Phone.
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So sieht es nämlich aus, wobei ich kann gar kein Portugiesisch, also vielleicht sieht es auch ganz anders aus. Und den Titel dieses Tracks, den könnte ich nicht mal aussprechen, wenn ich Portugiesisch drauf hätte. Das ist nämlich eine ziemlich lange und mir irgendwie trotzdem unvollständig erscheinende Aneinanderreihung von Buchstaben und Zahlen, die so zerhackt aus, wie diese Musik auch klingt, von diesem Typen, der nennt sich Chavez Phone. Kommt aus Brasilien, hat brasilianisch-dominikanische Eltern und ist hier bei diesem Stück begleitet worden von MC Barbie und MC India. Das Album heißt Balança e Paixão und das wiederum müsste laut Wörterbuch so viel bedeuten wie Ausgeglichenheit und Leidenschaft. Ist auf jeden Fall eine sehr turbulente Angelegenheit, wohingegen der nächste Herr und der letzte hier in dieser Sendung ziemlich entspannt klingt. Der heißt George Agade, kommt aus Kenia und zeigt gleich mal, wie viel Liebenswürdigkeit reinpasst in 1 Minute und 12 Sekunden. George Agade nochmal mit einem Song von der Platte, von der ich fast ganz am Anfang dieser Stunde schon mal was gespielt habe, der Platte mit den Akustikgitarrensongs aus Tansania, Sambia und der Demokratischen Republik Kongo und eben Kenia. Da kommt George Agade her und das Lied heißt Kijana Usisikitike und damit sage ich Tschüss und hintendran hänge ich noch Musik von Jatari. Damit hat die Band die Stunde tatsächlich angefangen. Alien Trackers, Ice Cream Q-Dub. Ich bin Jan Möller, bedanke mich fürs Zuhören. Das war von Bullerbü nach Babylon. Tschüss, bis zum nächsten Mal.

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1: Moin, moin, ihr hört Kalamalu auf Byte FM. Mein Name ist Lorenzen. Und wie hat mein Kollege Klaus Vier in seiner Sendung Caramba doch einst so schön gesagt? Wenn ich etwas zum ersten Mal höre, dann ist es neue Musik für mich. Ganz gleich, wann sie veröffentlicht wurde. Ja, und somit hören wir heute ganz viel tatsächlich ganz frisch veröffentlichte Musik, aber auch Songs aus dem fernen 2025 von so Gruppen wie Langendorf United oder B-Toy. Und vielleicht machen wir über das Jahr 2023 sogar einen Abstecher in die 80er. Zunächst aber ganz Neues war letzte Woche bei uns Album der Woche Pigeon aus dem äußeren Südosten Englands, Mirror Test.

Wofür so eine Niederlage beim Fußball alles gut sein kann. Pigeon haben sich in einem Pub gegründet, nachdem England ein Länderspiel verloren hatte. Eine spontane Jam-Session und nun endlich nach einigen Jahren das Debütalbum Outer National. Und das fragt nach Heimat, nach Zuhause, nach Herkunft und der Frage, ob man manchmal davon alles hat oder auch gar keins. Wie sich das verändert, wenn man in ein neues Land einwandert. Wird das dann auch zur neuen Heimat oder nur zum neuen Zuhause? Und inwiefern verändert sich dadurch auch die eigene Herkunft? Oder wird die erst dadurch so richtig zementiert? Das sind alles Fragen, die sich Pigeon-Sänger Fall Nioke gestellt hat. Denn er hat während der Albumproduktion die britische Staatsbürgerschaft erhalten. Er stammt ursprünglich aus Guinea. Großartige Platte, finde ich. So ein bisschen Afrobeat, Punk, Jazz, Jam. Und hier ist Miami, der treibendste Track der Platte von Pigeon.

Beim Kindergeburtstag war das doch oft das Ziel. Am meisten essen von allen. Und ich bin aufgewachsen mit zwei großen Brüdern und da hatte ich am Tisch auch ziemlich häufig das Gefühl, also wenn ich jetzt nicht ordentlich reinhaue, dann futtern die beiden mir alles weg. I Ate the Most heißt das Stück, das die neue Platte von Aldous Harding eröffnet. Train on the Island, das ist auch unser BeiteFM-Album der Woche. Mehr Infos dazu findet ihr auch auf unserem Blog beit.fm. Und ich finde das Stück mal wieder gar nicht leicht zu deuten. Es geht auf jeden Fall so um äußere Erwartungen, um innere Wünsche. So die Fragen nach gesellschaftlichen Zwängen, nach Dingen, die einen noch im Traum verfolgen können. Und Harding, die singt hier, I can prove that I ate the most, 'cause I did. Und sie scheint viel mit sich rumzutragen. Hier geht's auch wohl weniger ums Essen an sich, sondern vielleicht mehr so um den mentalen Ballast, den man in sich hineinfrisst. Das ganze Album, das ist wieder voller schwer dechiffrierbarer Metaphern, aber ein bisschen grooviger, ein bisschen zugänglicher als zum Beispiel Warm Chris vor einigen Jahren. Aldous Harding, jetzt nochmal mit einem Song, dem Titeltrack Train on the Island. Und der beginnt mit so einem richtig schönen, typischen Harding-Klavier.

ein bisschen Zappa, ein bisschen Pink Floyd à la Syd Barrett und das vom Claypool-Lennon-Delirium. Les Claypool und Sean Ono Lennon, die haben ihr gemeinsames Album Nummer 3 rausgebracht. The Great Parrot Ox and the Golden Egg of Empathy. Und das ist eine ziemlich skurrile Dystopie, die die beiden sich da ausgedacht haben. Eigentlich wollten sie einen Animationsfilm machen und die Geschichte, die würde sich auch ziemlich dafür anbieten. Die geht nämlich so. Im einst schillernden Land Kleptopia übernimmt eine KI das Sagen und verwandelt langsam aber sicher alle Menschen in Büroklammern. Und gerade haben wir das ja auch schon so ein bisschen in die Richtung gehört. Wir Menschen, wir sind Meat Machines, Fleischmaschinen. Und natürlich ist das Ganze eine Heldengeschichte. Ein Einzelner macht sich auf, die Menschheit vor der bösen KI Kleptron zu retten. Und dahinter steckt natürlich Kritik an der KI-Versessenheit, die wir Menschen momentan so an den Tag legen. Und Sean Lennon, der sagt ganz klar, Menschen sollten wieder Menschen in den Vordergrund stellen, nicht Maschinen. Hier kommt ein Stück, das mich klanglich doch sehr an Dark Side of the Moon von Pink Floyd erinnert. The Claypool Lennon Delirium. Die biegen im Verlauf ihres neuen Albums noch den Weg der Hoffnung ein. Hier ist Melody of Entropy.

ansteckend wirkt und das sprudelt nur so aus ihr hinaus. Sie hat wirklich so die Energie von so 1000 Duracell-Häschen und sie liebt ihre Band. Das gerade war das Stück Somali, Ode to Mdorma, und Mdorma, das sind ihre Mitmusiker Martin, Daniel, Ole Morten und Andreas Mdorma. Ja, Lina Langdorf, die hat einige Zeit in Mali und in Äthiopien verbracht. Sie hat auch mit Ethio-Jazz-Legende Mulatu Astatke zusammen Musik gemacht und der hat über die Schwedin gesagt, du bist die Zukunft. Undercover Beast heißt das Album der Band, das 2025 rausgekommen ist. Wir verlassen also hier bei Kalamalu auf BeiteFM die ganz aktuellen Erscheinungen und wir hören noch einen da draus. Soaring with the Wondrous Four von Langendorf United, der Band der Saxophonistin Lina Langendorf.

Schweden war das Partnerland der Jazz Ahead Bremen 2026. Und einige schwedische Bands, die haben unmittelbar unterschiedliche afrikanische Einflüsse in ihrer Musik. Langdorf United, die haben wir ja eben schon gehört. Und das gerade, das waren Beatoy. Bass is the original instrument. Das ist ein Projekt vom äthiopisch-schwedischen Musiker Cassius Lambert. Und dem ist vor einiger Zeit ein Vogelkundebuch in die Hände gefallen. Und er war von den Melodien der vielen verschiedenen Vögel total fasziniert. Und er hat das dann analysiert und auf der Basis dieser Gesänge eine Fantasiesprache entwickelt, die sich dann an den Melodien von Finken und Staren, von Amseln und Nachtigallen orientiert. Und dazu hat er eben drei großartige Sängerinnen überzeugt, das mitzumachen. Er muss wohl ein sehr, sehr strenger Bandleader sein. Es gibt krasse Probenpläne, da wird alles ganz, ganz genau durchgetaktet und er ist durchaus so ein bisschen hierarchisch denkender Typ, aber er hat sich eben auch dieses Projekt komplett ausgedacht und die drei Sängerinnen machen mit, Alexandra Schabo sowie Lydia und Ella Kronberg, und Bass is the original instrument. Cassius Lambert selbst, der ist Bassist und hat jede Menge Soundeffekte dazu. Das heißt, all die Musik, die erzeugt er mit seinem Vierseiter. Ein paar Effektgeräten und der dreistimmige Gesang, der macht's magisch.

Das ist die Gruppe B-Toy aus Schweden. Ja, gerade habe ich erst die britische Folkmusikerin Katie Spencer live erlebt, mit dem Bassisten Alan Thompson an ihrer Seite. Und er ist tatsächlich eine kleine Legende. 66 Jahre alt und der Schotte, der hat 1980, damals als 20-Jähriger, in der Band der britischen Folklegende John Martin angefangen. Und er war bis zu Martins Tod 2009 auch sein Bassist. Und Thompson hat Anfang der 80er dann auch sein Studium für die Musik geschmissen. Und das war eine super Entscheidung, denn er spielt heutzutage beispielsweise an der Seite wie so Leuten wie Martin Barre, dem ehemaligen Jethro Tull-Gitarristen. Er hat Songs für Leute wie Robert Palmer geschrieben. Und ich habe jetzt ganz frisch von ihm ein Album erstanden, das heißt Then. Und das sind Songs, die Alan Thompson in den 80ern für Island Records geschrieben hat. Er war da als Songschreiber tätig und da war die große Hoffnung, dass jemand wie beispielsweise Tina Turner einen dieser Songs nehmen möchte und daraus dann einen Hit macht. Auf dieser Platte sind jetzt Songs, die es leider nicht so ganz geschafft haben, die nicht ausgewählt wurden, aber Alan Thompson wollte sie selber mal aufnehmen. Er hat fast alle Instrumente selbst gespielt und das Stück Stop What You're Doing, das wird von Robert Hart gesungen und ich habe so das Gefühl, wenn Phil Collins das Solo oder mit Genesis gemacht hätte, dann wäre das ein Hit geworden. Hier ist Alan Thompson mit einer tollen 80s Pop-Rock-Nummer, Stop What You're Doing.

Alan Thompson, 66 Jahre alt, aus Glasgow. Eher so ein typischer Sideman, er hat mit wirklich vielen gespielt, er ist ein wahnsinnig guter Bassist, ganz singender Ton, was auch daran liegt, dass er meistens fretless spielt, also ohne Bünde auf dem Griffbrett. Und dieses Album Then von ihm, das ist schon sehr gut hörbar. Man merkt schon, dass er in den 80ern diese Songs geschrieben hat und sie waren für einen typischen 80s-Sound gedacht. Powerballaden, dann so scharfe Synthesizer und so, durchaus mal auch ein breitbeiniges Gitarrensolo. Aber ich muss sagen, das macht wirklich Spaß und ich hatte so beim Hören das Gefühl, hätten manche Musikgrößen Songs davon genommen, dann hätten das durchaus Hits werden können. Hier kommt jetzt noch einer, der auch von so einer Keyboard-Prog-Rock-Größe wie Rick Wakeman geschrieben worden sein könnte. Hier ist Arthur von Alan Thompson und damit sage ich Tschüss für dieses Mal. Das war Kalamalu auf BeiteFM, mein Name ist Till Lorenzen. Eine wahre Freude, mit euch Musik zu teilen. Gleich Burkhard Rausch und jetzt Alan Thompson.

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0: 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Es ist 5 Uhr.
2: Hier ist die Kantine mit Christian Thiam. 2 Stunden aktuelle Musik hier auf Byte FM. Erstausstrahlung immer montagmittags, eine Wiederholung am Sonntagnachmittag und auch heute am Pfingstmontag eine Sendung, entsprechend ein bisschen feiertäglich entspannter.

Obrigado. Neue Musik von Ed O'Brien. Sozusagen der andere Gitarrist bei Radiohead. Neues Album Blue Morpho, gerade frisch erschienen. Dokument einer seelischen Heilung. So ein bisschen tiefe Depressionen hatten Ed O'Brien erfasst in der Zeit der Corona-Lockdowns. Er hatte allerdings ganz gute Möglichkeiten, denen zu begegnen in seinem Anwesen in Wales. Hat dann mit Paul Epworth, eigentlich eher für chartpoppigere Sachen, auch bekannter Produzent, die neue Platte realisiert. Sehr schönes Album, gerade frisch erschienen. Noch nicht erschienen ist die Platte, von der der folgende Track kommt. Das ist die letzte Single, die von der norwegischen Instrumentalband Kjonstra Sjötre herausgebracht wird, bevor dann diese Woche Dodehavet erscheint, ihr neues Album. Und die Stratosphären sind es, in die sie sich diesmal bewegen für diese Single.

Stratosphären, Kronstar, Sjötre, die Norweger mit einem wunderbaren Titel von ihrem bevorstehenden Album Tode Havet. Und wir bleiben instrumental, kommen jetzt zu einer Größe aus der Nische, die Produktionsmusik heißt, wenn man sie korrekt deutsch bezeichnet, als Library Music eigentlich geläufiger ist und eben innerhalb der Retro-Fangemeinde dann nochmal so ein Spezialsegment darstellt für die echten Kenner. Diese Musik, die eigentlich entstanden ist, um als Untermalung in Film und Fernsehen zu wirken und eigentlich sozusagen vor allem Stimmung erzeugen soll, ohne auf sich selbst als künstlerische Arbeit aufmerksam zu machen, hat über die Jahrzehnte eben ganz tolle Geschichten hervorgebracht, die jetzt in den letzten Jahrzehnten dann wieder aufgewärmt wurden durch Releases, auf denen diese ursprünglich nur professionell zu habenden Sachen dann dem Publikum näher gebracht wurden. Und so sind ganz viele 60er und 70er Jahre vor allem Produktionen dann populär geworden. Und da gibt es in verschiedenen Ländern verschiedene Größen. Und wenn man nach Italien guckt, dürfte Piero Umiliani einer der ganz Großen sein. Den kennen auch Nicht-Nerds ganz gut, weil der Manna Manna Patipi Tipi mal geschrieben hat in den späten 60er Jahren und dann durch die Muppet Show in den 70er Jahren damit natürlich auch einen echten Hit landen konnte. Ohnehin ein unglaublich produktiver Musiker, der in einem eigenen Studio in Turin, glaube ich, ist das, seine Musik realisiert hat. Und nein, in Rom ist das Studio, ich muss mich korrigieren. Und bekannt ist für Soundtracks aus den 60er, 70er Jahren, für diese italienischen Filmproduktionen zwischen Western, Krimi, Spionagefilm und reißerischen Horrorschinken, die deutsche Titel haben, wie Blonde Köder für den Mörder oder Garten der Sinnlichkeit 2 und sowas. Aber wie gesagt, er ist auch für seine Produktionsmusik bekannt und hat eben in seinem Studio, bis er vor 25 Jahren verstarb, jede Menge Produktionen angehäuft. Und der Umstand, dass der dieses Jahr 100 Jahre alt würde, ist vermutlich der Hintergrund, vor dem jetzt das erste Mal die Familie von Piero Umiliani jemanden erlaubt hat, in dieses Studio zu gehen und mit den Bändern, die dort noch rumliegen, unbenutzterweise mal eine neue Verwendung zu suchen. Und dieser glückliche Mensch war ein Produzent und DJ namens Jolly Mare, beziehungsweise so nennt er sich, der jetzt La Luce dell'Alba herausbringt, ein Album mit lauter solchen Piero Umiliani-Stücken, die er entstaubt hat und wieder aufbereitet, ohne dass da zusätzliches Material eingeflossen sei, schon gar nicht irgendwelche KI-Geschichten oder so. Das wird dem Ganzen mitgegeben, ist tatsächlich eine ziemlich tolle Platte. Jolly Mare und Piero Umiliani jetzt hier im Programm mit der ersten Single dazu, quasi das Titelstück Dentro la Notte, La Luce dell'Alba, inmitten der Nacht, das Licht der Morgendämmerung.

Fabrizio Martini alias Jolly Mare hier als Nachlassverwalter des großen Piero Umiliani. Er durfte ins Studio des italienischen Produzenten und Musikers und dort mit den Originalaufnahmen und den Originalbändern neue Mixes anfertigen. Dentro la notte la luce dell'alba, der erste Vorbote des La luce dell'alba Albums, das Anfang Juni erscheinen wird. Von Rom geht's jetzt in die Welt des Cumbia zwischen Kolumbien und Mexiko. Die Mexican Institute of Sound und Meridian Brothers ausloten auf ihrem aktuellen Album Ruido Tovar. Und das nicht alleine tun. Die Platte, die ich hier schon mit einigen Stücken sozusagen vorangekündigt hatte, ist jetzt erschienen und dadurch auch eins der Stücke mit Beck Hansen als Gast. Ritmo Babylonia heißt diese Single zum Ganzen, die natürlich auch an Pfingsten wunderbar passt, wo ja das Turmbau zu Babel-Ding irgendwie auch in so einer neutestamentarischen Form seinen Ursprung hat.

Eblis Alvarez von den Meridian Brothers und Camilo Lara vom Mexican Institute of Sound hier im Rhythmo Babylonia back zur Seite bei diesem Stück vom neu erschienenen Album Ruido Tovar. Und während sich hier die Cumbia-Traditionen zweier Länder eher so um sich selbst drehen, kommen wir jetzt zu einer Produktion, die Latin-Klänge mit nordamerikanischen Einflüssen verbindet. Hier ist nochmal Charlie Chimi im Programm mit seinem großartigen Album Disco Chimi. Dominikanisch-kubanischer Musiker, der allerlei Ansätze findet, nochmal in diese New York-Latin-Welt der 80er Jahre zurückzukehren, die uns ESG und Kong und ähnliches gebracht haben. Und jetzt eben Charlie Chimis Disco Chimi. La Droga heißt dieser Titel.

Supériorité du Nombre, einer der vielen großartigen Titel auf dem Album Manivelle von Anna Doll und Marie Klock hier. Letzte Woche Album der Woche bei Byte FM und diese Woche immer noch Höhepunkt in einer Kantine. Hier machen wir jetzt französisch weiter, wenn auch die folgende Nummer auf Englisch getextet ist, so gelten R doch sicherlich als französisches Kulturerbe. Nicht zuletzt wegen der Platte 10.000 Hertz Legend, die sie diese Woche vor 25 Jahren veröffentlicht haben. Für mich eine gute Ausrede, hier nochmal den unbedingten Hit dieser Platte ins Programm zu nehmen. Hier sind R mit How Does It Make You Feel?

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Aldis Harding hier in der Canteen mit einem Stück von ihrem Album Train on the Island, vor kurzem ihr Album der Woche bei Byte FM. Und wir bleiben bei Tracks, die sozusagen den Stempel der Zustimmung vom Sender haben, denn jetzt kommt ein ehemaliger Track des Tages hier im Programm. Alexis Taylor und Mike Simonetti haben sich zusammengetan. Im Juni erscheint eine Single mit Remixen zweier Stücke und den beiden Aufnahmen natürlich selber auch. Der Headliner sozusagen wird dann ihre Bonnie Prince Billy Coverversion I See a Darkness sein, die ist dann eben im Original der beiden und in Remixen gibt, aber die B-Seite sozusagen ist jetzt schon verfügbar. Ein Stück, das der Hotchip-Musiker und der ehemalige Italians Do It Better-Musiker zusammengeschrieben haben. Perfect Kiss heißt das und das verweist, wie viele merken, natürlich in Richtung New Order, sowohl was den Titel anbelangt, als auch diese Idee, so ein harmloses Stückchen Musik zu nehmen und daraus irgendwie ein elektronisches Machwerk hinzuschrauben, das bei Alexis Taylor und Mike Simonetti im Grunde genommen so herauskommt, wie es bei New Order immer gar nicht klappt, weil ja Bernard Albrecht nicht wirklich singen kann, Bernard Summer. Hier jetzt Perfect Kiss von Alexis Taylor und Mike Simonetti, darum in voller Schönheit im Programm.

Der perfekte Kuss. Alexis Taylor und Mike Simonetti hier in der Kantine auf Byte FM. Jetzt liegt ein Stück auf, das ich schon länger spielen wollte. Heute passt es mir endlich in die Playlist. Neue Musik von Ticket, dem gemeinsamen Projekt von Angela Augs und Seppa Lott aus München, die wohl ein zweites Album in der Mache haben, wenn nicht schon fertig. Auf jeden Fall gibt es ein erstes Stück, das hat als Gastvokalistin Malva zu bieten, die, so liest es sich im Info auf dem folgenden Album, das ich hier noch nicht mit Namen kenne, dann auch auf mehreren Stücken zu hören sein wird. Es gibt 90er-Jahre-Verweise und diesen zeitlosen Sound, den Angela Augs meist verantwortet, mit den Hip-Hop-Wurzeln von Seppa Lott. Zusammen alles ganz schön gut.

Trouble is a State of Mind. Ticket hier im Programm der Canteen mit Malva an den Vocals. Malva, da gibt's auch wohl demnächst ein weiteres Album, das dann auf Tricont erscheinen wird. Aber wie gesagt, wohl auch als Gästin auf dem bevorstehenden Ticket-Album zu erwarten. Das ist noch Zukunftsmusik, ohne dass ich da Release-Daten habe, und unterscheidet sich insofern vom nächsten Stück, denn ich weiß, dass am 17. Juli Different When It's Silent erscheinen wird, das nächste Album von Tricky. Der hat da zwei Singles jetzt schon vorgeschickt. Die zweite liegt jetzt hier auf. Because I Don't Know heißt die, und an den Vocals unter anderem zu hören ein junger Künstler aus Trickys Heimat Bristol. Mitch Sanders heißt der, und mit Tricky zusammen hier jetzt gut zu hören.

Because I Don't Know, neue Musik von Tricky, von seinem Album Different When It's Silent, das im Juli erscheinen wird und eben zu hören Mitch Sanders als Vokalist, der ist da auf diesem Album ziemlich massiv vertreten, neue Stimme im Tricky Kanon. Den Herrn Sanders hat er dann in Bristol aufgenommen. Andere Teile der Platte sind in Frankreich entstanden, wo Tricky derzeit lebt, wie ich lese. Und das passt, denn wir gehen jetzt auch nach Frankreich zum nächsten Act. Der heißt Canine Cracks und ist, wenn man so will, das Nachfolgeprojekt eines Duos, das vorher Camion Bazar hieß. Benedetta und Romain Play machen unter diesen Namen Musik, sind neben der musikalischen Beschäftigung auch große Tierrechtsvertreter. Da ist dieses Canine Cracks vielleicht ein Hinweis. Justify Yourself wird deren Album heißen, das im Laufe des Sommers zu erwarten ist. Die Titelnummer ist jetzt schon zu hören und läuft hier in der Kantine auf Byte FM.

Kurzer Adrenalinstoß hier von den Tierrechtsaktivisten Canine Cracks und ihrem Titelstück Justify Yourself, eines Albums, das, wie ich gerade nachgelesen habe, im September dann kommen wird mit mehr solcher Musik. Wir sind hier in der Kantine, erste Ausstrahlung Pfingstmontag, legen uns gleich wieder erstmal ein bisschen hin oder zumindest so halb, drehen uns um. Roll Over, hier ist die neue Single von Jelka.

Jelka mit Rollover, Stück vom bevorstehenden Jelka-Album Jeans. Jelka-Trio aus Berlin, die, wie sie selber sagen, hier in einer seltsamen Voodoo-Mischung zwischen Huey Lewis and the News und anderen Dingen sich aufhalten. Wir bleiben hauptstädtisch, gehen von Berlin nach Wien. Da lebt mittlerweile Mira Mann, die ich mal mit einer Münchner Band kennenlernte und die jetzt hier mit einem Stück aufliegt, das Teil einer Reihe von Veröffentlichungen ist, mit denen Mira Mann das Format Album und Ähnliches in Streaming-Zeiten für obsolet erklärt und sich sozusagen von Release zu Release als Single-Künstlerin hangelt, eigentlich gar nicht so neu, ist im Musikbereich ja erst in den 1960ern überhaupt normal geworden, in Alben zu denken. Bei Mira Mann das Ganze aber in Verbindung mit toller Musik, die macht in diesem Fall ein niederländisches Duo, Tsungui heißen die, und das passt alles wunderbar zusammen auf dem jetzt aufliegenden Stück Touch Me, I'm Sick von Mira Mann.

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Touch Me, I'm Sick. Mira Mann mit ihrer aktuellen Single. Und dieses Touch Me, I'm Sick ist eine Selbstbeschreibung, in der sie, wie sie zu Protokoll gibt, ihre Erkrankung mit multipler Sklerose thematisiert. Ansonsten noch der Hinweis, dass ich mich eben verrannt habe, was die Info zum Track anbelangt. Tsungui ist mitnichten ein niederländisches Duo. Da habe ich irgendeine Info im Kopf zu einem anderen Track durcheinander gebracht, sondern hier die Drummerin, Produzentin und Komponistin Philo Tsungui, mit der Mira Mann für die eben gehörte Nummer kooperiert hat. Hier ist die Kantine auf Byte FM. Jetzt kommt ein Stück von einem Album, auf das ich große Stücke setze. Cry Baby wird es heißen, ist das bevorstehende Album von Vince Staples. Der ist nicht nur als Rapper bekannt, sondern hatte auch eine Schauspiel-Comedian-Karriere. Aber als Rapper gefällt er mir jedenfalls so gut, dass ich hier eine der Singles zu Cry Baby, das Anfang Juni erscheinen wird, ins Programm nehmen mag. Vince Staples hier in der Kantine mit White Flag.

Robin Staples mit White Flag, Single zum bevorstehenden Album Cry Baby, hier im Programm. Und von dieser Platte, die Anfang Juni erscheint, jetzt zu einer, die Anfang Mai erschienen ist, It's Been Awful, heißt das aktuelle Album von Isaiah Rashad, eine Ausnahmefigur im US-amerikanischen Hip-Hop, sowohl was das Talent anbelangt, als auch seine Persönlichkeit. Da gab es lange Geschichten über Mental Health-Probleme bei ihm und neuerdings ist er eben auch mit einer sexuellen Identität zugange, die in Hip-Hop-Kreisen in den USA nach wie vor sozusagen nicht normalisiert ist. Eine in dieser Hinsicht aussagekräftige Nummer liegt jetzt auf mit Boy in Red von Isaiah Rashad, Single zu dem It's Been Awful Album, und zur Seite steht ihm bei seinem sexuellen, es ist kein Coming Out, aber bei der sozusagen fluiden Sexualität, die präsentiert wird, niemand Geringeres als SZA.

Boy in Red, Isaiah Rashad und SZA hier im Programm mit einem Track vom Isaiah Rashad Album It's Been Awful. Noch nicht erschienen ist das Album New Avatar, das im Juli dann das nächste Kapitel in der Karriere von Kelela aufschreiben wird. R&B-Künstlerin, die, wie ihr Label Warp Records schon andeutet, andere Wege geht als der Rest der Branche sozusagen, wie das 2026 klingt anhand der neuen Single mal zu hören. Kelela hier im Programm der Kantine mit Linken B.

Linkin B, Track zum Album New Avatar, das uns demnächst ins Haus stehen wird. Bereits erschienen ist die neue EP des norwegischen Duos Smerz, die kam letzte Woche heraus und heißt Easy. Smerz mit Big City Life, letztes Jahr eins der herausragenden Alben und dieses Jahr erstmal nur mit EP zugange, die aber wieder klare Überzeugungskräfte hat. Spring Summer ist das jahreszeitlich passende Stück, das jetzt hier von Smerz in der Kantine am aufliegt.

0: to the Rescue, zweite Single zum Album Spatial, No Problem von Lee Scratch Perry und Mouse on Mars. Und zu Protokoll gegeben ist da im Info, dass dies tatsächlich die letzten Aufnahmen von Lee Scratch Perry sind. Es gibt seit der 2021 verstorben ist vom Granden der jamaikanischen Musik ja, ich will nicht sagen unzählige, aber doch sehr viele posthume Veröffentlichungen mit dem Zusatz letztes Album und so weiter. Aber die letzten Studioaufnahmen, die er getätigt hat, sind wohl tatsächlich in Berlin 2021 entstanden, im Studio bei den dortigen Avantgarde-Musikern von Mouse on Mars. Jetzt, Anfang Juni, erscheint ein Album Spatial No Problem. Zum Release gibt's in Barbican in London auch eine Installation zum Ganzen, die das aus diesem popmusikalischen Veröffentlichungsmuster herausnimmt in eine Kunstwelt. Aber für uns hier im Radio soll erstmal die Musik hier nur stehen. Lee Scratch Perry, ein Mann, über den man unzählige Sendungen machen könnte und unzählige Sendungen vollquatschen, das lasse ich mal lieber. Bring ihn hier aber gleich nochmal ins Programm mit einer Nummer, die knapp 50 Jahre früher entstanden ist als das eben gehörte Stück. 1973 war Lee Perry nicht in Berlin, sondern in Kingston im Studio bei King Tubby damals. Eine Aufnahme, die jetzt folgt, damals als Single der Band The Upsetters erschienen. Das war sein Studio-Band-Projekt, das er sozusagen im Hintergrund als Produzent betreiben ließ, ist jetzt nochmal zu finden auf der Compilation Rebel Island Soul Under the Influence Reggae, Funk and Soul in Jamaica in the 1970s. Eine der wie immer sehr schön zusammengestellten Compilations des Labels Soul Jazz in London, die das Erbe jamaikanischer Musik für sozusagen nachgeborene Europäer wunderbar immer wieder aufbereiten mit solchen Compilations und hier jetzt uns die Gelegenheit bringen, den eben gehörten späten Lee Perry mit dem Lee Perry in der Blüte seines Schaffens zu vergleichen. Hier ist der Bathroom Skank von Lee Perry and the Upsetters.
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dunklen Funk Essentials mit 77 Blackout, Track vom frisch erschienenen Album Black Butterfly, dieser Band, die in den 90er Jahren eine der ersten amerikanischen Gruppen war, die auftauchten, als in England Acid Jazz eine dicke Nummer geworden war. Brooklyn Funk Essentials,

Damals von Arthur Baker, dem Produzenten, zusammen mit dem Musiker Lati Kronlund gegründet. Arthur Baker hat heutzutage nichts mehr mit dieser Band zu tun, aber Lati Kronlund nach wie vor hier als Chef einer ziemlich ansehnlichen Truppe, die das neue Album bei ihrem alten Label Dorado Records gerade veröffentlicht haben. Hier in der Kantine geht's weiter mit sozusagen regulärer Retro-Ware, die eher den klassischen Soul und Sound der 60er und 70er referenziert, allerdings mit dem Twist, dass die Band The Marlows aus Indonesien stammt und trotzdem so klingt, wie wir jetzt hier auf Under the Silver Moon hören. Track vom neuen Album Die Hotel Malibu beim amerikanischen Label Big Crown erschienen.

Under This The Moon, die Marlowes hier im Programm der Kantine auf Byte FM mit einem Stück ihres Albums Die Hotel Malibu, gerade frisch erschienen. Noch ein bisschen warten, bis zum 5. Juni müssen wir auf Doctrine of Love, das bevorstehende Album von Jalen Gonda, aber es gibt eine aktuelle Single, die das Warten erleichtert. Hang It on the Shelf heißt diese Nummer.

Galen Gonder mit Hang It on the Shelf vom bevorstehenden Album Doctrine of Love hier in der Kantine auf Byte FM, wo es jetzt Zeit wird, den Kopfhörer mit dem Headset auch mal wieder ins Regal zu legen. Am Mikrofon verabschiedet sich Christian Thiaben, wünscht viel Vergnügen hier im weiteren Programm. Wenn ihr die erste Ausstrahlung hört, ist es Montag, und zwar Pfingstmontag, gleich 14 Uhr. Darum folgt jetzt gleich One Track Pony, eine Sendung von Frank Lechtenberg. Wenn ihr die Wiederholung am Sonntag hört, ist es gleich 17 Uhr, und im Anschluss läuft Was ist Musik mit Klaus Walter. Hier in der Kantine machen wir jetzt Schluss mit brasilianischen Klängen, wie wir angefangen haben. Da war es Obrigado von Ed O'Brien, das lief. Jetzt läuft nochmal Musik von einem Brasilianer, der in Brighton in England lebt, von Lauro. Der bringt sein Album Lau bald raus. Simple Menschi ist das folgende Stück, und danach ein Track von einem Album, das ich langsam erkenne als wahrscheinlich doch ein Album des Jahres, The Other Side, das aktuelle Album von Seu Jorge. Da ist Riverman mit Beck dann zu haben, seine Nick Drake Coverversion. Erst Lauro, dann Seu Jorge mit Beck, und damit von mir. Bye bye.

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0: 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Es ist 7 Uhr. 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
2: Ich bin Katrin Müller. US-Präsident Donald Trump will sich heute in einem Militärkrankenhaus einer turnusgemäßen ärztlichen Untersuchung unterziehen. Für den 79-Jährigen ist das bereits der dritte Termin dieser Art in den vergangenen 13 Monaten. Die Untersuchung ist für den Vormittag Ortszeit angesetzt. Zuletzt hatte Trumps Leibarzt dem Präsidenten eine hervorragende Gesundheit bescheinigt. In den USA ist es üblich, dass Präsidenten regelmäßig Auskunft über ihren Gesundheitszustand geben. Nach dem massiven Angriff auf die ukrainische Hauptstadt Kiew am Wochenende droht Russland mit einer neuen schweren Attacke. Das Außenministerium rief ausländische Diplomaten dazu auf, Kiew schnellstmöglich zu verlassen.
3: Schon am Wochenende hat Russland mit dem Einsatz einer Mittelstreckenrakete vom Typ Areshnik den Konflikt in der Ukraine verschärft. In Kiew wurden dabei schwere Verwüstungen angerichtet. Laut Moskau ist dies aber erst der Anfang. Weitere Angriffe sollen folgen, angeblich als Vergeltung auf einen ukrainischen Angriff gegen ein Wohnheim im von Russland kontrollierten Donbass-Gebiet. Der Kreml warf der Ukraine in dem Zusammenhang den Beschuss von Zivilisten vor. Dass das russische Militär selbst regelmäßig ukrainische Zivilisten tötet, blendet Moskau dabei aus. Aus Moskau, Andrei Balin.
2: Die Gewerkschaft der Polizei klagt über eine große Zahl maroder Dienststellen bei der Bundespolizei und fordert dringend eine bessere Infrastruktur. So gut wie jede dritte Dienststelle habe erhebliche Mängel oder sei marode, sagte der GdP-Vorsitzende für den Bereich Bundespolizei Andreas Roßkopf der Rheinischen Post. Der Zustand vieler Gebäude und Wachen sei nicht mehr hinnehmbar. Die GdP fordere daher Geld für Sanierungen, Neubauten und bessere Unterkünfte. Zum Fußball. Der VfL Wolfsburg ist zum ersten Mal in seiner Geschichte aus der Bundesliga abgestiegen. Die Niedersachsen verloren das Relegationsrückspiel beim SC Paderborn mit 1:2 nach Verlängerung. Die Mannschaft treffe aber keine Schuld, so Wolfsburg-Coach Dieter Hecking hinterher bei Sky.
4: Große Enttäuschung natürlich, weil das haben wir uns natürlich anders vorgestellt und ich hatte das Gefühl, als wenn wir es heute gepackt hätten. Ja, aber es gibt eben in solchen Spielen einen Moment, der so ein ganzes Spiel zum Kippen bringt. Das war heute so und ich kann der Mannschaft überhaupt keinen Vorwurf machen, in der Zahl die 105 Minuten so dagegen zu halten. Das war alles okay.
2: Jubel dagegen bei Paderborn. Für die Ostwestfalen geht es nach 6 Jahren wieder zurück in die Erstklassigkeit. Zum Wetter, die aktuelle Vorhersage des Deutschen Wetterdienstes. Vor allem von Schleswig-Holstein bis Vorpommern ein paar Wolken, regnen soll es aber kaum. Sonst wieder viel Sonne, im Nordosten und an den Küsten Höchstwerte zwischen 21 und 29 Grad, sonst steigen die Temperaturen bis auf heiße 35 Grad. Am wärmsten wird es im Südwesten, morgen südlich der Donau wolkig, im Tagesverlauf vor allem an den Alpen Schauer und teils kräftige Gewitter mit Starkregen. Es wird insgesamt etwas kühler, im Südwesten allerdings wieder Temperaturen bis 34 Grad.
0: Das waren die Nachrichten.
5: Ein herzliches Willkommen. Korridor, so heißt diese Sendung. Ihr hört Byte FM. Mein Name ist Lars Florian Wahlklang und das hier ist Alex Cameron.

zum Einstieg in dieser Ausgabe Korridor auf Byte FM, Statue Down von Alex Cameron. Eine der Vorab-Singles zum kommenden Album Late to Set, das wird am 24. Juli erscheinen. Möglicherweise ja in dieser Folge an späterer Stelle auch noch eine weitere Vorab-Single davon. Womit haben wir es ansonsten diesmal musikalisch zu tun? Nun zum Beispiel mit Musik von den aktuellen Alben von Social Distortion, Broken Social Scene und Lambert, inklusive einiger Querverbindungen und Gäste. Zunächst ein nächster Song hier in der Sendung, und zwar von Maya Hawke, Love of My Life.

Maitreya Corso heißt das aktuelle Album von Maya Hawke. Typische biografische Beibemerkung an der Stelle. Maya Hawke ist die Tochter von Uma Thurman und Ethan Hawke. Liegt nicht so fern, dass Maya Hawke neben der Musik auch etwas mit Schauspiel am Hut hat. Aber es geht ja hier um die Musik auf diesem Album. Die strahlt musikalisch durchgehend eine warme Indie-Freundlichkeit aus, ist dabei aber eben gerade nicht harmlos. Allein bei ersten Hördurchgängen trifft man da auf die ein oder andere sehr gute Songzeile. Das sowieso neben dem Songwriting eine Stärke der Platte. Gerade haben wir das erzählerische Love of My Life gehört. Formidables Indie-Pop-Songwriting bleibt auch ein Thema für den nächsten Song. Der kommt vom Album Remember the Humans von Broken Social Scene. Besonders die kleinen melodischen Texturen, die auf Albumlänge via Blechblasinstrumente, zum Beispiel durch die Posaune, immer mal wieder reinspielen und auch hier im nächsten Song vorhanden sind, die gefallen mir hier sehr. Wir hören Broken Social Scene mit Only the Good I Keep.

I Am Not Lambert. So heißt das Album von Lambert, auf dem dieses Stück zu finden ist. We'll Be Safe Here haben wir gerade gehört. Lambert am Piano, zunächst vielleicht im neoklassischen Bereich angesiedelt. Das neue Album bewegt sich aber ebenso in Jazz- und Pop-Gefilde. Nicht zuletzt durch einige befreundete MusikerInnen, die zu hören sind. Wir hören einen Song von eben diesem Album, einen weiteren, zusammen mit Cat Frankie. Das hier ist So Unkind.

So Unkind, Lambert zusammen mit Cat Frankie. Kürzlich in Hamburg auf Kampnagel, da fand das Konzert Lambert and Friends statt. Das Motto, das hätte spürbar treffender nicht sein können. Wunderbarer bunter Abend mit zum Beispiel Gastauftritten von Mackes, Fatoni, Thorsten Nagelschmidt, Tristan Brusch und eben auch Cat Frankie. Und die Eindrücke dieses Abends, die nehme ich hier mal noch zum Anlass für ein paar weitere Stücke von ein paar mit Lambert befreundeten KünstlerInnen. Auch zu Beginn des Konzerts auf der Bühne war Valeska Steiner von Boy. Gemeinsam haben sie ein Cover von dem französischen Elektropop-Duo Air gespielt. Und den Song, den hatten Boy früher auch bereits einmal aufgenommen. Wir hören Playground Love.

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Am Herz vorbei von Tristan Brusch, hier gehört in Korridor auf Byte FM. Ebenso ein Song, der beim Abend Lambert and Friends auf Kampnagel gespielt wurde, dort zu hören war. Und auch gab es ein Stück zusammen mit Thorsten Nagelschmidt zu hören. Lambert und er haben im Herbst letzten Jahres die gemeinsame Platte nur für Mitglieder herausgebracht. Spoken Word Texte aus Thorsten Nagelschmidts aktuellem Buch treffen da auf Musik von Lambert. Kam hier in Korridor auch als Thema vor, als die Platte herauskam. Als Freundinnen, Freunde von Byte FM könnt ihr ältere Folgen jederzeit in unserem Sendungsarchiv nachhören. 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Hier jedenfalls Thema Thorsten Nagelschmidt, allerdings nicht solo mit Lambert zusammen, sondern mit seiner Band Muff Potter. Die haben nämlich gerade jüngst ein neues Album angekündigt. Klepto heißt es, wird am 18. September erscheinen und davon hören wir hier die erste Vorab-Single, Rückflug aus Montana.

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mit einer Mandelkrebserkrankung zu kämpfen, entsprechend dadurch auch beeinflusst seine Stimme. Auch in diesem Sinne sehr schön zu hören, dass die Band nach 15 Jahren Studioalbumpause neue Songs spielt. Wir hören sie hier mit Tonight.

Tonight von Social Distortion vom Album Born to Kill. Ich, gerade auch als jemand, der die Band sehr schätzt, war ein wenig in Sorge, was das neue Album angeht. Dass Mike Ness nach überstandener Erkrankung wieder zu Kräften und zur Stimme gekommen sein wird oder gekommen ist, daran habe ich nicht gezweifelt. Aber zum einen machte mir der wenig friedfertige Albumtitel Born to Kill ein wenig Unbehagen. Das hat sich dann mit der gleichnamigen Single aufgelöst, weil hinter diesem Titel letztlich ein Geh mir mal nicht auf den Zeiger, ich würde hier gern mein Leben leben, Inhalt steht. Also auch gar nicht untypisch für die Band. Die andere

Verunsicherung, die sich vor Veröffentlichung bei mir zeigte, beim Blick auf die Songliste des Albums, da war der Songtitel Wicked Game zu lesen. Und ja, es handelt sich um ein Cover des Chris Isaak Songs. Und ja, ich hatte Sorge, dass das schief geht und dass dann mitten im Album ein Cover-Fauxpas platziert ist. Und um das an der Stelle abzukürzen, das Album, das ist ein sehr gutes Social Distortion Album, wie ich finde, und dieses Cover ist schlicht gelungen. Beim ersten Hören für mich ganz gegenteilig zur hadernden Erwartung, sogar ein Highlight. Und wir hören hier Social Distortion mit Wicked Game.

This Briefest Kiss, noch ein weiterer Song von Broken Social Scene. Diese Ausgabe Korridor neigt sich so allmählich dem Abschluss entgegen. Sendungsgestaltungshandwerklich würde ich das so angehen, dass wir jetzt nochmal an den Sendungsbeginn zurückkehren. Ihr kennt das und tatsächlich sind wir ja auch schon mittendrin. Nach einem weiteren Song vom Album Remember the Humans hören wir auch noch einen zweiten Song von Maya Hawk. Hier schon eher mit Sprechgesangstrophen. Viele Silben kommen hier in kurzer Zeit, die dann in einem, wie ich finde, wunderbaren Refrain münden. Wir hören Maya Hawk mit Last Thoughts on Morning Star.

0: Last Thoughts on Morningstar von Maya Hawk und Last Thoughts bzw. abschließende Gedanken, was diese Folge Korridor angeht, meinerseits an der Stelle. Also mir war es ein Vergnügen, ich hoffe euch auch. Ich freue mich, wenn ihr Musik für euch entdecken konntet in dieser Sendestunde und ich danke euch ganz herzlich fürs Einschalten und fürs Dabeisein. Korridor läuft alle 4 Wochen auf diesem Sendeplatz auf Byte FM. Euch nun gleich viel Vergnügen mit dem Folgeprogramm nach Erstausstrahlung. Da begrüßt euch Johanna Schmidt zur Praxis Pop. In der Morgenwiederholung ist gleich Christoph Reimann zur Stelle mit Regler rauf, Regler runter. Und nun ein letzter Song für diese Ausgabe. Vielleicht erinnert ihr euch noch, eingangs dieser Folge ging es um das kommende Alex Cameron Album Late on Set. Und da sagte ich Folgendes.
1: Möglicherweise ja in dieser Folge an späterer Stelle auch noch eine weitere Vorab-Single davon.
0: Und nun, das hier, das ist diese spätere Stelle. Wir hören Alex Cameron mit Red Hook Rain und ich sage, macht es gut, bis demnächst.

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0: 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Es ist 8 Uhr.
3: Die Sendung heißt Regler rauf, Regler runter. Mein Name ist Christoph Freimann. Hi. Rockmusik kommt in dieser Sendung nicht so oft vor. Deshalb hier Ausnahmesituationen.

Caroline Rose war das hier. Der Song Yip Yip Now. Hallo nochmal zu Regler rauf, Regler runter. Viel neue Musik heute, viel Gitarrenmusik komischerweise. Aber es kann schon mal vorkommen. Weitermachen will ich jetzt erstmal mit Licke Lee. Von ihr gibt es eine neue Platte. Lucky Again. Keine Platte habe ich häufiger gehört in den vergangenen Tagen. Und woran liegt's? Erstmal an den vielen guten Songs, würde ich sagen. Also gleich ein paar potenzielle Hits sind drauf. Einer davon hier, Happy Now.

Happy Now, so heißt der Song, aber Licke Lee ist auf der Platte dazu mal wieder traurig. Es geht mal wieder um die Liebe, das ist ja irgendwie ihr Lebensthema, die Liebe finden. Hier auf der neuen Platte will sie ihr Glück zumindest nicht ganz abhängig machen vom Finden eines Partners, auch wenn es mal wieder nicht geklappt hat und sie ihm hinterher trauert. Herausgekommen ist auf jeden Fall ziemlich gute Musik. Nicht so super neu, was sie da macht, aber ziemlich gute Hooks. Und mir so ein bisschen Stellvertreter-Liebeskummer ist ja manchmal auch ganz schön. Jedenfalls dann, wenn man selbst gerade keinen hat. Der Song hier heißt Lucky Again.

An den Song hatte mich Licky Lee jetzt wirklich sehr erinnert, eben wegen dieser Streicher. Jonathan Bree war das hier mit You're So Cool. Es geht jetzt weiter mit Kelsey Lou. Die Amerikanerin hatte Ende der 10er Jahre einen kleineren Hit. Due West hieß der Song, Popmusik mit R&B-Einschlag. Mit diesem Sound hätte Kelsey Lou ein Superstar werden können, aber in der Popmusik geht es nicht gerecht zu und so ist der ganz große Erfolg bisher an ihr vorbeigezogen. Trotzdem macht sie weiter Musik. Hier ist ein neuer Song, Running to Pain.

Running to Pain könnte ein Songtitel von Licky Lee sein, war aber einer von Kelsey Lou. Mitte Juni gibt es ein neues Album von ihr, die Platte Portrait of a Lady on Fire. In der vergangenen Woche war ich auf einem Konzert. Ich gehe ja gar nicht mehr so oft auf Konzerte, wenn ich ehrlich bin, aber Witch Post wollte ich dann schon gerne sehen. Zwei Leute, sie aus den USA, er aus Großbritannien, sie 30 Jahre alt, er 24. Und beide machen sie auch Musik in Solo-Projekten, aber als Witch Post stehen sie gemeinsam auf der Bühne und das funktioniert besonders gut. Ich hätte den beiden noch so ein bisschen mehr Publikum gewünscht, aber so ist das halt. Newcomer-Konzerte sind nicht immer dankbar. Hier jedenfalls ein Song von den beiden. Witch Post mit Very Angel.

Very Angel von Witch Post. Die Geschichte dahinter ist ganz schön. Dylan Fraser, der eine von den beiden, kriegt es öfter mit der Angst zu tun, zum Beispiel, wenn er sich in ein Flugzeug setzen soll. Und dann hat ihm mal eine Person einen Very Angel gegeben, so einen kleinen Engel als Talisman sozusagen. Und sie hat zu Dylan gesagt, wenn du Angst hast, dann fass du einfach den Very Angel an und der nimmt dir die Angst. Und tatsächlich, das beherzigt Dylan und es hilft. Very Angel von Witch Post, dieser Song, zu finden auf der aktuellen EP Butterfly. Das ist die Sendung Regler rauf, Regler runter bei BytefM. Und hier geht's jetzt weiter mit Gia Margaret und dem Song Moon Not Mine.

Moon Not Mine, ein Song von Gia Margaret. Vor ein paar Tagen ist die neue Platte von Aldous Harding erschienen, Train on the Island. Und man weiß nicht so richtig, worum es darauf geht. Also sie hat kein einziges Interview zu dem Album gegeben und die Plattenfirma hat in ihrem Anschreiben auch nur gesagt, wer wo mitspielt. Ja, und die Texte von ihr sind ja sowieso bestenfalls kryptisch. Nur manchmal blitzt da etwas auf. Im Opener zum Beispiel, da geht es um eine Essstörung, wenn ich das nicht komplett falsch interpretiere. Und Ritalin-Tabletten werden auch erwähnt. I ate the most heißt der Song.

Musik von Eltis Harding, das hier war der Song I Ate The Most, erschienen auf dem Album Train on the Island. Es gibt ein neues Album von Kevin Morby und ich find's richtig gut. Geht viel um Beschreibungen seines neuen Lebens in der Weite der USA. Er ist da jetzt ja eher so immer nirgendwo zu Hause. Und er und Katie Crutchfield, seine Partnerin. Und die Liebe zwischen den beiden, die feiert er auch. Und dann gibt's da diesen einen Song, in dem Lucinda Williams zu hören ist. Kevin Morby ist ja großer Fan von ihr. Deshalb hat er sich auch sehr gefreut, als sie zugesagt hat. Und der Song, der hat den Namen Natural Disaster.

Williams. Sue Amber ist jetzt als nächstes dran. Sue Amber hat sich im Free Jazz erstmal einen Namen gemacht. Ich war dann ganz verblüfft, wie anders die neue Musik klingt. Vielmehr nach Big Thief, wenn man mich fragt. Für Sue Amber dagegen ist der neue Folksong ein Rückbezug zu den eigenen Wurzeln. So ist es zu lesen. Hier ist von Sue Amber der Song Eyes

An Widowspeak mag ich einfach, dass die so klingen wie immer. Widowspeak, zwei Leute aus New York, die so um das Jahr 2010 herum bekannt geworden sind. Damals wie heute machen sie Musik auf dem Label Captured Tracks, das ja eine Zeit lang richtig, richtig cool war. Also wahrscheinlich immer noch cool ist, aber Bands und Acts wie Dive, Mac DeMarco oder auch die Beach Four Seals haben inzwischen anderswo eine Labelheimat gefunden. Muss manchmal auch einfach sein, damit man so ein bisschen wachsen kann. Captured Tracks, eher das, was man so als Boutique-Label bezeichnet. Ein Label, auf dem es schön ist und mit Renommee verbunden ist zu veröffentlichen, das aber vielleicht so die ganz großen Aufträge nicht stemmen kann. Das hier jedenfalls, das waren jetzt Widowspeak Softcover der Song und bald gibt's auch ein neues Album.

Alex Cameron, schon ein komischer Typ. Meint er das alles ernst, was er so macht? Oder ist das dann doch eine bewusst überzogene Pose, mit der er auftritt? Ist da also Ironie drin? Oder kann er einfach nicht anders als mit ganz großer Geste? Red Hook Rain, das war der Name des Songs und im Juli wird es eine neue Platte von ihm geben. Die bringt er dann auch auf die Bühne, in Europa allerdings erstmal nur als Opening Act von den Strokes, was natürlich nicht schlecht ist. Immerhin spielen die Strokes in den ganz großen Arenen. Von Porches kommt hier der Song Caroline.

Caroline von Porches. Hier im Programm geht es jetzt weiter mit dem Byte FM Magazin. Jedenfalls, wenn ihr die Erstausstrahlung am Donnerstag hört, also gleich möglicherweise das Byte FM Magazin mit Christa Herdering. Darin dann viele Konzerttipps und auch Musik aus unserem Album der Woche. Mein Name ist Christoph Freimann, das war Regler rauf, Regler runter. Ein Song passt noch rein, Kurt Weil mit Zoom 97. Ciao.

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0: 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Es ist 9 Uhr.
2: Ihr hört die Byte FM Charts, den Countdown der 15 meistgespielten Alben und EPs auf Byte FM in der Vorwoche. Ich zähle mit euch runter. Mein Name ist Sonka Hinders. Hi.

Bruce Springsteen im Singer-Songwriter-Style, das präsentiert der Kanadier Nicholas Krugovich auf seinem neuen Album. Daran angepasst heißt das Boss Tape. Neu mit dabei in den Byte-FM-Charts auf Platz 15. Ähnlich neu geht's auf Platz 14 weiter. Dort erlebt das Album Assikel von Tamik Rest seine erste Woche in den Byte-FM-Charts. Tamik Rest sind eine Desert-Rock-Band. Sie kommen aus Mali. Die Mitglieder gehören dem Volk der Tuareg an, das auch noch in anderen Ländern über Mali hinaus lebt, unter anderem noch in Algerien und Niger. Mit Assikel veröffentlichen Tamik Rest schon ihr sechstes Album und wir hören den Albumsong Immanin.

Tammy Crest auf Platz 14 der BYTE-FM Charts. In den letzten Jahren gab es immer wieder Diskussionen um Nepo-Babys, also Kinder von berühmten oder einflussreichen Personen im Kulturbetrieb, die wegen ihrer Familienbeziehungen eine gute Karriere aufbauen konnten. Jemand, der anscheinend kein Problem damit hat, diesen Background bei sich offenzulegen, ist Sean Lennon, der Sohn von Yoko Ono und John Lennon. Er zeigt seinen berühmten Nachnamen ganz deutlich mit seiner Band, die heißt The Claypool Lennon Delirium, wobei Claypool dann noch für den Nachnamen des zweiten Gründungsmitglied der Band steht, Les Claypool. Die Psychedelic Rock Band hat vor kurzem ihr drittes Album veröffentlicht, The Great Paradox and The Golden Egg of Empathy. Von dem hören wir jetzt auf Platz 13 der BYTE-FM Charts den Song What a Predicament.

aus Schweden. Das war Lykke Li mit ihrem Song Not Gonna Cry, Teil des Albums The After Party auf Platz 12 der BYTE-FM Charts. Lykke Li geht mit ihrem aktuellen Albumtitel auf die Afterparty. Charlie Chimmy geht in seine eigene Disco. Disco Chimmy heißt nämlich sein Debütalbum. Charlie Chimmy ist auf Kuba geboren, in der Dominikanischen Republik aufgewachsen, war aber auch schon mal in einer Schweizer Band aktiv, viel rumgekommen. Seine Musik ist groovy und percussionreich. Das zeigt auch sein Song Exhale Candela vom Album Disco Chimmy. Platz 11 der BYTE-FM Charts.

My Heart is in Your Hands Tonight von The Lemon Twigs. Das Brüderduo aus New York hat mit seinem Retro-Rock das 6. Album veröffentlicht und sichert sich damit den 10. Platz der BeatFM-Charts. Look for Your Mind, so der Albumtitel. Der Pianist Lambert auf Platz 9 ist schon länger bekannt dafür, dass er seine Identität in Geheimnisse hüllt. Er zeigt sich nämlich stets mit einer Maske. Dass so nie ganz klar ist, wer er eigentlich ist, unterstreicht er nochmal mit dem Titel von seinem neuen Album, das heißt I Am Not Lambert. Und die Personenfrage, die wird vielleicht sogar noch rätselhafter, denn es sind viele zusätzliche GastmusikerInnen auf dem Album, wie zum Beispiel Cat Frankie oder Decca im Song The Sum.

Ein Song vom Album 2009 auf Platz 8 der BeiteFM-Charts, Down the Drain von Nalan. Das ist eine Künstlerin aus München mit so einigen Musikprojekten. Neben dem Soloprojekt Nalan ist sie unter anderem als Slim Girl Fett DJ und Produzentin. Außerdem ist sie Mitglied des Trios Gaddafi Girls, das Hip-Hop, R&B, Elektro- und Lo-Fi-Sounds mischt. So vielseitig geht es auch auf dem neuen Nalan-Album zu. Es wechselt zwischen Elektro- und Akustikgitarren, hat sogar auch mal eine Spoken-Word-Einlage mit drin. Zu Nalans Vielseitigkeit gehört auch, dass sie in der Vergangenheit schon mal einen Song auf Türkisch veröffentlicht hat. Und dazu haben auch die nächsten KünstlerInnen auf Platz 7 der BeiteFM-Charts einen Bezug. Das Album Manivel von Anadol und Marie Klock wurde nämlich vom Erdbeben in Istanbul 2025 inspiriert. Auf Türkisch singen die beiden allerdings nicht darüber, sondern auf Französisch. New Wave und Chanson von Anadol und Marie Klock im Song Les Histoires Véritables de Güzin et Marie. Marie.

Kühe für den Lebensmittelmarkt gezüchtet, dass man die Gülle kilometerweit riecht und sie schon so als leichter Staub in der Luft schwebt. Ein ähnlich beklemmendes Gefühl kam gerade im Text von Cowtown auf. Da beschreibt der US-Songwriter Kevin Morby eine einengende Stadt mit Kühen. Cowtown ist auf dem Album Little Wide Open erschienen, mit dem erreicht Kevin Morby dieses Mal Platz 6 der BeiteFM-Charts. Auf Platz 5 wird es im Vergleich dann deutlich städtischer und elektronischer. Dort steht die Band Kreidler aus Berlin und Düsseldorf, seit den 90ern bekannt für Elektro und Ambient. Ihr neues Album heißt Schemes und wir hören da von den Song Marble Upset.

Marble Upset von Kreidler auf BYTE.FM. Elektronische Sounds, wie wir sie gerade schon von Ihnen gehört haben, setzen sich noch etwas fort in den BYTE.FM-Charts. Auf Platz 4 steht das US-Duo Fuckers mit seinen elektronischen Club-Sounds. Die treten momentan gebündelt auf dem Debütalbum O auf. Ein Beispiel, der Song Lonely. Hier sind Fuckers.

Fuckers aus New York auf Platz 4 der BeatFM-Charts. Wenn eine Band 9 Jahre lang kein neues Album released, dann kann sie schon mal etwas in Vergessenheit geraten. So lang ist die Veröffentlichungspause bei Broken Social Scene aus Kanada gewesen und der Titel von ihrem neuen Album wirkt da wie ein Erinnerungsruf, Remember the Humans. Mit den aktuellen Entwicklungen bei künstlicher Intelligenz schwingt aber natürlich auch noch eine zweite Bedeutung mit, nämlich der Wert von menschengemachter Musik. In den BeatFM-Charts erreichen sie diesmal den 3. Platz mit dem Album Broken Social Scene, jetzt zu hören mit Only the Good I Keep.

Ihr hört die Byte FM Charts. Als eine Explosion von Farbe im Grau beschreibt die britische Band Pidgin ihr Debütalbum Outer National. Das Album ist eine Auseinandersetzung mit dem Leben im grauen Großbritannien und mit Problemen bei Einbürgerungsinstitutionen. Darauf reagieren Pidgin auf Outer National mit Postpunk und Afrobeat. Auf Platz 2 der Byte FM Charts hören wir ihren Albumsong Miami.

Pigeon auf Platz 2 der BYTE-FM Charts. An der Chartspitze steht diesmal die Neuseeländerin Aldis Harding mit dem Strange and Folk ihres Albums Train on the Island, war vor kurzem auch Album der Woche bei BYTE-FM. Bevor wir auf Platz 1 die Albumsongs Riding That Symbol und Worms von Aldis Harding hören, verabschiede ich mich noch kurz. Mein Name ist Sonka Hinders. Ich wünsche euch viel Spaß mit dem Folgeprogramm auf BYTE-FM. Ciao.

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1: 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Es ist 10 Uhr. Die Nachrichten.
2: Ich bin Katrin Müller. Friedensforscher von Greenpeace sehen die Verteidigung in Europa stärker aufgestellt als von vielen angenommen. Selbst ohne die USA seien die europäischen NATO-Staaten Russland in wesentlichen militärischen Aspekten überlegen, heißt es in der Studie Europa allein zu Haus.
3: Den Rüstungswettlauf entscheiden die Europäer zusammen mit Kanada, den Friedensforschern zufolge für sich. Allein im vergangenen Jahr steckten sie umgerechnet 540 Milliarden Euro in ihre Streitkräfte, nahezu das Dreifache von Russland. Auch verfügen Europa und Kanada über doppelt so viele Kampfflugzeuge, viermal so viele Kriegsschiffe und dreimal so viel Artillerie wie die russischen Streitkräfte. Europas Verteidigungsressourcen seien enorm, so das Fazit der Studie. Tanja Wagner, Nachrichtenredaktion.
2: Trotz Waffenruhe hat das US-Militär Ziele im Iran angegriffen. Im Süden des Landes wurden Raketenstellungen getroffen und im Bereich der Straße von Hormuz Boote attackiert, die Minen in der Meerenge verlegen sollten, so das US-Militär. Unterdessen brachte US-Präsident Donald Trump eine mögliche Kompromisslösung für den Umgang mit Irans angereichertem Uran ins Spiel. Bei sommerlichem Badewetter sind am Pfingstwochenende in Freibädern, Seen und Flüssen 6 Menschen ums Leben gekommen. Darunter waren 4 Kinder und Jugendliche im Alter von 4 bis 14 Jahren. Die Unglücke bei Temperaturen um die 30 Grad ereigneten sich in Niedersachsen, Bayern, Nordrhein-Westfalen und Rheinland-Pfalz. Es gibt immer weniger Spatzen, Schwalben und Mauersegler in unserer Umgebung. Das ist das eher ernüchternde Ergebnis der Mitmachaktion des Naturschutzbunds NABU, bei der Freiwillige im ganzen Land Anfang Mai Vögel gezählt haben. Es gibt aber auch positive Trends.
4: Die Finken sind nämlich wieder da. Die wurden zuletzt nur noch selten gesichtet. Nun gibt's aber ein fettes Plus in der Statistik, vor allem für Buchfinken. Doch dass die Spatzen und Mauersegler verschwinden, das macht den NABU-Experten Sorgen. Und sie sagen, das liege vermutlich daran, dass wir unsere Städte zu betonieren. Die Vögel kaum noch Nahrung finden, vor allem Insektenfresser. Zehntausende haben bei der Zählaktion mitgemacht und über 1 Million Vögel in unseren Parks und Gärten entdeckt. Claudia Wächter, Nachrichtenredaktion.
2: Insgesamt sind die Zahlen weiter rückläufig, wurden 2018 noch im Mittel knapp 34 Vögel pro Garten oder Park gezählt, so waren es diesmal nur noch etwa 28 Vögel. Zum Wetter, die aktuelle Vorhersage des Deutschen Wetterdienstes. Im Norden und Nordosten einige Wolkenfelder, aber nur ganz vereinzelt Schauer, sonst insgesamt sehr sonnig, die Temperaturen steigen auf 21 bis 35 Grad mit den höchsten Werten im Südwesten. Morgen an den Alpen teils kräftige Gewitter mit Starkregen, im Rest des Landes erneut freundlich. Dabei im Norden kühler bei 15 bis 25 Grad höchstens, im Süden nochmal heiße 34 Grad.
1: Das waren die Nachrichten. 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
5: Hallo, ihr hört BYTE.FM. Ich bin Anne Runge und bin heute für euch da mit der Sendung 10 bis 12. Und wir starten mit dem ersten Lied mit Jamila Woods und Boomerang.

Hallo, wir sind zurück von 10 bis 12 auf Byte FM und es geht weiter mit der englischen Produzentin Nia Archives, eine Königin des Jungle, könnte man sagen. Und wir hören sie jetzt mit dem Lied So Tell Me.

Nia Archives mit So Tell Me. Und bei sommerlichen Temperaturen gehen wir jetzt in Richtung Norwegen, Island, zu dem Pop-Duo Ultraflex. Jetzt wohnen sie in Berlin und wir hören Rodos.

Die großartige britische Musikerin Green Tea Peng mit Dingeling war das, die selbst sagt, dass sie sehr gerne Grüntee trinkt und diesen für seine beruhigende Wirkung schätzt. Von Green Tea Peng kommen wir jetzt zu Juju Rogers, zu unserem Album der Woche. Der gebürtige Schweinfurter Juju hat am 22. Mai das Album Pink Guitars, Spaceships and Voodoo Dolls rausgebracht auf dem Label Counterculture. Und wir hören jetzt den letzten Track von diesem Album und das ist Voodoo Child.

Juju Rogers mit unserem Album der Woche, Pink Guitars and Spaceships and Voodoo Dolls. Wir haben jetzt gleich noch einen Track von Juju Rogers für euch rausgesucht. Das Album ist sehr abwechslungsreich. Und dieser folgende Track, Afropunk Interlude, befindet sich, wie der Name schon sagt, in der Mitte der Platte und vermittelt eine eher chillige Stimmung.

Liebe Zuhörerinnen und Zuhörer, das war ein kleiner Test für euch. Wer hat's gemerkt, dass wir jetzt gerade natürlich nicht die Afropunk Interlude gehört haben? Auch wenn die Deki Alem, die wir stattdessen gehört haben mit Shadowman, auch teilweise punkige Anleihen haben, war es nicht Juju Rogers, den wir eigentlich hören wollten. Den möchte ich euch aber nicht vorenthalten. Und deswegen werden wir den jetzt noch zum Besten geben. Juju Rogers mit der Afro-Punk-Interlude.

The Streets mit How to Win Rock, Paper, Scissors. Das habe ich mich auch schon oft gefragt. Wie gewinnt man bei Schere, Stein, Papier oder sozusagen Schnick, Schnack, Schnuck? Während wir darüber nachdenken, würde ich ein neues Lied für euch anmachen. Belle and Sebastian mit The Boy with the Arab Strap.

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1: Das waren Belle and Sebastian mit The Boy with the Arab Strap. Und ich habe nun im Studio einen Gast bei mir. Und zwar ist das Sven Schwarz vom Kurzfilmfestival in Hamburg.
2: Hallo.
1: Hallo Sven, willkommen. Schön, dass du da bist. Das Kurzfilmfestival findet vom 2. bis zum 7.6. statt. Also wir sind kurz davor. Ihr steht in den Startlöchern wahrscheinlich.
2: Richtig, ja.
1: Erzähl doch mal bitte, was passiert da? Was ist da los beim Kurzfilmfestival?
2: Also das Kurzfilmfestival Hamburg findet dieses Jahr schon zum 42. Mal statt. Wir fangen am 2. Juni an und zeigen insgesamt über 300 kurze Filme aus weit über 40 Ländern in verschiedensten Programmen, in Wettbewerben, in kuratierten Sonderprogrammen. Wir haben Gesprächsrunden, wir haben Talks, wir haben Workshops, wir haben sehr viel Party, sehr viel Feierei und sind einfach rund um den Kurzfilm und dem Motto Are You Listening überall in der Stadt vertreten.
1: Are You Listening ist das Motto dieses Jahr. Was, wofür steht das? Du hörst zu, wir hören zu.
2: Ja, es geht ein bisschen darum, dass in diesen ganzen aufgeheizten Diskussionen auch das Zusammenreden, Sprechen, aufeinander hören halt eben ja sehr wichtig ist. Und das tut halt eben einerseits halt eben der Film, indem er dann die verschiedensten Positionen aus der ganzen Welt halt eben auch zeigt, auf die man sich auch mal einlassen kann und sollte sowieso. Und halt eben auch, dass man halt in den Gesprächen einfach dann miteinander wieder ins Gespräch kommt und auch wieder, ja, wie bei einem Festival halt eben so wichtig ist, einfach zusammenkommt, zusammen Filme schaut, zusammen, ja, spricht.
1: Ja, das heißt also natürlich finden ganz viele Filmvorführungen statt. Die Leute sollen ins Kino gehen. Ihr seid in 6 verschiedenen Kinos hier in der Stadt vertreten, habe ich schon gehört.
2: Richtig, wir sind in der Stadt, ich hoffe, ich kriege sie immer alle zusammen. Wir sind im B-Movie, im 3001, im Lichtmess, im Metropolis-Kino, im Zeise-Kino. Und das habe ich sicherlich eins vergessen. Und wir sind natürlich im Filmraum, in Eimsbüttel sind wir auch noch. Und sind halt eben natürlich in unserem Festivalzentrum in den alten Postteilen am Kaltenkircher Platz, wo es auch Kinos gibt.
1: Auch Kino. Was findet da sonst noch statt dann in diesem Festivalzentrum in Hamburg?
2: Also das ist tatsächlich sehr, sehr spannend, sich das anzuschauen. Das sind eigentlich also riesige leere Hallen, die wir jetzt gerade in dem Moment gerade umbauen. Und wir haben dort halt eben ein sehr kleines, süßes Sofakino, das sogenannte Lampenlager, in dem Filme laufen. Es laufen auch sehr viele Kinderprogramme da von unserem jungen Kurzfilmfestival Hamburg, Mo und Friese. Dann haben wir dort halt eben zum Beispiel am Samstagabend gibt es halt eben dann große Kinovorführungen in unserem Kinosaal. Das heißt, man kann im Endeffekt immer vorbeikommen. Wir haben, glaube ich, in der Post fast 80 Veranstaltung dieses Jahr. Das ist schon sehr, sehr viel und wir haben tatsächlich den ganzen Tag offen. Das heißt, man kann auch einfach mal auf einen Kaffee vorbeikommen und sich das Ganze anschauen. Wir haben nämlich auch ganz tolle Videokunstinstallationen und auch eine Fotoausstellung dort vor Ort.
1: Okay, sehr schön. Und braucht man dann ein Festivalticket oder kann man Tickets für die einzelnen Filme kaufen oder wie habt ihr das geregelt?
2: Also es sieht so bei uns so aus, du kaufst dir ein Ticket für ein einzelnes Filmprogramm, das ist dann meistens so ein Block, so um und bei 80 Minuten ungefähr und das ist dann wie so ein, wenn man sich ein Kinoticket halt eben kauft. Die Veranstaltungen der Post sind größtenteils auch eintrittsfrei, außer die Kinovorführung selber, dafür muss man ein Ticket kaufen, aber man kann tatsächlich einfach vorbeikommen, um in die Ausstellung zu gehen, um bei den Gesprächsrunden mit dabei zu sein, die sind halt eben eintrittsfrei und Tickets und alles gibt es halt eben bei uns online und auch in den Kinos vor Ort sowieso.
1: Okay, danke. Ich würde sagen, wir spielen ein kurzes Lied zwischendurch. Und zwar haben wir für dich rausgesucht die Liga der gewöhnlichen Gentlemen. Du kennst die Band mit dem Track Paare vorm Kino.

0: Wir sind hier bei BYTE.FM und im Studio habe ich immer noch unseren Studiogast Sven Schwarz vom Kurzfilmfestival in Hamburg, was hier kurz vor der Eröffnung steht. Sven, du hattest gerade, wir haben es schon mal so leicht für euch angeteasert, damit es auch wirklich eingängiger ist, schon erzählt, was für ein Side-Programm du gerne nochmal hier highlighten würdest für die Zuschauerinnen und Zuschauer. Was wäre das?
1: Ja, richtig. Also wir haben natürlich sehr, sehr viele kuratierte Sonderprogramme halt eben bei uns laufen. Das sind die sogenannten Labore. Und da beschäftigen wir uns halt eben mit 5 verschiedenen Programmen, mit verschiedensten Blickwinkeln auf den Feminismus. Haben ein Programm zum Thema Warten, von wegen, worauf wartet man halt eben alles auf Frieden, dass es endlich besser wird, wie es weitergeht. Und was halt eben tatsächlich sehr, sehr spannend ist, wir bauen jedes Jahr halt eben auch Videoinstallationen oder Ausstellungen auf. Und dieses Jahr haben wir von einem irischen Videokünstler, der in den USA lebt, David O'Reilly, eine total tolle, riesige, immersive, interaktive, das sind viele Schlagwörter auf einmal, Installation, die halt eben in einer gesamten großen Halle halt eben zu sehen sein wird. Und wir freuen uns halt eben sehr, dass er dabei ist, weil das ist halt eben eine Arbeit, an der schon lange gearbeitet wurde. Und wir präsentieren quasi als Erste den Work in Progress, wie das Ganze aussieht. Und das ist einfach total toll, dass man sehen kann, wie da so ein bisschen so die Spannweite des Kurzfilms halt eben präsentiert werden kann, halt eben im Ausstellungsbereich, im inhaltlichen Bereich. Und halt eben wirklich Kurzfilm kann halt eben sehr, sehr viel sein.
0: Sehr, sehr viel. Die Art der Kurzfilme, was für Filme laufen da? Also sind das politische Filme, sind das Kunstfilme, gibt es auch Komödien oder was für eine Bandbreite deckt ihr da ab?
1: Wenn ich jetzt einfach alles sage, ist es natürlich ein bisschen uneindeutig. Aber der Kurzfilm hat ja einfach den Vorteil, dass er sehr schnell reagieren kann. Das heißt, politische Themen können schnell aufgefasst werden und sind halt eben dadurch insbesondere natürlich bei Kurzfilmfestivals sehr stark präsent. Was jetzt aber nicht heißt, dass es halt eben nur rein politischer Inhalt halt eben ist. Wir haben selbstverständlich zum Beispiel auch für das jüngste Kinopublikum haben wir halt eben dann sehr zugängliche Filme ab 4 Jahren sogar, die man halt eben dann zum Beispiel mitten in der Kindergartenklasse sich anschauen kann. Das ist total toll. Das heißt, wir versuchen wirklich die gesamte Bandbreite zu zeigen und da ist dann tatsächlich also von politisch über Dokumentation, Spielfilm selbstverständlich auch und natürlich darf es auch gerne mal experimentell sein, so ein bisschen auf die Augen flattern. Das machen wir dann eben nicht nur im Film, sondern auch dann musikmäßig, haben dann noch Live-Video-Audio-Performances zusammen mit Blurred Edges, die wir uns zeigen. Also es ist wirklich ein sehr, sehr großes Programm.
0: Wunderbar, dann ist für jeden was dabei. Sven, Dankeschön.
1: Sehr gerne.
0: Das war ein super Einblick in das Kurzfilmfestival in Hamburg, was vom 2. bis zum 7.6., also sehr bald hier stattfinden wird, in 6 verschiedenen Kinos und im Festivalzentrum
1: in der Post am Kaltenkircher Platz, zwischen Altona und Eimsbütteln.

0: Buckel liegen.
1: Dankeschön. Dann schön, dass du da warst.
0: Sehr gerne.
1: Viel Erfolg mit dem Festival, dass alles gut läuft. Und wir gehen erstmal im Musikprogramm weiter mit Stella und Adagio.

Das war der zweite Test für euch, liebe Zuhörerinnen und Zuhörer. Das war, also drei dieser Tests haben wir geplant. Und wie ihr vielleicht mitbekommen habt, einige von euch hier morgens um 10 vor 11 bei 10 bis 12 war das nicht Stella und Adagio, sondern die Braut haut ins Auge mit Provisorisch. Aber natürlich dürft ihr Stella und Adagio jetzt noch hören.

Das war Stella mit Adagio. Und wir kommen nun zu einem Lied aus unseren Favoriten. Favoriten sind Tracks, die sich die Freunde von Byte FM in ihrem Radio-Account sozusagen markieren können. Und wenn es einen Track gibt, den besonders viele von euch markiert haben, dann landet er in unseren Favoriten. Und dieser Song, den wir jetzt hören, ist von der Gruppe Kreidler, die ursprünglich aus Düsseldorf stammende Band, die sich jetzt in, wie so viele, in Berlin beheimatet, könnte man in den Gegenden von Avantgarde, Elektronika und Krautrock verbuchen. Und besonders gefallen hat euch der Track Cloth Twin von Kreidler, und den hören wir jetzt.

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1: Eine Konzertankündigung haben wir für euch, nämlich sind die Memorials auf Tour. Seit 31.05. ab 31.05. auf Tour mit ihrem neuen Album All Clouds Bring Not Rain. Ihr könnt sie erleben beispielsweise am 2.06. in Leipzig im Club Noch Besser Leben. Und hier gibt es schon mal einen kleinen Vorgeschmack für die Memorials mit dem Track I Can't See a Rainbow, der sich zumindest vom Titel so wie auch viele andere Tracks dieses Albums mit Wetter und Naturphänomenen auseinandersetzt. Und jetzt für euch die Memorials mit I Can't See a Rainbow.

Die Memorials auf Tour ab 31.05. zu sehen am 2.06. in Leipzig im Noch besser Leben, präsentiert von Byte FM. Und es geht weiter im Programm mit Noga Aris und ihrem Song Not My Problem. Der war auch schon hier auf Byte FM Track des Tages. Sie hat ihn, diesen Song, wieder mit ihrem Partner Uri Russo produziert. Und es ist etwas ganz Fantastisches dabei rausgekommen. Hört jetzt Noga Aris mit Not My Problem.

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1: Not my problem von Noga Eris. Wir haben nun einen Songwunsch von Mario Nährlich aus Hamburg. Mario ist vor kurzem Freund von Byte FM geworden und wie ihr wisst, Byte FM sendet ohne Werbung, enthält keine Rundfunkgebühren und ist angewiesen auf die vielen Freunde da draußen, so wie Mario, der sich die Band 999 gewünscht hat und den Track English Vibe Out von einem ihrer ersten Alben aus den 80ern, The Biggest Prize in Sport. Wir haben hier UK Punk für euch. Das sind 999 und English Vibe Out.

von Aubin Jaillard. Und wir bleiben einfach in London. Es geht weiter mit Miso Extra und Don't Care.

Wir kommen zum Track des Tages. Der Track des Tages ist von Miles Davis. Wie viele von euch vielleicht mitbekommen haben, feiern wir ja dieses Jahr den 100. Geburtstag von Miles Davis. Es wurde schon in anderen Sendungen darauf aufmerksam gemacht, zum Beispiel von dem werten Kollegen Götz Bühler in der Rundenstunde oder in dem Elbphilharmonie Mixtape. Alle Sendungen von und über Miles Davis, aber heute, am 26. Mai, vor 100 Jahren, ist er geboren, der große US-amerikanische Jazzmusiker, Trompeter, Bandleader, ist in Illinois, in Elton geboren und von ihm stammt der Track des Tages und zwar von einem Album, das vielleicht nicht sehr viele unter euch kennen werden. Es ist ein Album, das es auch damals schwer hatte und in der Jazzkritik nicht gerade auf der obersten Leiter stand. Das Album heißt On the Corner. Viele kennen sicherlich die ohrenschmeichelnden Stücke von dem Album Blue Notes von Miles Davis, aber On the Corner ist etwas schwerer eingängig, würde ich sagen. Es gibt nur 4 Stücke auf dem Album, davon auch 2 20-minütige. Es ist insgesamt lauter, experimenteller, lautere Drums, Richtung Avantgarde. Das Album wurde aber in den Communities, die damals weniger dem Jazz verhaftet waren, sehr gefeiert und hat auch in der Jazzszene im Nachklang gute, bessere Kritiken bekommen. Lange Rede, kurzer Sinn. Wir hören da jetzt mal rein in den Song Black Satin von Miles Davis.

Miles Davis mit Black Satin, unser Track des Tages, anlässlich des 100. Geburtstages von Miles Davis. Und wir kommen von einem Großen der Musikgeschichte zu einer Großen. Wir bleiben koryphäisch und extravagant. Im Gegensatz zu Miles Davis verweilt Grace Jones aber noch unter uns. Und wir hören My Jamaican Guy von Grace Jones.

Ihr hört Byte FM und die Sendung 10 bis 12. Das war Grace Jones und wir machen weiter mit TomTom Club und ihrem Track On ist ein Track aus dem von dem Debütalbum der Band, die in den 80ern gegründet wurde von den Talking Heads Mitgliedern Tina Weymouth und Chris Franz. Und ihr hört On von TomTom Club.

Frank Ocean mit Lost. Wir sind aber gar nicht lost. Wir wissen genau, auf welches Konzert wir gehen möchten, nämlich auf das von Quickly Quickly, der ab 31.05. auf Tour ist. Quickly Quickly, das ist Graham Johnson, ein US-amerikanischer Singer-Songwriter, den ihr hören und sehen könnt in Hamburg im Aalhaus. Und nun könnt ihr schon einen kleinen Vorgeschmack hören, nämlich Quickly Quickly mit I Punched Through the Wall.

Tyler Woods und Boomerang. Und nun wird es magisch hier, nämlich mit Joan as a Policewoman. Und den Namen hat die Sängerin und Violistin Joan Wasser übrigens daher, dass einige ihrer Freunde gesagt haben, dass sie doch sehr große Ähnlichkeit mit Angie Dixon hätte. Das ist die Hauptdarstellerin der Fernsehserie Policewoman. Und so bekam sie den Namen oder gab sich den Namen Joan as Policewoman. Und wir hören nun Magic.

the Magic von Joan as Policewoman. Wir möchten euch nun empfehlen, zu einem Konzert zu gehen. Und zwar am 1.6. geht die Band Tammy Crest auf Tour. Und ihr könnt sie am 2.6. in Hamburg im Club Kampnagel sehen. Dort könnt ihr erleben, wie diese Band aus dem westafrikanischen Mali so afrikanische Traditionals mit eher amerikanischen Blues- und Rock-Einflüssen verbindet. Auch Desert Rock genannt. Die Bezeichnung ist aber in Musikkreisen nicht unumstritten, soweit ich weiß. Es ist ja auch zweitrangig, wie man diese Musik nennt, denn live könnt ihr sie erleben am 2.6. in Hamburg im Kampnagel. Und wir haben schon einen Track von dem neuen Album rausgesucht für euch. Und zwar ist das der Song Iman Derhan Nasen von Tammy Crest.

Wer hat es mitbekommen? Das war der angekündigte dritte Test für euch, ihr Lieben. Das waren nämlich nicht Tamigrist, sondern, wie ihr gehört habt, die Sterne mit Die Kinder brauchen Platz. Das Gute daran ist, ich darf euch jetzt nochmal die wunderbare Band Tamigrist ankündigen, die hier in der Stadt Hamburg im Kampnabel am 2.6. spielen werden und die jetzt mit dem Track Imhan Derhan Nasen zu hören sind.

Und wir kommen auch schon zum Ende, zu der heutigen Sendung 10 bis 12 hier bei Byte FM. Ich darf mich verabschieden. Ich bin Anne Runge und es geht jetzt weiter im Programm mit der Rock-Ola von Heinz-Jürgen Maaßen. Es war mir eine Freude. Zum Abschied hört ihr noch Idris Elba und Toddler T. Einen wunderschönen guten Tag noch und bis bald.

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2: Ich bin Katrin Müller. Friedensforscher von Greenpeace sehen die Verteidigung in Europa stärker aufgestellt als von vielen angenommen. Selbst ohne die USA seien die europäischen NATO-Staaten Russland in wesentlichen militärischen Aspekten überlegen, heißt es in der Studie Europa allein zu Haus.
3: Den Rüstungswettlauf entscheiden die Europäer zusammen mit Kanada, den Friedensforschern zufolge für sich. Allein im vergangenen Jahr steckten sie umgerechnet 540 Milliarden Euro in ihre Streitkräfte, nahezu das Dreifache von Russland. Auch verfügen Europa und Kanada über doppelt so viele Kampfflugzeuge, viermal so viele Kriegsschiffe und dreimal so viel Artillerie wie die russischen Streitkräfte. Europas Verteidigungsressourcen seien enorm, so das Fazit der Studie. Tanja Wagner, Nachrichtenredaktion.
2: US-Militärschläge gegen den Iran haben die Hoffnung auf ein Abkommen zum Ende des Kriegs und zur Öffnung der Straße von Hormuz gedämpft. Damit sind auch die Ölpreise wieder gestiegen. Der Preis für ein Barrel der globalen Referenzsorte Brent zur Lieferung im Juli stieg um mehr als 2% auf gut 98 US-Dollar. Gestern war der Preis auf den tiefsten Stand seit Mitte April gesunken. Bei sommerlichem Badewetter sind am Pfingstwochenende in Freibädern, Seen und Flüssen 6 Menschen ums Leben gekommen. Darunter waren 4 Kinder und Jugendliche im Alter von 4 bis 14 Jahren. Die Unglücke bei Temperaturen um die 30 Grad ereigneten sich in Niedersachsen, Bayern, Nordrhein-Westfalen und Rheinland-Pfalz. Es gibt immer weniger Spatzen, Schwalben und Mauersegler in unserer Umgebung. Das ist das eher ernüchternde Ergebnis der Mitmachaktion des Naturschutzbunds NABU, bei der Freiwillige im ganzen Land Anfang Mai Vögel gezählt haben. Es gibt aber auch positive Trends.
4: Die Finken sind nämlich wieder da. Die wurden zuletzt nur noch selten gesichtet. Nun gibt's aber ein fettes Plus in der Statistik, vor allem für Buchfinken. Doch dass die Spatzen und Mauersegler verschwinden, das macht den NABU-Experten Sorgen. Und sie sagen, das liege vermutlich daran, dass wir unsere Städte zubetonieren. Die Vögel kaum noch Nahrung finden, vor allem Insektenfresser. Zehntausende haben bei der Zählaktion mitgemacht und über 1 Million Vögel in unseren Parks und Gärten entdeckt. Claudia Wächter, Nachrichtenredaktion.
2: Insgesamt sind die Zahlen weiter rückläufig, wurden 2018 noch im Mittel knapp 34 Vögel pro Garten oder Park gezählt, so waren es diesmal nur noch etwa 28 Vögel. Zum Wetter, die aktuelle Vorhersage des Deutschen Wetterdienstes. Im Norden und Nordosten einige Wolkenfelder, aber nur ganz vereinzelt Schauer. Sonst insgesamt sehr sonnig, die Temperaturen steigen auf 21 bis 35 Grad mit den höchsten Werten im Südwesten. Morgen an den Alpen teils kräftige Gewitter mit Starkregen, im Rest des Landes erneut freundlich. Dabei im Norden kühler bei 15 bis 25 Grad höchstens, im Süden nochmal heiße 34 Grad.
0: Das waren die Nachrichten.

The Gods waren das hier und das war eine britische Prog-Rock-Band, die es auf immerhin zwei LPs gebracht hat. Genesis war die erste und ihr Debüt erschien damals 1968 bei EMI. Ken Hensley, später ja bei Uriah Heep, sorgte mit seinem Orgelspiel dafür, dass ihr Sound den psychedelischen Ansatz in Richtung frühen Prog-Rocks mit Hardrock-Einflüssen verschob. Die Band bestand neben Hensley aus Drummer Lee Kerslake, später ebenfalls bei Uriah Heep, dem Gitarristen Joe Konis, später bei Toe Fat. Der hatte übrigens zusammen mit Hensley das meiste Material für dieses Album geschrieben und dann noch Bassist John Glasscock. Ganz zu Anfang, aber nicht mehr bei diesen Aufnahmen hier zu Genesis, waren auch Greg Lake und Mick Taylor bei The Gods von der Partie. Von Konis und Hensley stammt auch das nächste Stück Looking Glass und dann hören wir noch Misleading Colors.

Soweit eine leider wenig beachtete Band aus Großbritannien mit ihrer LP Genesis. Und es war nicht Genesis, sondern The Gods. Eine britische Band, die nur sehr kurz existierte. Und 1970 kam noch eine zweite LP von ihnen raus. Wir bleiben in Großbritannien, wir bleiben im Jahr 1968 und kommen jetzt zu einer meiner Lieblings-Folk-Rock-Bands, Pentangle.

Neben Fairport Convention eine der Folk-Rock-Gruppen der 60er Jahre, The Pentangle. Die hohe Qualität ihrer Songs war natürlich kein Wunder, bestand Pentangle doch 1968 aus Burt Jansch und John Renborn, zwei schon damals herausragende Gitarristen und Singer-Songwritern der englischen Folk-Szene. Hinzu kamen Bassist Danny Thompson und Drummer Terry Cox, die den Folk um Rock- und Jazz-Elemente erweiterten, und die grandiose Sängerin Jackie McShee. Die sang aber nicht bei jedem Stück mit. Das nächste, was wir hören werden, The Bells, ist rein instrumental und für Folkmusik absolut unüblich, mit einem kleinen Schlagzeug-Solo. Ihre erste LP erschien damals 1968 bei Transatlantic Records und hieß auch einfach nur The Pentangle.

Da sind wir wieder im Jahr 1968. Auch da wurde schon sehr ambitionierte Rockmusik gemacht. Hier im Sommer 1968 das dritte Album von Vanilla Fudge, Renaissance, betitelt. Sie blieben damals ihrem Sound treu, hatten aber diesmal überwiegend eigenes Material aufgenommen. Allerdings auch zwei Coverversionen, einen Titel von Frank Zappa und einen von Donovan, nämlich Season of the Witch. Und wie für Vanilla Fudge üblich, wurden die natürlich dekonstruiert und neu aufgebaut und das auch ziemlich schräg. Einen Song möchte ich noch spielen von Renaissance, und zwar That's What Makes a Man.

Eigentlich ein Rock'n'Roll-Titel von Eddie Cochran war das hier, Summertime Blues, aber 1968 machte die Hard-Rock-Band Blue Cheer ihre ganz eigene Coverversion von diesem Titel und sie kam mit dem Song tatsächlich in die amerikanischen Top 20. Das war die dritte Single von Blue Cheer, eine Band aus San Francisco, und die brachte ihnen den Durchbruch. Es mag ja sein, dass sie instrumental und spieltechnisch nicht unbedingt spitze waren, aber ihre Verbindung aus hartem Rocksounds à la Hendrix und einem Schuss Blues, das war ihr Markenzeichen und das war auch etwas Besonderes damals in den USA. Auf dem nächsten Stück der B-Seite von Summertime Blues, Out of Focus, hören wir dann noch einen Riff von Lay Stevens, und den vergisst man so schnell nicht wieder. Hart und laut war ihre Devise, Blue Cheer.

Soweit für heute das Jahr 1968. Für Neuvorstellungen hat es in der vergangenen Woche ja leider zeitlich nicht mehr gereicht. Aber heute bleiben mir noch fast 20 Minuten und das reicht für zwei Highlights, die

Kran haben wir hier gehört mit dem Stück Nacht in Den Helder. Und Den Helder ist ja eine Ortschaft, ein kleines Städtchen in Nordholland an der Küste. Und da war ich vor gar nicht so langer Zeit in der Nähe, das heißt vor ein paar Wochen, und habe da Urlaub gemacht, bin viel Fahrrad gefahren an der Nordseeküste. Das kann man da wunderbar. Kran war anscheinend auch mal dort und von diesem Städtchen irgendwie angetan, da sie gleich ein Lied darüber gemacht haben, vermute ich mal. Das findet sich auf ihrer neuen LP All In. Vor sage und schreibe 55 Jahren hat sich Kran als Quartett gegründet. Ihr Keyboarder Ingo Bischoff verstarb allerdings 2019 und so waren es nur noch drei. Helmut Hattler, Bass, Komposition, Peter Wollbrand, Gitarre, Komposition, der hat sehr viel zu diesem Album beigetragen, und Jan Friede, Schlagzeug. Volker Rebell hat in seiner Sendung Kramladen hier auf Byte FM gleich eine ganze Stunde zu Kran und auch zu diesem Album produziert. Für Freunde von Byte FM ist das übrigens im Archiv nachzuhören, es lohnt sich. Seine Einschätzung zu All In zitiere ich hier gerne. Das neue Album All In macht überdeutlich hörbar, dass Kran über ein Alleinstellungsmerkmal verfügt. Eine individuelle musikalische Stilform, ein ureigener Sound, eine typische Kompositionsweise, alles unverwechselbar. Niemand sonst klingt wie Kran. Da kann ich Volker nur zustimmen, und Helmut Hattler hat auch gesagt, da ist alles drin, was die Band ausmacht. All In, hier ist das Titelstück.

Soweit Kran mit ihrem neuen Album All In. Eigentlich hatte ich ja noch geplant, die neue CD von Joe Jackson vorzustellen. Die liegt schon seit einiger Zeit bei mir auf dem Schreibtisch und die hätte ich gerne vorgestellt. Aber das mache ich dann in einer der nächsten Wochen, denn die Zeit ist mir jetzt etwas zu knapp für diese CD. Ich würde da gerne zwei Stücke daraus spielen und da reicht die Zeit nicht. Nun hatte ich aber zwei Highlights bei den Neuerscheinungen versprochen und da habe ich auch noch eine, nämlich die neue CD von Asgeir. Ich war immer der Meinung, ich hätte von Asgeir schon mal was in Rockola gespielt, aber wenn ich in meine Datenbank schaue, finde ich da gar nichts. Höchste Zeit also für sein neuestes Werk Julia hier in Rockola. Der isländische Singer-Songwriter Asgeir gehört seit Jahren zu den eigenständigen Stimmen zwischen Folk, Pop und subtilen Klängen. Bisher hat er auf Texte anderer Autoren zurückgegriffen, etwa die Gedichte seines Vaters, aber auf Julia stammen zum ersten Mal die Texte vollständig von ihm selbst. Die Produktion hat er gemeinsam mit seinem langjährigen Weggefährten Kiddy Johnson entwickelt und der aus Nashville stammende Cellist Nathaniel Smith, der steuert atmosphärische Klangteppiche bei. Die Dauer der Lieder bewegt sich zwischen 3 und 5 Minuten und da reicht die Zeit noch für 2 Titel. Quiet Life hören wir noch und Against the Current. Ansonsten ist es schon wieder mal Zeit, Tschüss zu sagen. Hier geht es jetzt weiter mit den Tracks des Tages und Henning Tudor Kasbom. Solltet ihr aber am Freitagmorgen die Wiederholung gehört haben, dann kommt jetzt wie immer Out of Spectrum mit Oliver Korthals. Und jetzt kommt noch Asgeir und ich sage Bye-bye.

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0: 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Es ist 13 Uhr.
2: Willkommen zu Tracks des Tages, heißt euch Henning Tudor Kasboom hier auf Byte FM. Ich habe einen Assistenten dabei, beziehungsweise den Assistenten, so heißt der Künstler, der interpretiert diese Songs, Domino.

Domino, das ist der Assistent, das Projekt von Tom Hessler von der Band Fotos ursprünglich. Von seinem 2023er Debütalbum. Dem folgte ein Jahr später schon Amnesie am Amazonas, wo es auch so ein bisschen tropikalischer wurde. Nun hat er ein neues Album angekündigt und da nimmt er wieder diese 80er Jahre Cod Reggae Vibes auf mit einem sehr schönen New Age Einschlag. Die kommende LP Ultramarine folgt dem Credo: Es gibt nichts, das mehr 80er ist als die frühen 90er. Textlich ein bisschen kryptisch und musikalisch ein kuscheliges Federbett. Mann im Telefon.

Mann am Telefon von der Assistent. Neue Single, kürzlich unser Track des Tages hier auf BytefM. Und bei dieser unwirklich vernebelten Weichzeichner 80er Atmosphäre mit Reggae-Einschlag fielen mir Ähnlichkeiten zu diesem japanischen Stück auf, vom Vibe her, Kagami no Naka no Jugatsu von Tamao Koike.

Walk on Gilded Splinters in der Version von Cher, von ihrem vielleicht besten Album 3614 Jackson Highway, einem Soloalbum, das das, ja, nachdem das Label ihren Vertrag angeboten hatte, das zuvor allerdings den Act mit ihrem Mann zusammen, das Duo Sonny and Cher, gedroppt hatte. Sonny Bono hat dann auch danach blockiert, dass Cher weitere Alben auf dem Label veröffentlicht. Naja, man kann sagen, die Ehe war damals schon in Scherben. 1975 wurde sie dann geschieden, waren schon länger getrennt, als sie das Stück rausbrachte. Das ist unser Track des Tages zu Chers 80. Geburtstag, war hier auf Byte FM, Train of Thought. Auch eine sehr gelungene Rocknummer, eine Sache, die Sonny Bono nie mit ihr machen wollte. Rock, Train of Thought.

Train of Thought von Cher, deren Stern erst so richtig hell zu scheinen begann, nachdem sie sich von Sonny Bono privat, aber auch professionell getrennt hatte mit ihrer Solo-Karriere, die sie zum Symbol für Selbstbewusstsein machte, zum Gay-Icon, zur Goddess of Pop, wie manche sagen. Und auch ein Stimmeffekt wurde nach ihr benannt. Das extrem eingestellte Autotune wurde irgendwie zum ersten Mal in ihrer Single Believe so richtig prominent eingesetzt. War auch bekannt als der Cher-Effekt. Das hören wir jetzt aber nicht. Das kennen wir ja alle zur Genüge. Nehme ich mal an. Wir hören ihre Interpretation von These Days, von ihrem Album Stars, das sie nie neu aufgelegt hat. What?

Auf den deutschen Titel Himmel hört dieser Song der Londoner Band Ebb. Erschienen als erste Single des Trios vor 2 Jahren, gegründet 2023 und wurden ziemlich schnell zur Hype-Band. Das lag an ihren sehr energetischen Bühnenshows, am unorthodoxen Songwriting. Das Falsett von Sänger Will Roland ist ja auch eher ungewöhnlich. Und sind seitdem immer nur besser geworden. Book That You Like ist ein Zeugnis davon.

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Das sind Ebb hier in Tracks des Tages auf Byte FM. Die Londoner Band hat mal für sich selbst zur Soundbeschreibung die Formel ausgegeben: Brian Wilson meets Death Grips. Grips. Damit wollten sie die Extreme der Musik beschreiben. Ich erkenne da auch eine Verwandtschaft zum Animal Collective so ein bisschen, so gerade was die Gesangsharmonien angeht. Sind jetzt vielschichtiger geworden und die Formel hinfällig, sagen sie. Ich finde, sie sind auch ein bisschen poppiger geworden, was ihnen gut steht. Der verspielteste und optimistischste Song des kommenden Albums, Shallow Hits, ihrer eigenen Aussage. Danach war kürzlich unser Track des Tages, Now You Know.

The Perfect Kiss von New Order. In Tracks des Tages auf Byte FM. Und was der Song mit einem Track des Tages zu tun hat bei uns, das ist eigentlich nur der Titel. Aber ich hatte fest angenommen, das muss ein New Order Cover sein, das Alexis Taylor von Hot Chip und Mike Simonetti vom Italians Do It Better Label Mitgründer. Wenn die einen Song namens Perfect Kiss machen als B-Seite zum Cover I See a Darkness im Original von Bonnie Prince Billy, dann muss das ja ein Cover sein. Aber nee, das ist ein eigener Song. Ein Song über das wahre Ich, das andere vielleicht gar nicht so sehen und ist der Wunsch eben nach dem akzeptiert zu werden, wie man wirklich ist. Und schönes Arrangement, überraschend folkig, wird aber auch noch elektronisch. Perfect Kiss. Thank you.

Kind of Love. Das ist Tasha, eine Singer-Songwriterin aus Chicago, die kürzlich nach New York gezogen ist. Aber sie ist eine Zeit lang zwischen beiden Städten gependelt. Sie war noch in Chicago wohnhaft, aber an einer Sufjan Stevens Broadway-Adaption beteiligt. Und da fuhr sie immer an einem Ort vorbei, der hieß Clarion. Das ist so eine hohe Trompete oder eine Fanfare, Kriegstrompete heißt es, glaube ich, auch. Und sie fand, das ist ein super Songtitel. Sie wollte einen Song mit diesem Titel schreiben, ein Lied übers Kommen und Gehen, darüber, dass man das Leben ändern möchte, aber nicht so genau weiß, wie. Und dann hat man aber das Gefühl, der Lösung auf der Spur zu sein. Das Gute ist gleich um die Ecke. Kürzlich unser Track des Tages, Clarion von Tasha.

Ein Stück, das man kaum hören kann, ohne sich wenigstens ein bisschen zu bewegen, findet Matias Aguayo, der Interpret von Sentimientos Encontrados, kürzlich unser Track des Tages hier auf Byte FM. Aguayo, chilenisch-deutscher Musikproduzent, mittlerweile wohnt er in Mexiko-Stadt, was den Track auch ganz stark beeinflusst hat und überhaupt sein neues Album Anenoir, das damit eröffnet. Tracks des Tages, die Sendung hingegen, die schließt für heute mit einem weiteren Stück von Matias Aguayo and the Desdemonas. Nervous heißt der Track. Ich heiße Henning Tudor Kaspar. Bis bald, ciao.

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2: Ich bin Babit Büchner. Die Bundesregierung plant offenbar, die Pflegebeiträge für Kinderlose zu erhöhen. Damit soll die schwer angeschlagene gesetzliche Pflegeversicherung saniert werden. Gesundheitsministerin Nina Wagen erwägt, den Beitragszuschlag für Kinderlose um 0,1 Prozentpunkte auf dann 0,7 Prozent anzuheben.
3: In der Pflegeversicherung droht ein Milliardenloch. Deshalb arbeitet die Gesundheitsministerin an einer Reform. Schon jetzt zahlen Kinderlose mehr ein in die Pflegeversicherung. Das geht zurück auf ein Urteil des Bundesverfassungsgerichts. Künftig könnte der Beitragssatz auf 4,3 Prozent steigen. Für Versicherte ab 23 Jahren, die keine Kinder haben. Bei Versicherten mit Kindern bliebe es demnach bei den bisherigen Sätzen, abhängig von der Anzahl der Kinder. Aber die Vorschläge müssen noch in der Koalition abgestimmt werden. Thomas Bremser, Nachrichtenredaktion.
2: In Belgien ist ein Schulbus mit einem Zug zusammengestoßen. In dem Kleinbus saßen unter anderem 7 Schulkinder, 2 Jugendliche, der Fahrer sowie eine Begleitperson kamen bei dem Zusammenprall ums Leben. Auf Bildern von Überwachungskameras ist einem Sprecher der Bahngesellschaft zufolge zu sehen, dass der Schulbus trotz geschlossener Schranke auf den Bahnübergang gefahren ist. Jugendliche in Deutschland rauchen wieder mehr. Nach einer Umfrage des Bundesinstituts für öffentliche Gesundheit haben im vergangenen Jahr 9,6 Prozent der 12- bis 17-Jährigen Nikotinprodukte konsumiert. 4 Jahre vorher waren es nur rund 6 Prozent.
4: Zigaretten zu rauchen ist schon lange out. Dass es bei Jugendlichen die Trendwende wieder hin zu mehr Nikotinkonsum gibt, liegt an E-Zigaretten mit ihren verschiedenen Geschmacksrichtungen und einem Marketing, das vor allem auf junge Menschen abzielt. Der Drogenbeauftragte der Bundesregierung, Hendrik Streeck, sieht in den Ergebnissen der Umfrage ein Warnsignal. E-Zigaretten sind aus seiner Sicht zu leicht zugänglich. Er fordert mehr staatliche Regulierung bei Inhaltsstoffen wie auch Werbung. Aus Berlin, Jan-Henner Reitze.
2: Fast jeder zweite Passagierflug an deutschen Hauptverkehrsflughäfen ist eine Kurzstrecke. Nach Angaben des Statistischen Bundesamts haben Verbindungen bis 1000 Kilometer im vergangenen Jahr 45% aller 1,5 Millionen Passagierflüge ausgemacht. Am häufigsten wurde dabei die Strecke zwischen Frankfurt und London Heathrow geflogen. Das Wetter, die aktuelle Vorhersage des Deutschen Wetterdienstes. Es bleibt meist sonnig heute Nachmittag, nur im Norden und über den Bergen im Süden gibt es einige Wolken. Auf Rügen können auch einzelne Schauer durchziehen. Im Norden erreichen die Temperaturen noch Werte zwischen 21 und 29 Grad. Ansonsten sind bis zu 34 Grad möglich, mit den höchsten Werten im Südwesten.
0: Das waren die Nachrichten. 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
5: Am Mikrofon ist heute Götz Bühler. Herzlich willkommen hier im Magazin bei Byte FM.

Slumlord von Baxter Dury hier im Magazin bei Byte FM. Unser Album der Woche ist der Gegenkultur, der Counterculture gewidmet. Es kommt von Juju Rogers und ist wahrscheinlich der Beginn einer neuen Afro-Funk-Ära. Das Album fängt mit Sun Ra an und geht mit unfassbarer neuer Musik dieses früheren amerikanisch-deutschen Rappers, also amerikanisch-deutsch ist er immer noch, aber Rapper eben nicht mehr nur, sondern vor allem auch ein fabelhafter Sänger. Juju Rogers, Pink Guitars, Spaceships und Voodoo Dolls. Hier ein Track von unserem Album der Woche. Mein Favorit, ehrlich gesagt, Black Rose. Juju Rogers. 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

Black Rose von Juju Rogers von seinem neuen Album Pink Guitars, Spaceships und Voodoo Dolls, unserem Album der Woche hier bei Bereit FM. Was für ein großartiges Werk. Sehr verdient, würde ich sagen, Album der Woche. Und jeden Tag gibt es mindestens einen schönen Track daraus. Ich habe eben gesagt, es ist mein Lieblingsstück, aber so richtig entscheiden kann ich mich eigentlich nicht. Es gibt da diese sehr klare Afro-Funk, vielleicht auch Black Rock Leaning auf diesem Album und auch das gefällt mir sehr, sehr gut. Eben ließ Juju Rogers da den Regen fallen, Let It Rain Now, dieser schöne B-Part, herrlich. Und schon sind wir bei einem Programmtipp hier bei Byte FM, denn heute Nacht um 23 Uhr ist Tan Le Raccoon, auch als Tanyu Bure bekannt, mit seiner Sendung dran, die heißt natürlich Elevator Music. Und da wird er unter anderem auf einen Geburtstag von gestern hinweisen, nämlich den von Marshall Allen, der Mann der Sun Ra Orchestra, der es seit Ewigkeiten und zumindest seit Sun Ras Ableben oder Umwechseln in eine andere Sphäre leitet, ist gestern 102 Jahre geworden. Hier ist er mit Terry Adams von NRBQ, also der New Rhythm and Blues Quartet, nein, dem New Rhythm and Blues Quartet. Raindrops keep falling on my head.

Okay, damit hatte nun wirklich im Publikum niemand gerechnet. Weiß, ob die beiden überhaupt damit gerechnet hatten. Terry Adams von NRBQ und Marshall Allen, der gestern 102 Jahre alt geworden ist. Ein Stück von Burt Bacharach natürlich, Raindrops Keep Falling on My Head. Heute Abend auch zu hören in Elevator Music von Tanju Bore hier bei Byte FM. An diesem 102. Geburtstag von Marshall Allen gab es allerdings auch eine sehr traurige Nachricht, nämlich den Tod von Sonny Rollins, der große Saxophonist, der Gigant, der Saxophon-Koloss, ist gestern im Alter von 95 Jahren gestorben. Hier ist er mit einem Album, über das Robert Christgau, ein großer amerikanischer Musikkritiker, mal geschrieben hat: If you really believe you don't like jazz, this is as good a place to start as any. Von Entombe produziert, Nucleus heißt das Album. Nuke, ein Spitzname, den Sonny Rollins als Jugendlicher hatte, weil er aussah wie ein Baseballspieler der damaligen Zeit. Und der sich irgendwie gehalten hat. Und dann hat Entombe, der natürlich mindestens eine Generation weiter war, wieder damit gespielt. Und dieses Stück hier, Nucleus, genannt und geschrieben für Sonny Rollins. Rest in Peace, Saxophone Colossus. Hier ist Nucleus vom Album Nucleus.

0: Dear Hunter, Breaker heißt dieses Stück und nach wie vor hört ihr das Magazin hier bei BYTE.FM. Nun mit zwei Gästen, Ben und Koshi. Koshi könnte auch Matthias genannt werden, aber für alle, die Kinder haben, die Probleme mit Physik haben, ist er natürlich Koshi. Ihr seid aber hier, weil ihr Teile einer Band seid, die da Agassi heißt oder Agassi.
1: Agassi.
0: Also es geht um Tennis.
1: Nee, gar nicht.
0: Okay. trotzdem, woher kommt der Name?
1: Wir fanden den Namen einfach cool, ehrlich gesagt.
0: Ist so, ja nicht so, so wie der ebenso genannte Tennisspieler ihn
1: genau
0: ja auch cool
1: so,
0: fand
1: ja,
0: und
1: eben.
0: Dachte...
1: Also wir finden ihn auch natürlich super cool. Ist auch ein Top-Typ und hat seine rebellische Art. Wir finden ihn auch cool. Aber an sich einfach der Name ist ziemlich cool.
2: Ja. Es geht bei Bandnamen viel darum zu denken, okay, das klingt, ist ein gut klingender Bandname. Man will, gerade wenn man anfängt, will man sagen, hey, meine Band heißt Agassi und dann sollen, also, und ich glaube, das ist so ein klangvoller Name, wo Leute jetzt nicht denken, das ist aber irgendwie ein ungewöhnlicher Bandname oder, und ich habe auch festgestellt, ganz viele Leute haben da gar keine Verbindung zu irgendwie lebenden Personen.
0: Interessant.
2: Ja.
0: Das ist echt spannend. Ja. Also weil das bei mir, gut, aber das ist vielleicht auch eine Frage des Alters, dass man dann irgendwann sofort weiß, wer das mal gewesen war.
2: Es gab auch oft Agassi, wie Legacy, nur ohne L.
0: Ah, natürlich, klar. Ja. Das ist dann so Gen Z-mäßig, irgendwie, wenn man einfach, klar, versteht. Es gibt so eine Mär darüber, wie ihr zusammengekommen seid. Irgendwas, war das über einen Gartenzaun oder eine Hecke oder sowas?
1: Ja, ich habe Marc, der Bassist in der Band, getroffen in seinem Vorgarten. Also ich lief die Straße entlang auf der Schanze und habe ihn zufällig vor seinem Haus getroffen. Excuse me. Ich weiß gar nicht, ich habe ein bisschen Frosch im Hals, ehrlich gesagt.
0: Okay,
1: Frosch, vielleicht erzähl du die Geschichte.
2: Vielleicht von der Baustelle direkt vom Haus.
0: Ja. Warte, ich mach kurz dein Mikro leise und du, Ben, trinkt ein ordentliches Glas Wasser. Und Koshi erklärt uns, wie es physikalisch zu solchen Phänomenen kommt, dass man auf einmal einen Frosch immer... Nein, vielleicht kannst du die Geschichte nochmal erzählen, wie...
1: Gestern auf dem Festival gespielt und ich glaube, mein Hals ist noch ein bisschen durch.
0: Okay. Alles wunderbar. Also nochmal zurück in der Schanze, geht man an einem Vorgarten vorbei, guckt über den Vorgarten, über die Hecke und sagt, ey, sag mal... Hättest du Lust, eine Band mit mir zu gründen?
1: Wir haben nur ein bisschen geschnackt erstmal, klar. Und aber beide festgestellt, dass unsere Bands, in der wir bis dahin waren, gerade zu Ende gingen. Aus verschiedenen Gründen. Und Koshi erzählt.
2: Ja, genau, die beiden haben sich. Die beiden haben sich gedacht, also sie kannten sich auch, haben schon mal irgendwie am selben Abend auf Bühnen gestanden, nicht in derselben Band, aber so supportmäßig. Und genau, Projekte waren gerade zu Ende gegangen und da kam dann die Idee auf, so wie ich das verstanden habe. Da war ich noch nicht dabei, auch mal zu sagen, ey, lass doch mal was zusammen was machen. Das fängt dann manchmal auch so ein bisschen remote an, so, ey, ich habe ein paar Demos gemacht, hast du vielleicht auch was gemacht? Man schickt sich vielleicht was zu, dann gibt's so die ersten Treffen im Studio. Genau. Und dann war aber auch klar, es sollte eine Band werden. Deswegen bin ich jetzt auch hier. Und genau, auch die anderen beiden, die heute auch nicht hier sein konnten. Ich gucke gerade zu Ben rüber und frage mich, ob wir was zum Lutschen brauchen.
1: Du musst ganz viel reden. Oder?
0: Okay. Das Gute ist ja, dass ihr eine Band seid und deswegen auch Musik macht. Und deswegen können wir einfach jetzt mal ein Stück von eurem Album hören.
1: Oh, danke.
0: Und währenddessen einfach ganz entspannt aushusten und was sonst noch dazu gehört. Hier ist Agassi mit The Whole Shebang im Magazin bei BYTE.FM.

0: the whole shebang, eine der Arcade Melodies von Agassi, einer neuen Band, und zwei der Mitglieder sind hier tatsächlich bei mir im Studio im Magazin. Koshi und Ben, der wieder sehr gut sprechen kann, der als Profi, der ist, sofort seine Stimmbänder beruhigt hat und jetzt überhaupt gar nicht mehr ganz entspannt ist und uns sagen kann, The Whole Shebang ist ja so ein richtig typischer Ausspruch. Sagt man das eigentlich noch? Ist das nicht fast schon? Doch.
1: Ich habe mich gewundert, dass viele Leute das hier nicht kennen in Deutschland, aber das ist ein relativ üblicher Spruch. Ich höre es auch ständig im Fernsehen und Radio. Also ich gucke ganz viel britisches Fernsehen und da kommt es viel vor.
0: Und es bedeutet so das große ganze
1: das
0: Ding.
1: Das große Ganze, oder so. Genau, das große Ganze, the whole shebang.
0: Worum es ja bei euch im Prinzip auch geht.
1: Also ja, in dem Song auf jeden Fall. In dem Song war es so ein bisschen so das Gefühl ausdrücken wollen, dass man endlich das weiß, was man braucht, was man will, wonach man sucht und keine halbe Sachen machen will.
0: Wir haben vorhin so ein bisschen sehr voraussetzend, dass jeder weiß, um wen es hier geht, Mark gesagt. Vielleicht sollte man den Nachnamen dazu sagen und wir sind Helden und Gloria erwähnen. Also dieser Mark war es.
1: Dieser Mark, genau.
0: Bassist seines Zeichens von eben genannten Bands, den du getroffen hast in der Schanze um diese Bands. Wie lange ist das her, dass ihr euch da, weil Koshi sagte vorhin so, naja, das ist auch viel remote, man schickt sich Songs zu und so. Also
2: So beginnt's,
0: genau.
2: Und dann wird eine Band draus.
0: Aber ja. Wie lange ist das her?
1: Wir haben versucht, das vor kurzem zu rekonstruieren und nicht so ganz hinbekommen. aber ein paar Jahre sind es. Also ich und Mark haben uns getroffen. Wir haben dann ein bisschen locker angefangen zu schreiben zusammen und irgendwas zu machen. Und das hat, wir haben uns nur dann kreativ ausgetobt so eine Weile. Und irgendwann formiert es sich so ein bisschen. Und dann kam Koshi dazu und Nina dazu und Jonas dazu. Und es wurde eine Band und es wurde konkreter und konkreter und der Sound hat sich so gefunden über diese Zeit, aber uns gibt es wirklich live erst seit letztem Jahr im August.
0: Also da haben wir unser erstes Konzert. Beim Festival war das erste Konzert Ende August, also fast ein Jahr her.
1: Fast, ja.
0: Fast ein Sommer her auf jeden Fall. Und jetzt spielt ihr wieder live demnächst, dazu kommen wir noch. Ich fand es eigentlich sehr lustig, dass eine Band, die Agassi heißt und natürlich überhaupt nichts mit André Agassi zu tun hat, ihr Video zu einem Song im St. Pauli Stadion, das ist ja auch ein sehr bekannter Tennisclub in Hamburg, aufnimmt. Was ist das für eine Verbindung?
1: Wir haben eine Anfrage bekommen von St. Pauli Fanshop und die machen ganz viel für die Kultur in Hamburg, also wirklich ein toller Laden hier um die Ecke von euch hier auf dem Kiez und super liebe Leute da, die da arbeiten, die haben gesagt, wollt ihr hier ein Konzert?

0: Okay, das kommt da so als Aufkleber manchmal vor im, genau. im Video.
1: Ja. Und aus dieser Idee irgendwie müssen wir die Leute beim Spiel darauf hinweisen, dass dann später dieses Konzert ist, dass, dass daraus könnte man doch irgendwie promomäßig was machen. Witzigerweise ist an dem Tag das Spiel ausgefallen, weil zu viel Schnee auf dem Dach war.
0: Also ich dachte, weil ihr zu lange gedreht habt.
2: Also, der Videodreh dauert ein bisschen länger, Leute, tut mir leid, aber
1: glücklicherweise war der Dreh nicht am selben Tag wie das Konzert.
0: Der Track, den ihr da als Video aufgenommen hast, heißt Keine Energie geht verloren und hat noch einen weiteren nicht ganz unbekannten Gast, der nämlich diesen deutschen Hook singt, ja. Frank Spilker. Also das ist wirklich so ein bisschen Family Affair, habe ich das Gefühl. Also hast du den auch dann irgendwo über den Zaun gesprochen? Weil ich war, der wohnt ja im dritten Stock. Also das kann nicht sein.
3: Da kann es nicht gewesen sein. Nee, tatsächlich, da kam die Idee von Marc. Also der kannte den und dachte irgendwie, ja, das würde ihm stehen, dieser Song. Und irgendwie der Vibe vom Song würde ihm gut stehen. Und hat Frank einfach dann darauf angeschnackt, ob er Bock hätte. Und zum Glück hat er ja gesagt und einen super Job gemacht auch. Also es ist wirklich toll geworden.

0: keine Energie geht verloren. Von Agassi, ich wollte gerade sagen, da Cauchy im Zweitleben Physiker ist, könnte der Titel was mit deinem Beruf zu tun haben, aber das, daher kommt es gar nicht, oder?
1: Nee, er ist, also so ist der Song nicht, also da kam die Idee nicht her. Es hat tatsächlich einen ganz anderen Hintergrund, kann Ben vielleicht gerne erzählen, aber ich finde es natürlich sehr, sehr toll, dass im Prinzip der erste Hauptsatz der Thermodynamik einer unserer Songtitel ist. Und ich konnte mich auch damit abfinden, dem nicht noch irgendwelche Zusätze und Einschränkungen hinzuzufügen, wie man es in der Physik natürlich immer macht. Also eigentlich müsste man dann natürlich noch sagen, ja, das gilt nur in abgeschlossenen Systemen oder in zeitlich unveränderlichen Systemen. Aber ja, das ist so auch okay, das macht es irgendwie einfach stärker, wenn man das weglässt.
0: Also wer sich dafür interessiert, kann gerne mal bei YouTube auf Cauchys Kosmos
1: gucken.
0: Und da mehr rausfinden. Aber Ben, vielleicht zu der Hintergrundgeschichte für diesen Song jenseits der Physik.
2: Ja, etwas traurige Geschichte leider. Also das, ich habe Musik gemacht mit einem guten Freund, der von uns gegangen ist. Und da der Spruch, keine Energie geht verloren, ist quasi gefallen, als ich mit gemeinsamen Freunden zusammensaß und über ihn gesprochen haben, und das, ich hatte das noch nie gehört, also keine Energie geht verloren als Satz, und passte einfach so sehr zu diesem Menschen, und das war so ein schöner Gedanke, dass dann dieser Song dadurch entstanden ist.
0: Es gibt ja unfassbaren Trost, finde ich, weil wir alle wissen, es ist irgendwann zumindest für uns in dieser Form vorbei. Oh Gott, das klingt jetzt genauso wie in dem Text heißt, davon will ich nichts wissen, aber so.

0: Und zu denken, ja, es ist diese Energie, die bleibt. Und solange man an diesen Menschen denkt, solange ihr über ihn singt, ist er eben da und geht diese Energie nicht verloren.
1: Ja, eben, genau so. Also das war der Gedanke von demjenigen, der das gesagt hat in diesem Gespräch. Und genau, das trage ich jetzt mit mir weiter.
0: Mhm. Passiert es oft, dass irgendwie so, ja, wie man heute so unschön sagt, random Sachen passieren und du dann denkst, das ist ein Song?
1: Puh, in dem Moment nicht. Manchmal fällt ein Satz so wie das und ich denke, dass das trifft irgendwas in mir, irgendeine Emotion geht da an und los und irgendwas dreht sich bei mir und deswegen schreibe ich dann die Sachen dann runter und schaue, ob es noch was wird.
0: Ihr seid demnächst, habe ich schon gesagt, wieder live zu erleben bei dem Festival, dessen Namen ich immer nicht so hundertprozentig aussprechen kann, weil da dieser Strich durchs O ist. Also heißt es jetzt Norden oder Nörden? Aber wahrscheinlich
1: ich glaube Norden.
0: Wahrscheinlich Norden. Norden. Ja. Wahrscheinlich Norden. Das findet Ende August statt bis Anfang September. Und ihr werdet da angekündigt als Postpunk mit Attitüde und Herz.
1: Geil.
0: Ja?
1: Ja, geil.
2: Können wir zustimmen.
0: Ja. Und irgendwo fand ich noch rotzige UK-Lässigkeit.
1: Hey, nehmen wir auch.
0: Oder? Und dann diese neue deutsche Welle auf Englisch.
1: Ja, das hatte jemand beim Konzert gesagt. Das fanden wir witzig. Das klingt wie neue deutsche Welle auf Englisch. Und das fanden wir toll. Also die Beschreibung war irgendwie, weiß ich nicht, hat uns angesprochen.
0: Ihr seid viel zu jung für neue deutsche Welle, oder?
2: Also deswegen. doch immer okay, Revival.
0: Yeah. Kein Kommentar. Also das Nordic Arts Festival Norden, übrigens auch präsentiert von BYTEFM, findet vom 27. August bis zum 6. September statt. Und da sind auch Ali Neumann und Kack Motherfucker und viele, viele andere und eben wunderbarerweise auch Agassi, von dem wir jetzt unbedingt noch ein Stück hören, das mir auch sehr gefällt und möglicherweise hat das ja auch eine spannende Geschichte. My Favorite Batman.
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0: Michael Keaton was my favorite Batman. Eigentlich völlig klar, muss man eigentlich nichts mehr zu sagen. Band der Text ist von dir vielleicht? Oder?
1: Ja. In der Band schreibe ich die Texte, aber wir schreiben die Songs gemeinsam, aber die Texte sind von mir. Geht ein bisschen um einfach jung sein und sich suchen. Also unbedingt eine Meinung haben wollen und unbedingt irgendwerin sein wollen, aber noch nicht ganz wissen, wer man ist auf dieser Suche, die man, glaube ich, kennt. Also jeder kennt irgendwie dieses Gefühl.
0: Ich glaube, das fängt man relativ früh an zu kennen. So dieses, nur die Einstellung dazu ändert sich. Also ich habe neulich so ein Fake-Poster gesehen, wo so Teenagers, da ihr sowieso mehr wisst als eure Eltern, zieht jetzt schnell aus, bevor sie rausfinden, das und so. Und das ist so dieser Wandel, dass man irgendwann so von diesem, ja, ich weiß alles und ich weiß genau, wie es geht und das ist meine Meinung und sie ist unveränderlich, sich wandelt zu, so ganz so sicher bin ich mir jetzt aber nicht. Und trotzdem versucht ihr aber irgendwie so dieses Gefühl vielleicht auch der Neugierde zu bewahren, oder? So ein bisschen sowas Jugendliches, sage ich, oder Teenager-mäßig eben sich darüber streiten, wer der Favorite Batman ist.
2: Ich denke, ja, aber auch nicht. Es ist auch so, mein Favorite Batman ist Michael Keaton. Ben widerspricht der Aussage.
1: Ich bin eigentlich Adam West-Fan eigentlich, ja. Aber darüber streitet sich die Band auf jeden Fall. Hauptsache, der Song macht richtig Bock. Aber er macht auch live super Bock. Also es ist vor allem mein Lieblingssong, wenn wir auf die Bühne stellen, diesen Song zu spielen, weil der wirklich nach vorne geht.
0: Gutes Stichwort übrigens, denn ihr seid auch vor dem Norden Festival quasi als Release-Konzerte, wie ihr mir gerade erzählt habt, für dieses neue erste Album. Jetzt am 30.05. und Anfang Juni. Koshi als 6. Physiker kennt die Termine natürlich perfekt. Ja.
2: Genau, am 30. das hast du schon gesagt, beim Klangkosmos hier in Hamburg und in Berlin spielen wir im Rough Trade Store in Neukölln am 5.06. an dem Tag, an dem auch das Album rauskommt. Genau, und wir hoffen da, es wird eine gute Party.
0: Das wird sich wahrscheinlich nicht vermeiden lassen irgendwie. Gibt es da Besonderheiten, auf die wir achten müssen? Also
1: ja, am 30.05. ist ja quasi unser inoffizieller Release-Termin dann in unserer Stadt, also in Hamburg, wo wir alle wohnen. Deswegen, das ist für uns auf jeden Fall ein besonderer Abend, wo gut gefeiert wird.
2: Genau, es sind natürlich auch noch andere coole Acts da. Es ist ja ein Festivaltag, aber genau, wir haben die, obwohl es erst einen Tag später, eine Woche später rauskommt, haben wir die Platten schon mit dabei. Also genau, deswegen.
0: Arcade Melodies, was auch wieder sehr britisch ist, würde ich sagen. Also so diese Art von Arcades kennen wir hier gar nicht so richtig, oder? Das ist so, oder? So
1: ja, stimmt. Ihr habt ja die Spielhallen, aber nee, das ist was anderes.
0: Nee,
1: ja.
0: das ist es nicht.
1: Nee, ein Arcade ist echt anders. Ein Arcade kann eigentlich was Schönes sein und eigentlich irgendwie teilweise ein Ort, wo so Familien und Kinder abhängen. Also es ist nicht eine Spielhalle.
0: Ja. Genau, also so Spielhallenmelodien, deswegen doch besser Neue Deutsche Welle auf Englisch in diesem Fall.
1: Ja.
0: Für Agassi. Vielen Dank für euren Besuch hier im Magazin und viel Spaß mit diesem Album. Wer von euch ist das auf dem Cover?
2: Das bin ich.
0: Du bist es direkt aus der, das ist dein Hochzeitsfoto, das vorne auf dem Cover.
2: Also finde es konzeptuell auch interessant, ein Hochzeitsfoto alleine, aber es ist zumindest mein Hochzeitskleid.
0: Das finde ich sehr gut und auch sehr wichtig, dass dieses Bild hier jetzt mal aufgeklärt wurde. Wir hören ganz andere Musik und denken aber an euch. Agassi, Koshi und Ben, vielen Dank für den Besuch hier im Magazin.
2: Danke für die Einladung. Dankeschön. Gerne.

The Haunted Youth Ghost Girl hieß dieses Stück hier im Magazin bei Byte FM. Was für ein herrlicher Track und passend zu so vielen anderen Dingen hier bei Byte FM. Wer aufmerksam durch das Programm geht, wird den Track möglicherweise heute Abend auch nochmal hören. Aber mehr verrate ich nicht. Einfach dranbleiben und dann diesen Aha-Moment genießen. Ihr hört das Magazin bei Byte FM jetzt mit unserem Track des Tages, der anlässlich des seit Monaten schon gefeierten Geburtstags von Miles Davis, seinem 100. nämlich, von eben diesem Dark Magus kommt. Black Satin heißt das Stück und kommt vom Album On the Corner, 1972 zum ersten Mal erschienen. Damals ein absoluter Skandal, vor allem auch für seine Plattenfirma, denn das Album wurde, wo es auch nur ging, komplett verrissen und niemand hatte irgendwie Lust, sich um dieses Album zu kümmern, bis auf seine Fans posthum, würde ich sagen. Denn diese Art von freiem Funk, die er da machte, die fand natürlich später viele, viele ImitatorInnen und Menschen, die sich mit dieser Musik sehr wohl, gerne und angenehm auseinandersetzen konnten. James Ntume, den wir vorhin schon gehört hatten, als Produzent und Perkussionist von Sonny Rollins auf dessen Mid-70er-Album Nucleus war dabei. Lonnie Liston Smith, der vorher schon mit Pharoah Sanders und anderen gespielt hatte. Chick Corea, Benny Maupin. Aus heutiger Sicht ein absolutes All-Star-Album. Habe ich gerade Herbie Hancock vergessen. John McLaughlin und viele mehr. Und trotzdem damals eher so, was macht dieser Miles da? Und tatsächlich auch so ein bisschen vielleicht der Anfang vom Ende, wenn man so will. Denn Miles kam da in so eine drogistisch-sexistische Rabbit Hole, aus der er sich dann Mitte der 70er komplett rausgezogen hat und 5 Jahre lang gar keine Musik gemacht hat. Aber hier On the Corner mit diesem wunderbaren Cover, jetzt fällt mir gerade nicht mehr ein, wie der Corky McCoy, genau, so heißt der Zeichner, der nachher auch noch für einige Hip-Hop-Bands Cover gemacht hat. Corky McCoy hat dieses funky Cover für On the Corner gemacht, unbedingt auschecken und vielleicht läuft's ja auch gleich, solltet ihr bald jetzt irgendwie am Smartphone oder am Rechner hören, dann könnt ihr das Cover gleich zu diesem Song hören sehen. Der heißt nämlich Black Satin und kommt von On the Corner. Unser Track des Tages zum 100. Geburtstag des lange verstorbenen Miles Davis.

Badal Roy an den Tablas, Colin Walker und Khalil Balakrishna an den Sitars. Black Satin war das vom Album On the Corner von Miles Davis. Unser Track des Tages hier bei BeatFM anlässlich des 100. Geburtstags von Miles Davis. 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So hat es vor kurzem Feiko Perl aus Berlin gemacht. Er ist Freund von BeatFM geworden und darf sich dafür hier im Programm einen Track wünschen. Und dieser Track, den hören wir jetzt mit ganz großer Freude und genau hin. Feiko Perl, vielen Dank fürs Freundsein. Hier ist dein Wunsch. Lucinda Williams, Pray the Devil Back to Hell.

Lucinda Williams, Pray the Devil Back to Hell. Ein Songwunsch von Falco Perl aus Berlin, den wir besonders gerne erfüllen, weil Falco vor kurzem Freund von BeiteFM geworden ist, also unserem Förderverein beigetreten ist, der es ermöglicht, dass wir dieses BeiteFM überhaupt machen können, dass wir es finanzieren können, dass es sich für uns alle weiter lohnt, dieses Radio zu machen und zu unterstützen. Vor 3 Jahren schon ist My Soft Machine erschienen, das damals zweite Album von der großartigen Arlo Parks aus UK. Ein Fan nannte es mal R&B from Britain, R&B with a Brain. Wir feiern dieses Album hier mit einem Track daraus natürlich. Der letzte des Albums, Ghost. Arlo Parks im Magazin

Ghost von Arlo Parks von ihrem vor exakt vor 3 Jahren erschienenen Album My Soft Machine. Ihr hört das Magazin bei Byte FM und wir bleiben ein bisschen auf der Soulful Side of Things mit den Womack Sisters. Ja, richtig gehört, es gibt tatsächlich mindestens 3 davon, die jetzt eine Gruppe haben oder eigentlich schon länger hatten, nämlich Kucha, Zaimani und BG. Eine von denen war tatsächlich mal nackt zu sehen auf einem Album ihrer Eltern, die da nämlich Womack and Womack sind oder waren. Linda Womack und Cecil Womack, die Riesenhits hatten in den 80er Jahren und auf ihrem ersten Album, wenn mich nicht alles täuscht, da halten sie ganz stolz ihr erstes Kind in den Armen. Und nun ist dieses Kind soweit und macht mit seinen Schwestern Musik als The Womack Sisters. Natürlich eine unfassbare Dynastie. Cecil Womack war der Bruder von Bobby Womack und Linda Womack war die Tochter von Sam Cooke. Nun sollte man dazu vielleicht wissen, dass nach der Ermordung von Sam Cooke Bobby Womack dessen Ehefrau geehelicht hat. Also, man kann es Dynastie nennen, es finden sich auch andere Namen dafür. Wunderbar, dass die Womack Sisters jetzt wieder Musik machen. Sie kommen aus L.A. und jetzt hier mit einem dazu sehr passenden Track, der heißt Chauffeur, The Womack Sisters.

Don't let the light in. Low Island hier im Magazin bei Byte FM. Vor 20 Jahren ist Desmond Adolphus Dacres gestorben, besser bekannt als Desmond Decker. Ein Mann, der noch zu seiner Karriere als Schweißer seinen ersten Plattenvertrag auf Jamaika bekam. Allerdings war seine Plattenfirma Leslie Kongs Beverly's Records noch nicht so richtig davon überzeugt, was er da machte. Und es dauerte fast 2 Jahre, bis seine erste Single erschien. In der Zwischenzeit hatte er da einen Kollegen, der ebenfalls Schweißer war, der auch eine ganz gute Stimme hatte und irgendwie ein Gefühl für diese Musik, die auf Jamaika gerade so aufkam. Sein Name Bob Marley. Also ist Desmond Decker, wenn man so will, der Entdecker von Bob Marley. Bob Marley hat es ihm Zeit seines Lebens immer wieder zurückgezahlt, hat Songs von ihm aufgenommen. Die beiden waren befreundet und eben vor 20 Jahren endete, ziemlich jung, er war erst 64, das Leben von diesem Desmond Decker, der dann mit den Israelites, mit seinen Aces, den ersten richtigen großen jamaikanischen Hit hatte. Den hören wir jetzt hier aber nicht, sondern einen anderen der vielen Hits, die er mit Carl Patrick Clive und Barry Howard hatten, die nämlich The Aces waren. Desmond Decker, vor 20 Jahren von uns gegangen, Fu Manchu.

Fu Manchu, It Make No Sense, Desmond Dekker und The Aces hier im Magazin bei BYTE.FM. Vor 20 Jahren ist Desmond Dekker gestorben in London, nicht auf Jamaika. In Hamburg und nicht auf Jamaika findet am kommenden Wochenende, nämlich am Samstag, die Veranstaltung Cinematic Funk live mit den Mighty Mocambos statt. Eine Mocambo Records Feier zum 20. Jubiläum, bei der es vor allem auch darum geht, wie cinematisch, oder sagt man das irgendwie anders, wie filmisch, die Musik dieses Labels und dieses Kollektivs und dieser Band zu verwerten war. In Better Call Saul kommt die Musik vor, in High Potential und vielen, vielen anderen. Auch darum geht es an diesem Abend. Funk mit cineastischen Elementen, gerne auch mal anlehnend an das Werk von Peter Thomas, mit dem sie auch zusammengearbeitet haben. Es hat so ein bisschen was von sehr hochqualitativer Library-Musik, was bei Mocambo Records erscheint. Deswegen hin da ins Metropolis. Nachher gibt's an der Kinobar auch noch eine Ausstellung und eine Party mit DJ und so weiter. Cinematic Funk Live, The Mighty Mocambos im Metropolis am 30. Mai, also am Samstag hier in Hamburg. Und hier sind die Mocambo All-Stars mit ihrem Brampton Boogaloo.

Peki Momé ist das ein weiterer Star des Mocambo Records Labels, das an diesem Samstag im Metropolis Kino sein 20-jähriges Jubiläum feiert. Mit den Mighty Mocambos und vielem, vielem mehr, präsentiert natürlich von ByteFM.

Thunder Curls vom Debütalbum eines Mannes aus Turku in Finnland, der sich da Grand Mahogany nennt. Schönes Zitat auch, I can be your Miles and you can be my Betty. Da geht es natürlich um Miles Davis, der heute 100 Jahre alt geworden wäre und die ebenso großartige Betty Davis. Ihr hört das Magazin bei Byte FM. Mit einer Vorschau und einem Rückblick. Vorhin waren Agassi hier im Studio oder zumindest Ben und Koshi davon. Sie werden am 30. im Rahmen des Klangkosmos im Übel und Gefährlich auftreten, also an diesem Samstag. Einlass ist um 19 Uhr zu diesem Klangkosmos und dann kommt als erstes eine Künstlerin, die sich da Annie Chops nennt und schon mit vielen, vielen interessanten MusikerInnen auf der Bühne stand, aber auch mal unter dem Namen Kiddo Cat. Wer weiß, vielleicht spielt sie auch diesen Track hier. Hier ist Annie Chops aka Kiddo Cat in the air und dann am Samstag on the air, live beim Klangkosmos im Übel und Gefährlich.

In the Air von Kedo Cat aka Annie Chops, die den Klangkosmos eröffnen wird an diesem Samstag im Übel und Gefährlich. Danach Agassi und M.I.K. Und wer dann immer noch nicht genug gefeiert hat, der kann gleich am nächsten Tag weitermachen in Wiesbaden. Da beginnt nämlich die Tour von Get Well Soon. Allerdings ist der Gig ausverkauft. Man kann es dann am 2. Juni in München versuchen, am 3. in Erlangen, 4. Dresden, 5. Berlin, 6. Hamburg, 7. Köln und dann am 20. in Ulm. Get Well Soon, die Tour zum aktuellen Album Minus the Magic, präsentiert von BeidFM, und hier ist ein Track daraus. The Golden Toilet heißt Get Well Soon, demnächst auf Tour.

The Golden Toilet heißt das. Dieses Stück vom aktuellen Album von Get Well Soon. Die Tour beginnt am 1. Juni. Genauso wie die von Apparat, obwohl auch da muss man am besten schon sein Ticket haben, denn das erste Konzert da am 1. Juni in Berlin ist ausverkauft. Es gibt aber noch Konzerte, ja, nein, Tickets meine ich. Und Konzerte auch. Am 8. Juni in Berlin wieder im Theater des Westens und dann in Duisburg im Rahmen des Traumzeitfestivals am 21. Juni, am 22. in Kassel im Kulturzelt und dann irgendwann auch spannende Gigs in Bilbao und Luzern und Feldkirch und Agrigento und wo überall noch, in London natürlich und dann irgendwann im Oktober in Hamburg in der Elbphilharmonie. Aber dazu kommen wir später. Das neue Album vom Apparat heißt A Hum of Maybe, habe ich tatsächlich vom Apparat gesagt? Ja, habe ich. Aber egal ob er, sie, es oder sie, Apparat hat ein neues Album, A Hum of Maybe. Hier ist das Titelstück und demnächst live überall.

Hum of Maybe, das Titelstück des neuen Albums von Sascha Ring alias Apparat. Demnächst auf Tour präsentiert von Byte FM nach der ausverkauften Tour am 1., also dem ausverkauften Date am 1. Juni im Theater des Westens, gibt es dann nochmal eine Zusatzshow am 8. Juni, ebenfalls im Theater des Westens und dann irgendwann im Oktober in Hamburg in der Elbphilharmonie und viele spannende Gigs dazwischen. Einfach mal auf die Seite gehen. Ebenfalls auf Tour, allerdings nur ein Konzert, präsentiert von Byte FM, ist Camilla Sparks. Am 3. Juni ist sie in Hamburg auf der MS Stubnitz zu erleben, auch mit neuer Musik, unter anderem wahrscheinlich mit diesem Track hier. Camilla Sparks, präsentiert von Byte FM, Stormseeker. 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

Das Ezra Collective mit Loyal Kana, What Am I To Do? Mit diesem wunderschönen Hook, wo er darüber redet, dass er irgendwie da so eine Schwellung im Nacken hat, aber irgendwie keine Zeit hat, zum Arzt zu gehen. Woraus man alles so ein Refrain machen kann. Woraus man alles einen Künstlernamen machen kann. Ich meine, er hat tatsächlich nur die ersten Buchstaben seines Nachnamens, seines Nachdoppelnamen umgetauscht. Und so wurde aus Benjamin Coyle Lana Loyal Kana. Großartiger Song, großartiger Typ hier im Magazin bei BeatFM. Und jetzt zu einer Künstlerin, die aus den USA kommt und irgendwo einer Farm in Tennessee geboren wurde, mittlerweile die Welt beherrscht. Hier ist Amber Mark mit Bubbles.

Miles Sanko aus Accra, Ghana mit My Inspiration. Was für ein wunderschöner Track, was für eine tolle Energie. Sicherlich hat er Donny Hathaway gehört und der hat ihn sehr inspiriert, aber er macht etwas sehr Eigenes daraus, dieser britisch-ghanaische Soulsänger. Ihr hört das Magazin hier bei BYTE.FM und wenn ihr nur noch ein paar Stunden länger dran bleibt, nämlich bis 19 Uhr, dann folgen die Trail of Songs mit meinem Kollegen Arne Schumacher. Views from the Ridge hat er seine heutige Sendung genannt. Und darin finden sich nicht nur Tracks von Paul Weller, Sheryl Crow, Peter Frampton und vielen mehr, sondern auch dieser Track hier, der unserem Lieblingsmedium gewidmet ist, von Roddy McKinnon aus Schottland, mittlerweile in der Schweiz zu Hause, wenn mich nicht alles täuscht. Old Time Radio. Mehr davon nachher in Views from the Ridge im Rahmen von Trail of Songs von Arne Schumacher. Hier bei BYTE.FM in einem New Time Radio, wenn man so will.

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Dieser Hit ist für den Club, doch nicht mal er will in den Club, genauso wenig wie Dexter selbst, den wir hier mit Luft gehört haben im Magazin. Am Wochenende, beziehungsweise schon ab Donnerstagabend, findet in Hamburg X-Jazz statt. Nein, in Berlin natürlich. Es sollte eigentlich gar nicht stattfinden, es wurde eigentlich abgesagt, denn eigentlich gab es kein Geld. Aber dann kamen die KünstlerInnen und viele, viele mehr, die das Festival unbedingt wollten, so sehr, dass sie bereit waren, einfach so dafür zu spielen, es zu ermöglichen, dass es eben doch noch irgendwie eine Art X-Jazz gibt. Und jetzt gibt es den X-Jazz Weekender, präsentiert von Byte FM vom 28. bis 31.05. in Berlin mit sehr viel spannender Musik, einer Afrobeat Academy Presents Veranstaltung, ein Tribut an Ibu Taylor, das am Freitag ab 10. Es wird Giles Peterson auflegen und es wird das Moses Jofi Trio spielen, das neulich erst zum zweiten Mal den Deutschen Jazzpreis gewonnen hat und als ich jetzt am Wochenende in Vilnius war, tatsächlich immer wieder irgendwo in Taxen oder Bolts, wie die da haben, lief, weil es einfach so gut ist. Es kommt ein neues Album, ich glaube morgen, und das wird dann richtig gefeiert beim X-Jazz Weekender, präsentiert von Byte FM. Hier ist schon eine Single daraus, Moses Jofi am Piano mit Noah Furbringer am Schlagzeug und Gerion am Bass und Gitarre. Oh Gott. Peinlich. Das Moses Jofi Trio auf jeden Fall mit Chasing Light im Magazin bei Byte FM und live in Berlin.

Chasing Light war das eine Single vom kommenden Album des Moses Jofi Trios mit Roman Klobe am Bass natürlich. Der ist auch zu hören auf unserem Album der Woche, nämlich Pink Guitars, Spaceships and Voodoo Dolls von Juju Rogers. Ein unfassbarer Musiker, dessen Name mir eben gerade leider komplett entfiel. Und dafür habe ich den Betreiber der Hanseplatte da eingesetzt. Aber vielleicht hat er ja Lust, am Wochenende beim X-Jazz Weekender einfach mal ein bisschen Bass zu spielen mit dem Moses Jofi Trio. Wäre bestimmt auch lustig. Und auf jeden Fall wert, präsentiert zu werden von BeatFM. Scherz beiseite. Es gibt im Anschluss an dieses Magazin eine tolle Sendung von Oliver Korthals, früher DJ-Kollege im Mojo-Club und natürlich von diesem Dancefloor-Jazz-Kollektiv nicht wegzudenken, der seine Sendung einer neuen Compilation widmet, Yacht Soul 2 in der Too Slow to Disco-Serie. Und da geht es um Coverversionen, unter anderem vom großartigen Billy Paul. Und Billy Paul ist natürlich als Philly Soul Held bekannt, besonders für diesen einen Track, den er nie aufnehmen wollte, denn er selbst war immer ein treuer Ehemann. Und bei ihm gab es keine Mrs. Jones. Aber man hat ihn dazu gezwungen und dann musste er das immer und immer und immer wieder singen, dieses Stück, um diese Heimlichkeit in einem Motel, wo man eben als Mr. und Mrs. Jones eincheckt, um die wahren Namen, die wahre Identität nicht preiszugeben. Und dann geht's wieder nach Hause zu Frau und Kind oder so ähnlich. Also, Billy Paul nachher mit einem ganz anderen Stück in der Sendung von Oliver Korthals und jetzt hier mit seinem großen Hit Me and Mrs. Jones.

My name is Trouble. Karen N. war das hier im Stadtmagazin bei Byte FM. Max Turner spielt ein ganz besonderes Konzert am 30.05., also am kommenden Samstag, in Berlin im Salon Wellenmaschine mit großartigen Gästen, wie es im Programm heißt. Wer diese großartigen Gäste sein werden, ist noch nicht bekannt, aber wenn man weiß, dass er in der Vergangenheit nicht nur die Puppet Masters mitgegründet hat, sondern auch mit Chili Gonzales und vielen mehr gearbeitet hat, dann kann man sich vorstellen, dass diese großen Gäste wirklich groß sein werden. Seeds of the Unknown heißt sein aktuelles Album und genau das wird er präsentieren in Berlin im Salon Wellenmaschine am 30. Mai. Und dann ist natürlich auch diese Single dabei, Max Turner, Time and Space.

Disco in Four Pieces. Elmore Judd nennt sich dieser Künstler in hier im Magazin bei Byte FM. Wer mal ein bisschen Bugs Bunny gesehen hat, weiß, dass das durchaus eine Art Künstlername sein könnte. Auch ein Künstlername, der allerdings viel bedeutet, ist Kasdura. Kasdura sind ein Duo in Kanada, das allererste, die mit ihrem Album ein Juno gewonnen haben, das allererste Album in arabischer Sprache, das ein Juno gewonnen hat, von Len Hamour aus Syrien und John Abu Chakra aus dem Libanon. 2020 gegründet, jetzt sind sie mit Goyum, ihrem aktuellen Album, live unterwegs in Europa und kommen natürlich auch nach Deutschland. Am Sonntag sind sie im Gretchen in Berlin, dann geht es über Brüssel zum Lovebird Festival am 5. Juni in Düsseldorf. Am Tag drauf im Kulturzentrum Tempel in Karlsruhe, dann München, Basel, Bern, Paris, Zagreb, Cluj-Napoca, Jena, dann wieder Kassel, Dresden, Dortmund, am 26. Juni in Hamburg und dann geht es auf zum Montreal Jazz Festival, wo sie am 2. Juli spielen. Und dann sind sie in ihrer kanadischen Heimat erstmal unterwegs. Im August geht es dann wieder nach Europa. Hier sind Kasdura mit einem Track von ihrem aktuellen Album And Then.

Castura heißt dieses Duo, das ab Sonntag auch in Deutschland auf Tour ist mit Dates all überall, findet man natürlich im Netz, präsentiert von Byte FM. Hier waren sie mit And Then. Schöne Geschichte, dass die Sängerin durch Inspiration von Umm Kulthum, die ihr Vater so gerne hörte, zum Singen kam, weil der immer wieder meinte, guck mal, was sie hier macht. Das kannst du auch, mein Kind, das schaffst du auch. Und jetzt macht sie es mit Casdura. Das war das Magazin hier bei Byte FM. Götz Bühler bedankt sich sehr fürs Zuhören und natürlich geht es weiter im Programm. Ich habe ja schon auf die kommende Out of Spectrum Sendung von Oliver Korthals hingewiesen. Yacht Soul, The Cover Versions 2. Aber naja, es geht immer weiter und immer weiter. Und es gibt immer wieder etwas zu entdecken. Vielleicht auch das hier, die gerade Gewinnerin als Künstlerin des Jahres, Salomea aus Köln, mit einer ziemlich aktuellen Single, Sandcastle. Passend zum Wetter, mal sehen. Vielleicht dauert der Sommer ja noch ein oder zwei Tage, sodass man Sandschlösser bauen kann. Wie heißen die? Sandburgen natürlich. Danke fürs Zuhören. Tschüss, bis zum nächsten Mal.

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5: Ich bin Babette Büchner. Russland hat der Ukraine mit dem Einsatz von Massenvernichtungswaffen gedroht. Der Chef des russischen Parlaments sagte laut Staatsduma, Angriffe auf die Zivilbevölkerung in Russland könnten dazu führen, dass Russland eine Waffe einsetze, die von niemandem mehr eine Spur übrig lässt.
6: Auslöser der martialischen Drohung ist ein Angriff des Kiewer Militärs auf ein Wohnheim im von Russland kontrollierten Teil der Ostukraine. Dabei waren mehr als 20 Menschen ums Leben gekommen. Russland hat schon mit schweren Angriffen auf Kiew selbst reagiert, unter anderem mit einer neuen Mittelstreckenrakete. Doch damit will es die russische Führung nicht bewenden lassen. Das Außenministerium drohte mit weiteren Attacken, nun der Parlamentschef sogar mit Massenvernichtungswaffen. Die zunehmenden russischen Probleme an der Front dürften wohl ein Grund für die Eskalation sein. Aus Moskau, André Berlin.
5: Halb so viele Grundschüler mit mangelnden Mathekenntnissen, mehr Jugendliche mit Spitzenleistungen und nur noch halb so viele Schulabbrecher wie heute. Bundesbildungsministerin Karin Prien will sich messbare Ziele für Verbesserungen im deutschen Bildungswesen setzen. Anlass war der neue Kinderreport des Deutschen Kinderhilfswerks, eine Umfrage unter Erwachsenen und Schülern. Beide Gruppen wünschen sich demnach Reformen und mehr Geld für das Bildungssystem. In Belgien ist ein Schulbus mit einem Zug zusammengestoßen. 4 Menschen kamen dabei ums Leben.
7: Was da genau und vor allem warum passiert ist, war zunächst noch unklar. An einem Bahnübergang in Flandern kollidierte ein Nahverkehrszug mit einem Schulbus. Die Schranken waren geschlossen, rote Warnlampen funktionierten, sagt der Bahnbetreiber. 2 Kinder im Alter von 12 und 15 Jahren starben. Auch der Busfahrer und der Begleiter der Schulkinder, allesamt Sonderschüler, überlebten nicht. 5 andere Schüler wurden schwer verletzt. Die Behörden sprechen von einem der schwersten Unglücke an einem Bahnübergang in Belgien. Aus Brüssel, Dieter Ebling.
5: Eine Umfrage des Bundesinstituts für öffentliche Gesundheit unter Jugendlichen zeigt, es wird wieder mehr geraucht. Fast jeder 10. 12- bis 17-Jährige hat demnach im vergangenen Jahr Nikotinprodukte konsumiert. Vor allem bei Mehrweg-E-Zigaretten und Nikotinbeuteln gibt es einen Aufwärtstrend. Der Drogenbeauftragte der Bundesregierung, Hendrik Streeck, fordert daher strengere Regeln für Inhaltsstoffe, Aromen und Werbung. Das Wetter, die aktuelle Vorhersage des Deutschen Wetterdienstes. Heute Abend und in der Nacht gibt es südlich der Donau vereinzelt Quellwolken. Auch über dem Schwarzwald und an den Alpen steigt das Gewitterrisiko. Ansonsten bleibt der Himmel oft klar bei Tiefstwerten heute Nacht zwischen 17 und 8 Grad. Morgen werden dann im Norden 15 bis 25 Grad und in den übrigen Gebieten 27 bis 33 Grad erreicht. Dazu ziehen in der Südhälfte Wolken auf und an den Alpen kann es Schauer und Gewitter geben.
0: Das waren die Nachrichten.
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und herzlich willkommen bei Out of Spectrum, Oliver Korthals, wie gewohnt, am Mikrofon hier bei Byte FM. Die erste Nummer hatte zwar nichts mit dem nun folgenden zu tun, außer dass sie inhaltlich vielleicht auf gleicher Wellenlinie liegen, denn es geht heute um Coverversionen. Um genau zu sein, geht es um eine neue Compilation namens Yacht Soul von der Reihe Too Slow to Disco, The Cover Versions. Jetzt ist die zweite Folge erschienen, um genau zu sein, schon Mitte November letzten Jahres, aber bei mir etwas untergegangen. Insofern nutze ich die Chance jetzt mal, das neue Jahr entsprechend zu beginnen. Eben gehört Cecile McLaurin-Selvand mit ihrer Version von Wuthering Heights, dem Stück von Kate Bush. Ich glaube, Ende der 70er ist es herausgekommen. Und das Ganze hier nochmal ein wenig aufgebrezelt von Casa Overall in seinem Mix. Aber wir gehen jetzt zurück in die 80er und da gab es den sogenannten AOR-Sound, Adult Orientated Rock. Und das gibt es auch unter dem Begriff Yard Rock oder auch jetzt Yard Soul, wie das Label How Do You Are bestätigt hat. 2014 haben sie die erste Compilation namens Too Slow to Disco veröffentlicht, die beiden DJs Supermarkt und Mellow Mafia. Und mittlerweile gibt es, glaube ich, 10 Folgen davon, diverse Unterfolgen, wo sie sich zum Teil den Ländern wie Frankreich oder Brasilien gewidmet haben und jetzt eben auch den Coverversionen. Zweite Folge in der Reihe und das ist natürlich ein quasi gefundenes Fressen für mich, denn Coverversionen sind ja auch eines meiner musikalischen Lieblingsthemen. So, jetzt steigen wir mal direkt ein. Zunächst einmal Chaka Khan mit ihrer Version von Fate und danach Dionne Warwick mit Dedicate This Heart. Fate dürfte dem einen oder anderen sicherlich bekannt sein, denn das Sample am Anfang haben Stardust für ihren Mega-Hit Music Sounds Better With You vor auch schon 25 Jahren benutzt.

auf Yardsoul, The Cover Versions 2, haben die DJ Supermarkt und Melle Mafia einige Größen des Soul und auch Jazz versammelt, die ihrerseits Versionen kreiert haben von Stücken aus dem AOR-Bereich. Auch Patti LaBelle ist dabei, Monkey See, Monkey Do, das Original von Michael Franks, gefolgt von Richie Havens, der sich einer Fleetwood Mac Nummer annimmt. Die Grenzen sind da auch immer fließend. Wer hat jetzt wem mehr Soul eingehaucht? Ihr werdet es gleich hören. Also jetzt erstmal Patti LaBelle und danach Richie Havens.

Ihr hört weiterhin Out of Spectrum hier bei Byte FM. Heute Too Slow to Disco, Yazol, The Cover Versions 2. Eine Compilation, die im November bei How Do You Are erschienen ist und sich dem AOR-Sound widmet, hier aus der Betrachtung von einigen Soul- und Jazz-Künstlern. Die nächste Nummer dürfte wohl die bekannteste auf der Compilation sein, Listen to the Music, ein großer Hit der Doobie Brothers Mitte der 70er Jahre. Hier das Cover von den Isley Brothers, nicht minder bekannt. Und danach Arnold McCullough, der einen Song von Little Feat, der Country-Rock-Band aus den Südstaaten, aufgenommen hat. Gringo heißt die Nummer und ist auf einem Album von ihm im Jahre 1984 erschienen, was auch ein wenig in Vergessenheit geraten ist.

Die nächsten beiden Nummern sind richtig schön orchestriert. Großer, breiter Orchestersound. Der Hintergrund für John Edwards und Tin Man und auch für Esther Phillips mit ihrer Version von I Hope You'll Be Very Unhappy Without Me.

das Ganze noch ein wenig aufzulockern, gibt es jetzt zwei neue Coverversionen, wobei das stilistisch hier ganz gut hereinpasst. Die Rede ist von zwei Stücken von Shaggy Otis, von seinen besten Alben Inspiration, Information und Freedom Flight. Zunächst einmal Rahil, die im Jahre 2022 A.U. Mihad gecovert hat, das Original auf der Inspiration, Information von 1974 zu finden, gefolgt von Neil Francis mit dem bekannten Strawberry Letter 23 vom Album Freedom Flight aus dem Jahre 71.

Schluss der heutigen Sendung fahre ich das Tempo wieder ein wenig herunter. Zunächst haben wir jetzt noch Billy Paul mit It's Too Late, seine wunderbare Version des Carole King Klassikers, unnachahmlich seine Stimme. Und danach Mel & Tim mit Keep the Faith, ein Stück, welches ich auch in den 90ern sehr gerne im Mojo Club aufgelegt habe. Das Original von Mark James von seinem einzigen gleichnamig betitelten Album aus dem Jahre 1973. Und wir hören uns in der nächsten Woche wieder. Bis dahin, macht's gut.

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2: Hallo und herzlich willkommen zu einer neuen Folge von Forward the Base. Am Mikrofon begrüßt euch Gadi Stein und heute hört ihr den zweiten Teil von Alles neu macht der Mai, in dem ich neue Songs vorstelle. Letzte Woche war Carstens Geburtstag, heute bin tatsächlich ich dran. Deshalb habe ich mir zunächst zur Feier des Tages einen alten Freund eingeladen, also nicht ein ganz neuer Song, sondern der ist schon 4 Jahre alt. Und das ist Bamara mit dem Stück Resistance.

Das ist Bamara aus Jamaika mit dem Stück Resistance. Eigentlich heißt Bamara Brandon McCoy und er lebt und arbeitet inzwischen in St. Kitts und nimmt ab und zu mal ein Lied auf. Und dieses ist wirklich ein Goldstück, wie ich finde. Das kam 2022 raus auf G-Rebel Music und was er darin singt, look what will happen when the people start resisting. Schau, was passiert, wenn die Menschen anfangen, Widerstand zu leisten. Das spricht wirklich so zu der Stärke, die wir alle haben, die in allen in uns wohnt. Und in der Tat gibt es ja leider gerade ganz viel, gegen das man Widerstand leisten muss, gegen die ganzen Kriege, gegen Gewalt, gegen Rassismus, aber auch gegen Gesetze, die verabschiedet werden. Jetzt wird gerade in der EU diskutiert, dass man die genetically modified foods nicht mehr markieren muss. Also man muss immer wachsam bleiben, was so um uns herum passiert. In dem nächsten Stück geht es auch um die Wahrheit, die man suchen und finden sollte. Das heißt La Verdad, also Spanisch, und stammt von Amparanoia. Die hat sich zusammengetan mit The Soul Adventurers. Die stammen beide aus Spanien und aus dem Hause La Panchita Records ist da eine neue Single gerade erst erschienen. Die Band selbst gibt es schon ganz schön lange. 1996 wurde sie gegründet von Amparo Sanchez aus Granada und da gab es dann auch eine Pause zwischendurch 2008. Seit 2017 machen die wieder ganz viel. Da gibt es schon zwei Alben und jetzt, wie gesagt, eine neue Single, La Verdad. Hier sind Amparanoia und The Soul Adventurers.

Am Paranoia war das mit der fantastischen Band The Soul Adventurers und dem Stück La Verdad. Wenn ich die Wahrheit sage und du die Wahrheit sagst, sagen wir alle die Wahrheit. Das ist doch eine schöne Vorstellung. Neues gibt es auch aus dem Hause Easy Star Records aus den USA. Und da gibt es die Band Sundub, die ich auch schon mal vorgestellt habe in einer der letzten Sendungen. Und da kommt jetzt ein ganzes Album raus, nämlich Shoot Your Arrow heißt das. Und von diesem Album möchte ich euch jetzt das Titelstück spielen. Das heißt dann dementsprechend auch Shoot Your Arrow und spricht darüber, dass man seinen Pfeil fliegen lassen soll, sein Licht scheinen lassen soll. Also alles, was ihr der Welt zu geben habt, das auch zu geben. Hier für euch Sundub, Shoot Your Arrow.

Sundub, so heißt die Band, mit dem Stück Shoot Your Arrow, das das Titelstück des gleichnamigen Albums ist, wer da nochmal reinhören möchte. Wir gehen jetzt nochmal zurück nach Jamaika. Da gibt es den Sänger Limey Murray, der nie so den großen Durchbruch hatte. Der war schon lange oder ist lange aktiv als Sänger, hat lange bei der School Band gesungen und da zumindest lokal war die sehr bekannt. Und dann seit 2003 ist er solo aktiv, hat dann hier und da mal eine Kollaboration gemacht, also eine Zusammenarbeit mit anderen Künstlern. Aber wie gesagt, so den großen Durchbruch hatte er nie. Ist trotzdem ein sehr, sehr guter Sänger, eine schöne Stimme. Und wir hören den jetzt mit einer ganz neuen Single von DJ String Promotion. Das heißt Like We Used To. Und da geht es so ein bisschen um das Gedenken an die Zeit damals, wie schön das war, als wir zusammen waren. Das könnt ihr euch gleich mal anhören. Hier kommt also Limey Murray mit Like We Used To.

Das waren General Huge und Scaramucci mit dem Stück Beautiful Day, wie er zum Schluss gesagt hat, from Jamaica to China, denn Scaramucci stammt ursprünglich aus Jamaica und General Huge, der kommt zwar aus Frankreich, heißt Hugo Poncet oder Hugo Poncet und lebt und arbeitet aber schon lange auch in China, hat dort Chinaman Yard Records gegründet, auf dem Label ist dieses Stück auch erschienen und hat jetzt eben eine gleichnamige EP veröffentlicht. Beautiful Day heißt die, der gerade gehörte Rhythm wurde von Vlad Lions Rhythm Sfiti produziert, ein sehr schönes, munteres und gute Laune machendes Stück, wie ich finde. Und dazu gibt es auch ein sehr schönes animiertes Video, wer das mal schauen möchte, von Hugo Guerrero. Und ja, also da gibt es auf jeden Fall eine Menge zu entdecken. Big up General Huge. Weiter geht es ebenfalls ganz beschwingt mit dem Northeast Ska Jazz Orchestra. Und da ist eine neue Single erschienen bei Brixton Records, die heißt Whatever Lola Wants. Und die basiert auf dem Tango aus dem Broadway Musical Damn Yankees aus dem Jahr 1955 und wurde hier eben nochmal neu aufpoliert mit der tollen Stimme von Grena am Mikro, das Northeast Jazz Orchestra Whatever Lola Wants.

0: Herrlich, das Northeast Ska Jazz Orchestra, whatever Lola wants. Ja, und eingangs erwähnte ich es schon, heute ist mein Geburtstag, den ich heute mit euch allen feiern kann. Das freut mich sehr. Und da darf ich dann auch mal einen Jingle spielen. Den hat mein guter Kumpel Jonas mir mal geschenkt vor Jahren. Und der hat nämlich den Künstler Basie erwischt, dass der ursprünglich von Tio Key stammt, ein Männer-Trio aus Jamaica, die sehr viel Dancehall-Musik gemacht haben, sich dann eine Zeit lang getrennt haben, aber inzwischen auch wieder zusammen sind und zusammenarbeiten. Und da gibt es zum Beispiel einen Auftritt, auf den ich mich sehr freue, beim Reggae Jam dieses Jahr. Und Basie und die anderen Mitglieder haben aber auch als Solokünstler Karrieren gemacht. Und den hat er dann, wie gesagt, auf einem Festival erwischt, der Jonas, und hat um dieses Jingle gebeten, das ich jetzt natürlich mal spielen muss, ein Geburtstagsjingle für mich. Und gleich im Anschluss haben wir dann Basie und Tifa mit einem ganz neuen Stück, das heißt Cheating Games, auf dem Quarantine Rhythm von Mogul Records. Und das hören wir jetzt.
1: 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We hope you enjoy it. 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Exclusively played by Sister Gardy.
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Bass C und Tiefer waren das mit dem Stück Cheating Games, ganz neu erschienen auf Mogul Records, auf dem Quarantine Rhythm. Ja, und Bass C ist nicht nur ein begnadeter Sänger, auch ein unglaublich sympathischer Mensch und Familienvater. Und ja, ich mag den einfach sehr. Mindestens genauso sympathisch ist ein Künstler aus Guada, das ist kurz für Guadeloupe, eine Insel, eine karibische Insel. Und da scheint sehr viel zu gehen, was Reggae Dancehall angeht. Dort auf jeden Fall ist Theoni aufgewachsen. Und bevor er dann nach Frankreich gegangen ist und sich dort ein Leben aufgebaut hat, hat er dort auch in Guada ein Soundsystem gegründet und seine ersten Schritte als Künstler getan. Jetzt ist er relativ etabliert, kann man sagen, macht überall Showcases und macht jetzt schon sein viertes Album Dancehall Nice Again. Das kommt im Juni raus. Und aus diesem Album spiele ich euch ein Stück, das Album heißt Dancehall Frequency und das Stück, das ich euch jetzt spiele, heißt Dancehall Nice Again. Und da ist der Basic Rhythm drauf zu hören. Und das Album ist auf jeden Fall Fire, also Feuer, ganz tolle Stücke drauf. Und das Stück jetzt besingt so ein bisschen, wie die Dancehall-Kultur, wie wichtig das ist für die Leute, die darin sich auskennen und damit spielen sozusagen und damit auftreten. Hier ist also Theoni, Dancehall Nice Again.

0: Tiwuni war das mit Dancehall Nice Again. Also da kommt das Album Dancehall Frequency. Da auf jeden Fall Augen und Ohren offen halten. Neues gibt es auch von dem Großmeister des Reggae Dancehall, Mr. Bombastic, a.k.a. Shaggy. Der ist ja auch schon sehr, sehr lange unterwegs auf den Bühnen dieser Welt und hat jetzt gerade ein neues Album veröffentlicht, das heißt Lottery. Und darin hat er mit seinem alten Freund Sting auch wieder zwei Titel. Und den einen davon möchte ich euch spielen, der passt gerade gut hier rein. Till the Morning heißt der. Das ganze Album ist sehr, sehr schön und erschienen auf VP Records und Ranch Entertainment. Und hier, wie gesagt, ein schönes Feature zusammen mit Sting. Hier kommt Shaggy mit Till the Morning.
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Till the Morning, Shaggy und Sting waren das hier zusammen auf Shaggys neuem Album Lottery. Ja, damit nochmal herzlich willkommen zur heutigen Ausgabe von Forward the Bass. Alles neu macht der Mai, Teil 2. Ich stelle neue Stücke vor, die jetzt in den letzten Wochen erschienen sind. Und da schauen wir auch nochmal nach Spanien, denn aus den Lone Ark Studios kommt eine ganze Menge gerade an Singles und Releases und das allermeiste davon oder eigentlich alles davon auf 7-inch, also auf Vinyl zu haben. Und wir hören jetzt ein Stück, das mit zwei Interpreten versehen ist sozusagen. Ein Rhythm produziert von Roberto Sanchez in seinen Alone Production Studios. Einmal von Prince Alla, der steuert das Stück Ja Give I By. Und danach hören wir noch Errol Holt mit Got To Be Wise. Zwei großartige Veteranen der jamaikanischen Musik. Hier für euch also Prince Alla und Errol Holt.

Errol Flubber Holt war das. Der ist ja eigentlich bekannt als Bassist. Der hat in unzähligen Jahren unzählige Tunes aufgenommen, mit, glaube ich, fast jedem namhaften Künstler in Jamaika gespielt inzwischen und kann auch noch wunderbar singen. Also danke an Roberto Sanchez, das uns sozusagen zur Verfügung zu stellen und hier auf dieser neuen Single Got to be Wise zu veröffentlichen. Ebenso fleißig ist ein jamaikanischer Künstler namens Perfect Gidimani, der ständig veröffentlicht. Vor 2 Wochen habe ich ein Stück gespielt, das er für seine Mama geschrieben hat, zum Muttertag nachträglich. Und jetzt kommt mit Sinky Beats eine Kollaboration raus, die heißt Reggae 101, wo er dem Genre sozusagen Respekt zollt. Und da hören wir jetzt mal rein. Es ist auch gerade erst erschienen auf Gidimani Records. Hier kommt Perfect Gidimani, Reggae 101.

0: Perfect Gidi Mani Reggae. Einfach mal alle großen Künstler hier im Song erwähnt. Das Stück Reggae 101, auch gerade erst erschienen, also ganz neu. Und damit passend zu dieser Sendung, alles neu macht der Mai. Trotzdem schleicht sich jetzt noch ein älteres Stück ein, denn zu den Gratulanten des heutigen Tages gehört auch Don Husky, ein Künstler, den ich ebenfalls sehr schätze, aus Jamaika. Der hat vor 4 oder 5 Jahren das Stück No Fear Hold It rausgebracht. Es erschien bei Elite Generation Records auf einem wunderschönen Rhythm und den spiele ich euch jetzt noch. Hier kommt also Don Husky, No Fear Hold It.
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0: Don Husky ist das mit No Fee Hold It. Und damit sind wir am Ende der heutigen Sendung angelangt. Jetzt wird gefeiert. Grüße an alle anderen Mai-Geburtstagskinder da draußen. Nächste Woche hört ihr hier wieder Carsten. Im Anschluss folgt gleich Trail of Songs mit Arne Schumacher. Und zum Schluss habe ich noch ein kleines Bonbon für euch. Runkus nämlich mit The Boy Who Cried Wolf aus seinem neuen Album Supernova. Das hatte ich ja schon vor 2 Wochen kurz vorgestellt. Jetzt kommt ein Stück, das ist über 8 Minuten lang, aber es wird nicht langweilig. Und damit sage ich Tschüss. Am Mikrofon war Gadi Stein.
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0: 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Es ist 19 Uhr. 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
2: Ich bin Babit Büchner. Die Europäische Union hat den Geschäftsträger der russischen Botschaft in Brüssel einbestellt. Hintergrund sind Russlands Drohungen vor weiteren Angriffen in Kiew.
3: Wir sehen hier eine konzertierte Aktion der EU mit einer ganz klaren Botschaft an Moskau, die lautet: Wir lassen uns nicht einschüchtern. Die EU hat den russischen Geschäftsträger in Brüssel einbestellt und Deutschland und andere EU-Länder, beispielsweise auch Schweden oder Norwegen, haben ebenfalls die jeweiligen russischen Botschafter einbestellt. Das ist die Reaktion auf diese Aufforderung, Kiew so schnell wie möglich zu verlassen, weil nämlich Russland dort massive Angriffe plane. Aus Brüssel, Edith Ebeling.
2: Halb so viele Grundschüler mit mangelnden Mathekenntnissen, mehr Jugendliche mit Spitzenleistungen und nur noch halb so viele Schulabbrecher wie heute. Bundesbildungsministerin Karin Prien will sich messbare Ziele für Verbesserungen im deutschen Bildungswesen setzen. Anlass ist der neue Kinderreport des Deutschen Kinderhilfswerks, eine Umfrage unter Erwachsenen und Schülern. Beide Gruppen wünschen sich demnach Reformen und unter dem Strich mehr Geld für das Bildungssystem. Morgen wird Bundeswirtschaftsministerin Katharina Reiche zu einem Besuch in China erwartet. Das Land zählt zu den größten Handelspartnern Deutschlands. Bei wichtigen Gütern wie Akkus und Antibiotika werden wir zudem immer abhängiger von China, zeigt eine Studie.
4: Akkus für E-Autos, Solarpanels oder seltene Erden für die Industrie. Bei vielen Gütern ist Deutschland auf China angewiesen. Diesen Vorteil nutzt Peking häufig auch als politisches Druckmittel. Die China-Strategie der Bundesregierung hat deshalb eigentlich zum Ziel, bestimmte Güter auch woanders einzukaufen. Stattdessen wächst die Abhängigkeit. Gemessen am Gewicht kamen im vergangenen Jahr rund 2/3 der Direktimporte von Lithium-Ionen-Akkus aus China. Bei Solarpanels stieg der Wert auf über 90%. Katrin Müller, Nachrichtenredaktion.
2: Kunden der Postbank müssen sich wegen Warnstreiks wieder auf Einschränkungen einstellen. Weil es in den Tarifverhandlungen keinen Fortschritt gibt, hat die Gewerkschaft Verdi für die nächsten Tage eine Ausweitung der Proteste angekündigt. Zunächst soll es morgen das Backoffice treffen, in dem Bankgeschäfte wie Zahlungsverkehr abgewickelt werden. Ab Donnerstag sollen dann die Beschäftigten in den Postbankfilialen und Callcentern ihre Arbeit niederlegen. Das Wetter, die aktuelle Vorhersage des Deutschen Wetterdienstes. Heute Abend und in der Nacht gibt es südlich der Donau vereinzelt Quellwolken. Auch über dem Schwarzwald und an den Alpen steigt das Gewitterrisiko. Ansonsten bleibt der Himmel oft klar bei Tiefstwerten heute Nacht zwischen 17 und 8 Grad. Morgen werden dann im Norden 15 bis 25 Grad und in den übrigen Gebieten 27 bis 33 Grad erreicht. Dazu ziehen in der Südhälfte Wolken auf und an den Alpen kann es Schauer und Gewitter geben.
0: Das waren die Nachrichten.

Willkommen zum Trail of Songs hier auf BeiteFM. Ich bin Arne Schumacher. Hoch droben auf dem Bergrücken, weit weg zum Nachdenken. The Ridge, Joby Riccio.

Ja, viel Selbstreflexion in diesem Titel. Zweites Album und auch das, finde ich, ist richtig gut geworden. Joby Riccio, geboren, aufgewachsen in Colorado. Dieser Song ist eine Erinnerung daran, wie sie dort immer mal wieder in die Höhe gestiegen, gewandert ist, weg von allen, den Kopf freikriegen. Sie lebt seit geraumer Zeit in Nashville, Tennessee, einer der Orte, ja, in die es so viele Singer-Songwriter, Künstlerinnen, Künstler zieht, gar nicht unbedingt um den Erfolg unbedingt zu erzwingen, es sind eher die Möglichkeiten, sich zu vernetzen, Gleichgesinnte zu treffen, Dinge zu lernen und zu erfahren, die dann für den weiteren Weg wichtig sein könnten. Und es gibt natürlich viele, viele Präsentationsmöglichkeiten. Das Debütalbum Whiplash hieß das. Das steckte noch voll von Erfahrungen des Erwachsenwerdens, des Sich-Selbst-Erkennens, Findens von Joby Riccio. Das ist natürlich noch nicht abgeschlossen, diese Phase. Aber man hört, Joby Riccio ist vorangekommen. Ich bin in die Wüste rausgegangen, um meine Sorgen auszutrocknen. Nämlich in die Gegend von Pilar. Das ist ein Örtchen in New Mexico am Rio Grande.

Sogar mit einem kleinen Streichersatz drin sehr geschmackvoll gemacht, finde ich. Joby Riccio, Sängerin, Gitarristin, Songwriterin. Sich dem Gefühl stellen, Face the Feeling, das ist der Titel dieses Albums. Ihr zweites, wie gesagt, ist das. Alila Diane, vergleichsweise gestanden in ihren 40ern, ist sie inzwischen Kalifornierin im Nordwesten der USA. Inzwischen zu Hause, länger schon. Ihr achtes Album müsste dies neue sein. Who's Keeping Time heißt das. Galloping, nicht recht zur inneren Ruhe finden und seien es auch die Träume, die die Seele in Bewegung halten. Alila Diane.

Das Gewohnte durchbrechen, die festgegangenen Formen knacken. Breaking the Mold. Ein Duett zweier wahrlich arrivierter Sheryl Crow, hier als Gast von Peter Frampton. Beide US-Amerikaner, Frampton zwar gebürtiger Engländer, aber schon seit langem in den USA zu Hause. Sein Mega-Erfolg der 70er Jahre, speziell in den Staaten, der wurde da zum Schlüssel, auch für seinen persönlichen Lebensweg. Mitte 70 ist Peter Frampton noch heute. Gesundheitliche Einschränkungen hatte, aufgrund derer hatte er sich vorübergehend auch zurückgezogen aus dem Musikgeschäft, speziell vom Touren. Die Probleme, die begleiten ihn weiter, schränken ihn noch ein bisschen ein, motorisch. Aber dieses neue Album, das ist aller Ehren wert, finde ich. Frampton ist ja wesentlich vielseitiger, als es viele im Blick haben, angesichts seiner Mainstream-Erfolge, bis hin zum ausgeprägten Jazz-Interesse, das er hat. Hier ist auch der Saxophonist Bill Evans zum Beispiel Gast auf dem Album, der ja mit Miles Davis bekannt geworden ist. Das Titelstück des Albums, Carry the Light, das ist ein engagiertes Statement zu aktuellen Entwicklungen auf unserem Globus, zur Notwendigkeit des Engagements, auch vor der eigenen Haustür. Zusammen kommen da als Gäste ein kleiner Kinderchor und Vertreter der First Nation, Indigene des Shawnee-Stammes in Oklahoma. Carry the Light, Peter Frampton, ein Song von ihm.

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1: Ja, das gestern nicht vergessen. Peter Frampton, unter anderem Mitvertretern der Shawnee Tribe aus Oklahoma. Carolyn Faye, Singer-Songwriterin aus Tulsa, Oklahoma. Sie gehört der Cherokee Nation an.

Mit mir 7, ein Song mit spirituellem Background, 7, da geht es um die magische 7. Den Song hat Calvin Faye geschrieben, zusammen mit dem US-amerikanischen bzw. ja US-philippinischen Songwriter-Kollegen Sage Nisoni aus Texas. Dies ist schon das dritte Album von Calvin Faye, die eine wichtige Stimme ist im Kontext aktueller Kultur von Amerikanern mit indigenen Wurzeln und der kulturellen Geschichte der ganzen Nation. Deren Wahrnehmung war in den USA viel zu lange vorwiegend von Klischees bestimmt. Way Out, ein Ausweg, ein Weg voran. Calvin Faye.

Carleen Faye, Songfrau aus Oklahoma. Doro heißt dieses Album, in der Sprache ihres Volkes bedeutet das Garten. Diesen Song hier singt sie in der Sprache ihres Stammes. Spotted Bird heißt er, der gefleckte Vogel. Nochmal Carleen Faye, Titel ihres neuen Albums.

Der Mann kann auch ganz anders. As Far As We Know, ein Song von Luke Winslow King, US-Amerikaner, lange Zeit im Süden in New Orleans zu Hause. Ein Track seines neuen Albums, das enthält viele, viele Blues-Rock-Power-Nummern, aber eben auch zunehmend im Verlauf des Albums sehr, sehr schöne, ja, gemäßigtere Stücke, atmosphärische Stücke, völlig anderer Art wie dieses gerade. Roy McKinnon, Schotte, in Kontinentaleuropa heimisch geworden, in der Nähe des Genfersees. Two Carpenters, Roddy McKinnon.

Ja, richtig, ein bisschen Drama drin. Von seinen musikalischen Wurzeln, da ist allerdings nichts mehr zu hören. Angefangen hatte Roddy McKinn in den 80er Jahren in Punk- und Post-Punk-Bands. Erst in Glasgow, später dann in London. Singer-Songwriter ist er seit knapp 10 Jahren erst, wobei die letzten Jahre, die standen da vor allem im Zeichen der Bewältigung einer schweren Krebserkrankung. Das hat er auch künstlerisch gemacht, diese Bewältigung vollzogen, gnadenlos, konsequent. Dies ist nun das 3. Album dieses langen Prozesses. Man hört dem, finde ich, an, McKinn ist klarer, selbstverständlicher geworden, was sein Songschaffen angeht. Dazu gehört auch das Zulassen von Sentimentalität und Nostalgie, zum Beispiel Reminiszenzen an Zeiten, als interessante neue Musik, gute Musik, ausschließlich in einem Radio auf einschlägigen Wellen gesucht, entdeckt werden musste. Pre-Byte FM sozusagen. Old Time Radio, Roddy McKinnon.

Old-Time Radio, Roddy McKinn, der Schotte. Lake heißt dieses Album. Ja, er schwimmt im Genfer See auf dem Cover. Das Album, das klingt, als ob seine Genesung gut vorangeschritten ist. Und vielleicht hat die Musik ja einiges dazu beigetragen. Die Yonder Mountain String Band, ein Bandname, der klingt nach klassischer Bluegrass Good Time. So haben sie auch angefangen vor vielen, vielen Jahren. Heute gehören sie zu den etwas moderneren des Genres. Ein Song ihres neuen Albums, der setzt dahinter ein Ausrufezeichen: The Lie, der Umgang mit Lügen. Die Yonder Mountain String Band.

Ja, nicht zu überhören, die wissen genau, was sie tun. Die Yonder Mountain String Band aus den Staaten, aus Colorado kommen sie. Da gibt's eine wirklich bemerkenswerte Bluegrass-Szene. Das war schon wieder der Trail of Songs für heute. Ich bin Arne Schumacher. In den aktuellen Reigen an Geburtstagswürdigungen, in den stimme auch ich ein zum Ausklang. Miles Davis, der 100. Klar, Dylan, 85 geworden am 24. Mai. Tags drauf, da war Paul Weller dran, Jahrgang 58, 68 ist er also geworden, der Engländer. Für mich fügte sich das gerade damit, dass ich mal wieder sein Album Saturn Pattern gehört habe, sein 12. war das, im Mai 2015 veröffentlicht. Vielleicht kein Höhepunkt seines Schaffens, aber gute Songs, die finden sich immer bei ihm, bei Paul Weller. Das Finale daraus: Liebe in der Hitze der Großstadt. These City Streets. Paul Weller. Tschüss. Bis dann.

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0: 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Es ist 20 Uhr.
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Aldous Harding mit I Ate the Most von ihrem brandneuen Album Train on the Island, auch Platte der Woche bei Byte FM. Und ihr hört die Sendung Love Songs. Und wenn ich mir die neuen Releases mir anschaue, die brandneuen Releases, dann fällt mir auf, dass es vor allem um das Thema Zeit und Entwicklung über Zeit geht. Etwas, was Physiker ja gerne beobachten und mit Graphen darstellen, aber auch musikalisch viel Zündstoff zu geben scheint. Und da kommen wir direkt zum nächsten Track von White Denim. Time, Time, also der Titel sagt es schon, dass es um Zeit geht, auch über Entwicklungen, vor allem auch mit alten Liebschaften und Freunden. Ihr hört White Denim mit Time, Time von ihrem ganz neuen Album 13.

Ivory mit Hearts of Steel und natürlich die Frage, was sagt das Material aus über das Herz? Ist ein Stahl aus, also ein stählernes Herz, ist es stark, ist es robust, erträgt es viel oder ist es eher gepanzert und abweisend? Wenn man nach Hearts of Steel sucht, dann landet man witzigerweise bei sehr vielen Metal- und Glamrock-Bands. Deswegen heute mal ein Hearts of Steel-Song, auch brandneu, der nicht aus der Rock-Ecke kommt. Aber wenn wir schon bei Stahl sind, kommen wir rüber zu Gold, Heart of Gold. Charles Bradley hatte dieses Lied von Neil Young gecovert und ein Herz aus Gold ist ja wieder was anderes, hat andere Eigenschaften. Man sagte eher, ein Herz aus Gold hat viel zu geben, gibt viel Wärme, natürlich wertvoll. Gold, das Wertvollste, man hat natürlich Kriege angefangen und deswegen auch Leute getötet. Nichtsdestotrotz geht es bei diesem Lied darum, dass man Liebe rüberbringt. Hearts of Gold von Charles Bradley zusammen mit der Manneken Street Band.

Heart of Glass von Blondie über ein Herz aus Glas. Und damit haben wir auch schon fast alle Materialien durch. Glas, transparent, wunderschön, aber auch leider sehr fragil. Und ja, Gestein erspare ich euch, wird uns sowieso nur runterziehen. Und sagen wir mal so, wir haben genug, glaube ich, das Thema Herzen abgedeckt. Noch ein allerletztes Lied, Cross My Heart, ganz neu rausgekommen. Auch ein, sagen wir mal, ein Thema, was gerade wieder kommt, Lieder über Herzen zu singen. Und Cross My Heart vor allem ein Lied darüber, wenn man anscheinend innerlich tot zu sein scheint. Zumindest so, wie es gedelivert wird. Nichtsdestotrotz, trotzdem großartiger neuer Song, Lime Garden mit Cross My Heart.

Thundercat mit What is Left to Say zusammen mit The Lemon Twigs. Und ich merke, Zitrusfrüchte werden wieder ziemlich in mit dem Namen. Davor Lime Garden gehört, jetzt The Lemon Twigs. Vielleicht kommt ja mal Ugly Clementine auch demnächst wieder hier bei Love Songs vorbei. Und What is Left to Say, das ist auf Thundercats ganz neuem Album Distracted drauf, was ich auch ein sehr gutes Album finde. Und What is Left to Say? Ja, das ist eine gute Frage, wenn man vor allem das nächste Lied hört, das im krassen Gegensatz zu dem steht, was Thundercat gesungen hat. Thorn and Star, ein bisschen älteres Lied. 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So heißt der Song, den wir jetzt hören werden.

Daniel Benjamin mit The Truth About Lying von seinem brandneuen Album Life After Music und auch darüber, dass das Lügen nun mal auch zur Wahrheit dazugehört. Ist jetzt natürlich ein bisschen verdreht, wie ich das interpretiert habe. Nichtsdestotrotz kommen wir zum nächsten Lied, was eigentlich auf dem Lied von Daniel Benjamin sehr gut aufbaut. Candy Staten mit Evidence, bisschen älteres Lied, aber auch ein Lied, was mit Lügen zu tun hat. Evidence, also Beweis oder Beweisstück, ist ja normalerweise etwas, was man anführt, wenn man eigentlich sein Gegenüber platt machen will. Wenn man mit Beweisen kommt, dann ist es eigentlich etwas, was jenseits von Vertrauen und Vertrauensbruch ist und gerne mal auch, wenn eine gewisse Leidenschaft dazu noch kommt, etwas, was schon in die Richtung muss nicht, kann nicht, aber Brutalität auch ausarten kann. Nichtsdestotrotz kommt ein brutal ehrlicher Song von Candy Staten, Evidence.

I Believe in Miracles von Jackson Sisters. Also das Glauben an das Unmögliche. Und ihr hört Love Songs auf Byte FM. Und wo wir schon den Namen Jackson hier haben, kommen wir zu Michael Jackson. Den spiele ich natürlich nicht, aber über Michael Jackson können wir zum nächsten Lied kommen von Selena Gin. Sie hat nämlich ein Lied rausgebracht, ist jetzt noch vom Ende letzten Jahres. Ich habe es erst für mich jetzt erst entdeckt. I memorize your face, cause it changes all the time. Aber eigentlich ein Lied, was immer noch eine gewisse Aktualität mitbringt. Vor allem, wenn ich durch die Düsseldorfer Kö und Düsseldorfer Altstadt laufe, aber gerne auch mal durch Köln gewisse Straßen, dann merke ich schon, dass wir viele Leute das Gesicht mittlerweile sehr ähnlich haben und man merkt, dass gewisse Eingriffe nicht mehr zu verstecken sind. Also wir verlieren mittlerweile unser Gesicht, unser Aussehen, das, was vielleicht auch unser Innerstes nach außen spiegelt. Naja, ein operiertes Gesicht vielleicht auch. Deshalb jetzt ein bisschen zum Nachdenken. Selena Gin mit dem sehr guten Titel, finde ich. I memorize your face, cause it changes all the time.

Anadol und Marie Clock mit Sans Toi ohne dich vom ganz neuen Album Manivelles, auch Platte der Woche auf Byte FM. Und das nächste Lied, was wir hören werden, von Jean and the Darlings, Soul Girl. Ein Gegenentwurf von Soul Man von Sam and Dave und meiner Meinung nach auch eigentlich die bessere Version. Also Soul Girl von Jean and the Darlings.

Und das war's mit Love Songs diese Woche. Zum Abschluss noch ein Lied von Roy Ayers. Love Will Bring Us Back Together aus seinem Album Fever. Mein Name ist Alba Cotolo. Dranbleiben hier bei BeiterFam. Es kommen noch weitere ziemlich gute Sendungen oder hört ein bisschen im Archiv nach, wenn ihr Freunde von BeiterFam seid. Ich sage Tschüss, Bye Bye, bis in 2 Wochen. Mein Name ist Alba Cotolo und immer schön treu BeiterFam hören.

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0: 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Es ist 21 Uhr.
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Mit einer gewissen Schwere beginnt diese wie immer einstündige Ausgabe von Die Welt ist eine Scheibe bei Byte FM. Son of Mainz nannte sich das eben gehörte Stück, ein Song aus der immer an seinem Hut steckenden Feder von David Eugene Edwards. Ein Song, der sich vielleicht am besten bei einer Fahrt auf einer Wüstenstraße genießen lässt und mit einem gewissen unterschwelligen schamanistischen Approach aufwartet. David Eugene Edwards, der ominöse, eigenwillige Frontmann von Woven Hand und davor bei 16 Horsepower, zeigt auf seinem zweiten Soloalbum Mercurial Silence eine im Vergleich zu den Bandalben mit Woven Hand abgeänderte Version seines musikalischen Über-Ich. Auffällig ist auf Mercurial Silence nicht nur die Einbettung der Songs in elektronische Umgebungen, die sich über die Nutzung mehr oder weniger als solche erkennbarer programmierter Drumbeats als auch Synthesizer generierter Soundteppiche sowie der Nutzung von FX-Bässen äußert, sondern auch ein gegenüber den Bandalben leicht abweichender Mikrofonsound und die Nutzung von Effekten, was David Eugene Edwards wie immer prägnanten, fordernden und klagenden Gesang und dem unverwechselbaren Stimmausdruck eine modifizierte Note verleiht. Das Songwriting an sich ist durch und durch Edwards, der außerdem wie gewohnt seine akustische Gitarre folkig und auch rockig zum Einsatz bringt. Die verwendeten vielschichtigen Texturen und die Verwendung einer breiteren Klangpalette stehen den eher traditionellen Arrangements gut und erweitern die räumliche Tiefe und die Kraft seines songwriterischen Ausdrucks. Hier ein weiteres düsteres Stück mit interessantem Drumbeat-Panorama im Hintergrund von David Eugene Edwards, einem Hexameter.

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Durch dunkle Gefilde treibt es die schottische Band The Twilight Sad einmal mehr auf ihrem 6. Album It's the Long Goodbye, dem 1. Album seit 7 Jahren. Der Albumtitel verweist wohl weniger auf ein drohendes Bandende als vielmehr auf die textliche Verarbeitung düsterer Themen wie Krankheit und Tod. Das zunächst mit elektronischen Texturen beginnende Waiting for the Phone Call handelte eben vom Warten auf den Anruf aus dem Krankenhaus, der eventuell die Todesnachricht überbringen könnte. Dank des mächtigen Gitarreneinsatzes bekommt dieser Song einen tollen Spin. Das The Twilight Sad Album It's the Long Goodbye erzählt in vielen Songs, so auch den beiden, die wir hier in Die Welt ist eine Scheibe hören, von Krankheit und Tod der Mutter von Twilight Sad Sänger James Graham, aber handelt doch auch ganz allgemein von der Verletzlichkeit des Menschen. Textlich ist es nicht nur ein sehr persönliches Album, sondern musikalisch auch das bislang zugänglichste Album von The Twilight Sad. Kraftvoll eingesetzte Gitarrenwände stehen oft im Kontrast zum charismatischen, Gefühle auf der Zunge tragenden Gesang von Songwriter James Graham, der oftmals fast im immer wieder eindrucksvoll einsetzenden Gitarrensturm von Andy McFarlane zu versinken scheint. New Wave-Einflüsse treten bisweilen stärker als bislang zutage, auch Keyboard-Klänge mit etwas Zuckerguss in Moll. Das lautmalerische Gitarrenspiel ist dennoch wohl dosiert eingesetzt, sorgt für eine prickelnde, ständige Bedrohlichkeit in den oftmals auch melodisch zärtlich wirkenden Songs von The Twilight Sad. Ein weiterer dunkler Gewitterhimmel öffnet sich jetzt von der Band durch ein hohes Maß an Intensität und Emotionalität bespielt. The Twilight Sad fahren weiter durch die Dunkelheit in dem Song Attempt a Crash Landing, Theme.

Death Wish. Auf dem Pfad des Thanatos unterwegs ist hier der junge Belgier Joachim Liebens mit seiner Band The Haunted Youth auf dem Album Boys Cry 2, einem erstklassigen Album, das auf faszinierende Weise nach einem Durchlauf bereits, zumindest bei mir, zum Erhitzer wurde, mit seiner Mischung aus New Wave, Shoegaze und Dream Pop und zudem eine zerbrechliche Männlichkeitshaltung nicht nur im Albumtitel an den Tag legt. Auf dem zweiten Album lassen The Haunted Youth die fragile Bedroom-Pop-Unschuld des ebenfalls kultverdächtigen Debütalbums Dawn of the Freak hinter sich und schlagen einen vergleichsweise konfrontativeren, emotional aufgeladeneren Weg ein. Druckvolle Songs mit oft lautem Gitarreneinsatz finden sich hier auf Boys Cry 2, aber auch gut inszeniertes Laut-Leise-Spiel und exzellentes Songwriting und haufenweise zum Sterben schöne Melodiebögen. Das Spiel mit zerbrechlichen Melodien und Momenten zwischen Verzerrung und Aggression ist extrem gut gelungen, wenn Intimität mit explosiver Energie kollidiert. Ist das hier der Beginn von Emo New Wave? Ein Hauch der minimalistischen Atmosphärik der Gitarre der ersten VXX-Scheibe schwingt hier mit, in dem unter die Haut gehenden, sich dann doch recht voll, weich und wolkig gebärdenden Emo-Song von The Haunted Youth.

Ja, so klingt die Eiszeit. Nach wie vor voller guter Ideen steckt die 2008 gegründete dänische Band Ice Age, die sich dennoch auch auf dem 6. Album wiederum in einem fest abgesteckten, aber in verschiedene Richtungen dehnbaren musikalischen Rahmen bewegt. Mit dem neuen Album For Love of Grace and the Hereafter verstärkt sich der immer schon gute Eindruck der Vorgängeralben. Ice Age aus Kopenhagen haben es auch hier bei Songs wie dem eben gehörten Star und gleich auch bei Amber richtig gut raus. Postpunk britischer Prägung mit tollem, sprödem Schrammel-Indie-Gitarren-Riffing zu verbinden und in Dance-Punk-Jangle-Gewittern mit leicht atonalen Klampfereien Haltung zu bewahren. Das Songwriting widersetzt sich auf originelle Weise den Klischees und zeigt, was alles möglich ist in Postpunk-infiltrierten Songlandschaften, gepaart mit Elias Rönnenfelds Texten, die vor apokalyptischer Intimität brennen. Das macht einmal mehr eine Menge Spaß, wie Ice Age aus der dänischen Diaspora Richtung UK winken. Hier sind sie nochmal zu hören mit dem sich toll entwickelnden Abtempo-Song Amber.

So zackig unterwegs kann Internet-Support sein, völlig ohne Chat-Funktion mit irgendeiner KI. Der Hintergrund des eben gehörten Songs der schottischen Band Conscious Pilot ist eine zunächst gewaltsam verlaufende Konfrontation mit einem Einbrecher in den Bandproberaum, bei der sich aber herausstellte, dass es sich bei dem Eindringling um Bassist Jack Sharp handelte, der nach dem Verlust seiner Schlüssel durch das Fenster geklettert war. Mit Frische und coolem Drive wartet die junge Band Conscious Pilot aus Glasgow hier auf ihrem Debütalbum Human Poultry auf, das nach zwei 2024 veröffentlichten EPs erscheint. Und zwar mit coolen Offbeat-Punk-Gitarren und exzellenten ungewöhnlichen Ideen beim Songwriting und adäquat textbezogenen musikalischen Umsetzungen, die es in sich haben. Innerhalb des

Ode to Ronnie vom Debütalbum Human Poetry vom Quartett Conscious Pilot aus Glasgow gegen Ende einer einstündigen Ausgabe von Die Welt ist eine Scheibe bei Byte FM. Adieu, sagt Götz Adler. Gleich im Anschluss an Die Welt ist eine Scheibe geht es hier bei Byte FM weiter mit Indigo und Lukas Hart. Falls es Mittwochnacht und fast 5 Uhr ist, dann freut euch hier bei Byte FM auf Popkocher und Götz Steger. Vorher zeigt euch Götz Adler aber nochmal was von den Visionen der Bandmitglieder der britischen Formation Black Midi. Human Poetry von Conscious Pilot wurde übrigens produziert von Seth Evans, der bei Black Midi und Jordy Greep schon bei Alben hinter den Reglern saß. Und gerade ist mit dem Debütalbum von My New Band Belief bereits das nächste Album aus den Überbleibseln der momentan eher nicht bestehenden Prog-Post-Punk-Jazz-Hardcore-Band Black Midi erschienen, in Gestalt des allerdings weniger mit Post-Punk und Hardcore in Verbindung zu bringenden Debütalbums der Band mit dem etwas bemüht arty klingenden Namen. Die chaotisch genial virtuose Musikgrammatik seiner Ex-Band Black Midi ist auch Teil des Kanons des Debütalbums von My New Band Belief. Dahinter steckt der ehemalige Black Midi-Bassist und zweite Frontmann dort.

Cameron Picton. Ausgangspunkte seines Songwritings bei My New Band Belief sind meist halbakustische gezupfte Gitarrenlinien, in denen sich eine fingergewandte altenglische Folkschule spiegelt. Bisweilen Streicherparts und kammermusikalisches Bohai kommt dazu. Kurze, vielsagende, aufgebauschte Andeutungen von Opulenz und sich mehr und mehr aus minimalistischen Anfängen materialisierende Songpodeste, in denen progressive Anflüge zu Himmelsflügen ansetzen. Die Songs von My New Band Belief nehmen sich Zeit und bewegen sich scheinbar assoziativ durch unterschiedliche emotionale Ebenen und werden in allen möglichen Beleuchtungen eindrucksvoll mit viel Dynamik und unter Mithilfe zahlreicher MusikerInnen in Szene gesetzt. Hier ist My New Band Belief mit In the Blink of an Eye.

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0: 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Es ist 22 Uhr.

Hallo und herzlich willkommen. Ihr hört Indigo auf Byte FM. Ich bin Lukas Hart für euch am Mikrofon und wir sortieren zusammen wieder die neuesten Releases aus den Sparten Weird und Experimental Pop. Da hat sich wieder gut was angesammelt hier, tolle Sachen dabei und wir starten mit einer Band aus Seattle namens Telehealth. Dieser Song hier heißt Things I've Killed.

Noch einmal herzlich willkommen bei Indigo auf Byte FM mit Lukas Hart. Telehealth heißt diese Gruppe hier gerade, Things I've Killed, der Song, in dem sie uns mal aufgelistet haben, was sie denn als Millennials alles zu verantworten haben, beziehungsweise was ihnen aus älteren Generationen oft vorgeworfen wird, zerstört zu haben. Zum Beispiel Printzeitungen, Familie oder Hochzeit, Hauseigentum und so weiter und so fort. Wir kennen es alle. Der Song stammt aus ihrem ganz neuen Album Green World Image, auf dem sie sehr bewusst mit einem Corporate- und Startup-Image spielen. Also sie sprechen da über sich fast wie über eine Firma oder Dienstleistung und das ist echt ganz lustig gemacht. Wir haben hier noch ein bisschen was vor uns heute in dieser Stunde Indigo, also geht's auch direkt weiter. Nick Hakim kommt aus Washington D.C., er lebt seit langer Zeit in New York und der gleiche klingende Track Real Here Now markiert jetzt den Beginn einer neuen musikalischen Phase. Jetzt gerade mit Water als Doppelsingle über Hakims eigenes Label Earseed Records erschienen. Ein Song über Verlust, Familie und Hakims frühe Kindheitserinnerung. Real Here Now.

Kai.at von Dua Saleh hier bei Indigo auf Byte FM. Und bei dem Titel habe ich einen ziemlichen Flashback in meine Jugend erlebt. Kai.at ist nämlich Spanisch und heißt Halt den Mund. Das habe ich in meiner Zeit in Argentinien echt oft gehört. Da allerdings mit dem schönen argentinischen Akzent, also Cállate. Dua Saleh, die kommt allerdings gar nicht aus einem spanisch sprechenden Land. Geboren ist sie nämlich in Sudan, als Kind dann mit ihrer Familie geflohen und in Minnesota aufgewachsen. Da hat sie dann als Jugendliche erstmal viel Spoken Word und Poesie ausprobiert und ja, darüber ist sie dann auch letztendlich zur Musik gekommen. Ich habe sie jetzt hier bei Indigo auch schon mal gespielt, nämlich ein Feature mit Bon Iver. Das kam zuvor als Single raus und jetzt gibt es eben auch das Album dazu, Of Earth and Wires, das ja für meinen Geschmack ziemlich Jahresbestenlisten verdächtig ist und sich auf jeden Fall lohnt. Ziemlich cool fand ich auch die neue Single von einem Londoner DJ mit Wurzeln in Brighton. Er heißt Ryan Brazil und allein der Titel des nächsten Tracks ist sehr bildmalerisch. Bullet caught in a spider's web, also eine Kugel gefangen im Spinnennetz. Hier findet sich eine breite Palette Einflüsse aus der britischen Clubmusik. Da ist ein bisschen Grime drin, Jungle, Drum and Bass, aber auch Gospel und Hardcore. Macht Spaß und haut gut rein und ja, so klingt Ryan Brazil.

Wenn das nicht mal die berüchtigte Summertime Sadness in Perfektion ist, hier bei Indigo auf Byte FM, das war Shaky Graves mit neuer Musik Don't Change a Thing aus dem neuen Album Fondness etc. Dahinter steckt Alejandro Rose Garcia aus Austin und der hat ursprünglich mal mit so einer DIY-haften One-Man-Band Ästhetik angefangen und ja, kommt auf dem neuen Album jetzt mehr und mehr dahin zurück. Sehr intim und sehr vulnerabel und auf jeden Fall ein Album, zu dem sich jetzt im Sommer zum Schweiß auf der Stirn auch ein paar Tränchen auf der Wange gesellen könnten. Daher trocknen wir jetzt zumindest thematisch den begossenen Pudel erstmal mit etwas mehr Dampf. Adrenaline, so ist eine neue Single betitelt von GB. GB steht für Gustav Berntsen aus Dänemark und Berichten zufolge hat Berntsen die Texte des Albums aus Ausschnitten der Londoner Gratiszeitung Metro zusammengesetzt und die Produktion mit dem Geld finanziert, das er durch einen Werbespot für eine Luxusautomarke verdient hat. Gut investiert, Automobilindustrie dann doch noch für was gut, wer hätte es gedacht? Das hier ist Adrenaline.

Ihr hört Indigo auf Byte FM mit einem tollen Track namens Peak Again von Lorraine James aus London. Sie ist aber nicht allein, wie einige von euch vielleicht schon erkannt haben, denn als Feature-Gast ist Alan Sparehawk eingeladen gewesen. Und den Herrn kennt man vielleicht von der besten Band aller Zeiten, wenn ich das mal so sagen darf, nämlich von Low. Und ich habe mich wahnsinnig gefreut, ihn jetzt hier im Track auch singen zu hören. Das zugehörige Album von Lorraine James ist jetzt gerade frisch rausgekommen. Sie selbst beschreibt es ironisch als IDM-Popstar-Album. Vor allem, weil ihre eigene Stimme darauf viel präsenter ist als zuvor. Außerdem alles etwas weniger verschachtelt und kompliziert, aber schmälert für mich natürlich nicht die Qualität. Und falls euch das eben auch gefallen hat, Detached from the Rest of You ist der Titel der neuen Platte. Weiter geht's hier mit Kelila, hier in der Sendung auch schon mal gelaufen. Das ist eine Musikerin aus Washington mit äthiopischen Wurzeln und begonnen hat sie mit der Geige, gesungen hat sie im Schulchor. Später hat sie sich dann sogar mal im Metal ausprobiert, bevor sie dann dort gelandet ist, wo sie jetzt ist, nämlich im modernen R&B, den sie gerade sehr erfolgreich und mit ziemlich großer Hörerschaft bespielt. Toll ist daran für mich, dass da auch mal abwegige Ideen gut zu funktionieren scheinen und nicht immer alles so nach Hochglanzpop klingen muss. Und das ist gut zu hören hier im nächsten Track, Linkin B.

Switch Up, das ist doch tatsächlich neue Musik von Mike D hier bei Indigo auf Byte FM und zwar nicht irgendein Mike D, sondern Michael Diamond und den kennt man natürlich in erster Linie als Mitglied der Beastie Boys und es ist jetzt die erste neue Musik unter seinem eigenen Namen und zugleich auch die erste neue Veröffentlichung eines Beastie Boys Mitglieds seit Hot Sauce Comedy Part 2 von 2011. Denn nach dem Tod von MCA 2012 gab es die Band faktisch ja nicht mehr. Also dieser Track eben fast wie ein kleines Comeback. Die Musik des nächsten Künstlers hat mich von der Produktion stark an den britischen Produzenten Jay Paul erinnert. Und da ich davon eigentlich nicht genug bekommen kann, habe ich jetzt diesen Track des Briten Max Rad auch heute mit dabei. Der Track heißt Stick to Me Like Glue und er klingt so.

Ihr hört Indigo auf Byte FM mit Lukas Hart und das war gerade Rip Magic. Das ist eine Band aus London, bestehend aus Marco Pini und Felix Bailey Higgins. Die Band hat bislang eigentlich nur wenig veröffentlichte Songs, aber bereits schon als Support für Acts wie LCD Sound System und Fuckers gespielt. Da darf man also gerade noch gespannt sein. Wir werden sicherlich von den Kollegen noch mehr zu hören bekommen in Zukunft. Habt ihr eigentlich schon mal von Dahi gehört? Wenn nicht, dann könnte das daran liegen, dass der Mann bisher auch immer mehr im Hintergrund aktiv war, nämlich vornehmlich als Songwriter und Produzent. Und als solcher war er an vielen prominenten Songs und Alben beteiligt, darunter an mehreren Alben von Kendrick Lamar, von Travis Scott und von 21 Savage. Und für dessen Single A Lot hat er dann sogar einen Grammy für den besten Rap-Song gewonnen. Lange Rede, Dahi macht auch Solo-Musik und das, wie zu erwarten, ziemlich gut. Hier ist eine coole neue Single namens Rest of Your Life.

Das mag ich wirklich sehr. Das ist April and Wister mit Very Bad News. Und meine Güte, diese Streicher-Ensemble, die klingen echt verdammt nach Johnny Greenwoods Arrangements. Cool gemacht, generell dieser Radiohead-Vibe kommt hier gut bei den beiden MusikerInnen aus Los Angeles, die sich jetzt für das Album Traditional Noise zusammengetan haben. Mit Blick auf die Uhr müssen wir allerdings an dieser Stelle auch schon langsam wieder das Ende einleiten. Zwei Songs schaffen wir noch. Einer kommt von

Sadie aus New York, die eigentlich Anna Schwab heißt und auf ihrem neuen Album Better Angels eine in die Brüche gegangene langjährige Beziehung verarbeitet. Dieser Track daraus heißt Wash.

Byte FM, Indigo, und mit diesem coolen Track von Sadie geht's jetzt hier dem Ende zu. Toll, dass ihr wieder dabei wart und dran geblieben seid. Vielleicht war ja für euch auch was dabei. Ich bin Lukas Hart und wenn ihr mögt, dann hören wir uns wieder in 14 Tagen. Bis dahin könnt ihr natürlich diese und alle weiteren Sendungen auch nachhören in unserem Byte FM Archiv als Mitglied in unserem Förderverein Freunde von Byte FM. Linear geht es jetzt hier im Programm weiter mit Markus Schaper und 60 Minutes. Solltet ihr die Wiederholung hören am Dienstagabend, dann habt ihr das Vergnügen mit Elevator Music und 10 Le Raccoon. Raus geht's heute mit einem neuen Track des New Yorker Ambient-Trios Purelink, das sich mit dem Briten Rainy Miller zusammengetan hat, um dieses schöne, vielschichtige Stück aufzunehmen. Es heißt Baron's Hotel und damit sage ich, macht's gut. Ciao.

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Einen wunderschönen guten Abend, Tanra Kuhn hier mit Elevator Music auf Byte FM. In den nächsten 60 Minuten spiele ich euch Musik vor, die ich möchte, dass ihr sie kennt, um ein Urteil dazu. Nee, man muss eigentlich gar nicht immer ein Urteil dazu haben, einfach um sie kennenzulernen. Vielleicht gefällt euch das eine oder andere. Ich spiele auch Sachen, wie immer, denen ich ein wenig kritisch gegenüberstehe. In dieser Sendung gibt es keinen roten Faden. Mal gucken, wohin es das treibt. Ich habe witzige Sachen mitgebracht, ein paar Neuveröffentlichungen. Wie immer einiges aus dem Archiv. Das hier war Angel Corpus Christi, eine junge Künstlerin aus San Francisco, die in den 80ern, nennen wir den 80er, Anfang der 90er, hauptsächlich aktiv war und gecovert hat. Sie ist Akkordeonspielerin und hat sehr viele Sachen nachgespielt. Diese Platte heißt I Love New York und das war Boing. Ihr habt im Hintergrund eine Hülle runterfallen hören. Zum Glück keine Platte. Ich lege hier live auf, hauptsächlich Vinyl. Sie covert Sachen aus New York auf dieser Platte, unter anderem von Suicide mit Gastsänger Alan Vega. Hier eben den Theme vom Taxi Driver, vom Soundtrack des Films. Es sind noch andere Sachen drauf. Und ich habe so das Gefühl, dass wir noch etwas in dieser Sendung hören werden von dieser Platte, spätestens in den Bonustracks für die Freunde von Byte FM im Archiv nachhörbar. Thema New York, David Johansen, der großartige verstorbene Sänger der New York Dolls, hat kurz vor seinem Ableben noch ein Stück aufgenommen mit Earl Slick. That's the way why they call it LUV.

David Johansen mit Earl Slick. Und Earl Slick ist eher bekannt als Session-Musiker von John Lennon oder David Bowie. Und hier in einem Werk, wo er sich zum Glück ein bisschen zurücknimmt und David Johansen den Raum lässt, den er als sein Nachruf vielleicht auch benötigt. Die amerikanischste Band aller Platten, die ich heute wahrscheinlich spielen werde, ist aus Holland eine Band namens Plastic Family, eine selbstgenannte Supergroup des holländischen Indie-Szene dort. Und sie haben eine wundervolle Platte gemacht, Love and Heartbreak in High School. Und vom ersten Ton bis zum letzten Ton und dem Cover und dem Bandlogo ist doch alles sehr stark amerikanischer Power-Pop der 70er Jahre. Und deswegen ein sehr gern gesehener Gast in dieser Sendung. Hier sind Plastic Family.

Ja Wobbles Bassarbeit dürfte wohl eine der bedeutendsten der 70er, Spät-70er Jahre sein, weil sie die 80er Jahre maßgeblich geprägt haben. Ja Wobble als Bassist von Public Image Limited, eine Band, die er schon auf dem zweiten Album verließ im Streit mit dem Sänger eben jener Band. Und er konnte seine Solo-Sachen schon parallel zu den frühen Public Image Sachen herausbringen, auf dem selben Label Virgin Records nämlich. Dies hier von der Single Dan MacArthur, die B-Seite, die auch Dan MacArthur heißt und auf dem nachfolgenden Album dann Beat the Drum genannt wurde. Mit einem etwas kontroversen Cover, muss ich wohl behaupten. Aber da gehe ich jetzt nicht ins Detail. Wie ich dem Record Store Day gegenüberstehe, habe ich schon oft genug, glaube ich, in der Sendung geäußert. Der diesjährige Record Store Day hat allerdings etwas hervorgebracht, was mich dann doch fasziniert hat und gereizt hat, nämlich ein Live-Album von Ian Dury und den Blockheads live in London 1980. Eine Aufnahme, die eigentlich über YouTube schon längst bekannt ist. Es ist nämlich die meines Erachtens einzige offizielle Veröffentlichung, wo Don Cherry, der großartige Trompeter, der Session-Musik gemacht hat für viele New Wave-Bands tatsächlich zu der Zeit, als eingesessener Jazzer, und mit Ian Dury the Blockheads auch live aufgetreten ist und eben auf dieser Aufnahme vorhanden ist. Und das möchte ich euch nicht vorenthalten. Hier ist Hit Me With Your Rhythm Stick, Ian Dury and the Blockheads live aus dem Jahre 1980.

Hier in Jury and the Blockheads live 1980 in London featuring Don Cherry. In der Sendung habe ich sicherlich schon mal Dead Popstars, der Popband Altered Images gespielt, deren erste Single eben Dead Popstars, ein Post-Punk-Klassiker war, bevor sie dann sehr teeny-poppig geworden sind. Dennoch haben sie dann in einer späteren Platte eben Dead Popstars nochmal aufgenommen als Disco Popstars, was ich euch hier nicht vorenthalten möchte. Altered Images, Disco Popstars.

Da bleiben wir doch ein bisschen beim Post-Punk oder Gothic jetzt fast schon. Christian Death mit ihrer zweiten Platte Catastrophe Ballet, die schon sehr, sehr, sehr glammig geworden ist im Verhältnis zu der Hardcore-Punkigen, dem Debüt und die Theater of Pain. Hier sind Christian Death mit The Blue Hour.

Und ich habe mir schon Sorgen gemacht, wie ich eine Steilvorlage bekomme, um den nächsten Track zu spielen. Die zweite Christian Death-Platte, von der wir eben The Blue Hour gehört haben, ist auf einem französischen Label L'Invitation de Suicide veröffentlicht, die mehr ein Pamphlet-Art-Projekt draus gemacht haben, Platten zu veröffentlichen, mit viel Bild- und Textmaterial. Unter anderem erschien dort nämlich auch ein Album von der irischen Band Virgin Prunes, Heresy genannt, das gleichzeitig mit ihrem Debütalbum, welches ist denn eigentlich das Debütalbum, sind kurz hintereinander erschienen jedenfalls, If I Die, I Die erschien. Und während If I Die, I Die auf Rough Trade erschien, eher die strukturellen Stücke der Band enthielt, durfte sie hier machen, was sie wollte. Ein sehr experimentelles Album, das sich mit Wahnsinn auseinandergesetzt hat, mit psychischen Veränderung im menschlichen Geist. Wahnsinn, glaube ich, genannt in der im allgemeinen Sprachgebrauch der damaligen Zeit. Hier ist das Stück Loved One, Virgin Prunes. Die Platte ist gerade neu veröffentlicht worden von der Band selber.

Virgin Prunes, harter Tobak, auch für eingefleischte Fans wie mich. Immer wieder bewundernswert, mit wie viel Inbrunst und Intensität diese Band ihre Live-Shows auch generiert hat. Der ganze Backkatalog wird von der Band gerade neu veröffentlicht. Der Sänger Gavin Friday, ein begnadeter Chansonsänger, by the way, und auch seine Solo-Sachen immer wieder entdeckenswert. Und wenn wir jetzt schon bei diesem Post-Punk-Goth-Sound gelandet sind, bleibe ich auch dabei. Hier sind Sex Gang Children mit dem Titellied ihres ersten Albums, Song and Legend, ein weiterer wirklicher Klassiker.

Nun gut, wir haben den Weg zurückgefunden zum guten alten Rock'n'Roll. Wir hörten nämlich Metal Boys mit Train Kept Rolling, die französische Band, eigentlich die einzige Band, die aus der Frühzeit der französischen Wave-Punk zählte, waren Metal Boys oder auch Metal Urban, wie sie sich auf einem Album nannten, oder Dr. Mix and the Remix, wie sie auch hießen, unter einem Cover-Album. Das hier waren die Metal Boys von dem Album Sweet Mary Lynn, das, soweit ich weiß, nachträglich erschienen ist. Und eben Train Kept Rolling, der Klassiker. Eine tolle, wilde Band, die gekonnt elektronische Mittel mit der Rock'n'Roll-Gitarre vermischen konnte. Und dann hörten wir Beb Uel, eigentlich bekannt, mehr bekannt als Sängerin, als Frau von Todd Rundgren oder Frau von Steven Tyler oder Mutter von Liv Tyler. Sie hat aber auch eine Platte gemacht, mit den Cars zusammen, eine schöne Version von Iggy Pops Fun Time. Ich möchte zum Geburtstag gratulieren, dem guten alten, man darf alt sagen, Marshall Allen, der ist jetzt 102 geworden, der tolle Saxophonist von Sun Ra Orchestra, ist lebendig, mehr denn je vielleicht, ich habe keine Ahnung, wie der das macht. Marshall Allen, der spielt immer noch. Ich gratuliere mit einem Stück namens Raindrops Keep Falling on My Head, das er zusammen mit Terry Adams von der Band NRBQ gemacht hat. Eine Live-Aufnahme, aber offiziell. Sonst würde ich es ja natürlich gar nicht spielen. Hier ist Marshall Allen. Happy Birthday.

Die Zeit läuft uns davon. Das Stück ist aber auch zu Ende. Tan Raccoon mit Elevator Music auf Byte FM. Wir sind leider zu Ende. In den Bonustracks für die Freunde von Byte FM und die Leute, die das im Archiv nachhören, gibt es noch ein paar Bonustracks, wie angekündigt Angel Corpus Christi und warum nicht die B-Seite von Plastic Family, weil das so schön gefallen hat. Happy Birthday nochmal an Marshall Allen. Die normale Sendung geht zu Ende mit Captain Beefheart and his Magic Orchestra. Auf der Extended Version von Safe as Milk gibt es nämlich das Stück Big Black Baby Shoes, das ich euch hier vorspielen möchte, das später als Ice Rose auf Shiny Beast veröffentlicht wurde. Hier ist Captain Beefheart. Tschüss, Tan Raccoon, Elevator Music und Byte FM.

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0: 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Es ist 0 Uhr. 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
3: Ich bin Diana Kramer. Neue Eskalationsstufe im Ukraine-Krieg. Russland hat der Ukraine mit dem Einsatz von Massenvernichtungswaffen gedroht. Der Chef des russischen Parlaments Volodin sagte laut Staatsduma, bei Angriffen auf die russische Zivilbevölkerung könnte man eine Waffe einsetzen, die so wörtlich von niemandem mehr eine Spur übrig lasse.
4: Auslöser der martialischen Drohung ist ein Angriff des Kiewer Militärs auf ein Wohnheim im von Russland kontrollierten Teil der Ostukraine. Dabei waren mehr als 20 Menschen ums Leben gekommen. Russland hat schon mit schweren Angriffen auf Kiew selbst reagiert, unter anderem mit einer neuen Mittelstreckenrakete. Doch damit will es die russische Führung nicht bewenden lassen. Das Außenministerium drohte mit weiteren Attacken, nun der Parlamentschef sogar mit Massenvernichtungswaffen. Die zunehmenden russischen Probleme an der Front dürften wohl ein Grund für die Eskalation sein. Aus Moskau, André Berlin.
3: Zur Sanierung der gesetzlichen Pflegeversicherung wird eine weitere Erhöhung des Beitragssatzes für Kinderlose diskutiert. Wie der dpa aus Koalitionskreisen bestätigt wurde, erwägt Gesundheitsministerin Nina Wagen, den Beitragszuschlag um 0,1 Prozentpunkte anzuheben. Versicherte ohne Kinder ab dem Alter von 23 Jahren sollen damit insgesamt einen Beitragssatz von 4,3% zahlen. Die nahezu vollständige Internetblockade im Iran ist offenbar teilweise wieder aufgehoben worden. Wie die Organisation NetBlocks auf der Plattform X mitteilte, seien Verbindungen nach mehr als 2 Monaten zum Teil wiederhergestellt.
5: Es war die längste landesweite Internetabschaltung in der jüngeren Geschichte des Irans. Unklar ist, ob die Wiederherstellung von Dauer sein wird. Iranische Medien haben die teilweise Aufhebung der Sperre nach rund 3 Monaten bestätigt. Einige Nutzer berichten, dass sie wieder Freunde und Familien im Ausland erreichen konnten. Andere sind allerdings immer noch offline, vor allem Nutzer mit mobilem Internet. Seit Kriegsbeginn Ende Februar hatte die Regierung den Zugang zum weltweiten Internet nahezu komplett lahmgelegt. David Riemer, Nachrichtenredaktion.
3: Der mit 120 Millionen Euro maximal gefüllte Euro-Jackpot ist geknackt. Ein Lottospieler oder eine Tippgemeinschaft aus Tschechien haben die richtigen Zahlen getippt, teilte Westlotto am Abend nach der Ziehung in Helsinki mit. In der zweiten Gewinnklasse gab es auch mehrere Gewinner in Deutschland. 4 Millionen Euro gehen jeweils nach NRW und Thüringen und 2-mal nach Sachsen. Zum Wetter, die Vorhersage des Deutschen Wetterdienstes. In der Nacht ziehen südlich der Donau einige Quellwolken auf, ansonsten bleibt der Himmel meist klar, bei Tiefstwerten zwischen 17 und 8 Grad. Morgen in der Südhälfte erneut bewölkt, an den Alpen sind einzelne Gewitter mit Starkregen möglich, auch an den Küsten ist es zeitweise bewölkt. Ansonsten bleibt es sommerlich sonnig, bei 15 bis 25 Grad im Norden, sonst bis 33 Grad.
0: Das waren die Nachrichten.

Das war Tartarellena. Die haben den Anfang gemacht hier bei Silent Fireworks. Tartarellena ist ein katalanisches Duo aus Barcelona, die traditionelle mediterrane Gesänge mit Elektronik und minimalen Arrangements verbinden. Ihr aktuelles Album heißt Es Pregunta, ist im letzten Jahr erschienen und arbeitet mit mehrsprachigen, historischen und sakralen Texten. Sie

Nach Tartarellena aus Spanien waren das eben The Sauce Queens. Auch ihr Sound basiert auf polyphonen Gesängen, traditionellen Instrumenten und elektronischen Elementen. Wenn man so will, The Sauce Queens sind Lea und Pendo Sauce aus Tansania. Ihr Debütalbum Maisha erschien 2024 und markiert insofern einen wichtigen Schritt in der Musiktradition ihrer Familie, weil Frauen zum ersten Mal als Liedstimmen und Hauptinterpretinnen im Vordergrund stehen. Mit afrikanischen und afrodiasporischen musikalischen Traditionen und Geschichten kennen sich auch Salt ziemlich gut aus. Und auch in diesem Jahr sind sie eines der geheimnisvollsten und produktivsten Musikprojekte. Anfang des Jahres erschien mit Chapter One bereits das 14. Album in 6 Jahren. Krass, oder? 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

I Went to the Levee. Der Song kam eben von Sabine McKellar, einer US-amerikanischen Singer-Songwriterin mit haitianischen Wurzeln. Ihre Musik verbindet Folk, Soul, Gospel und Amerikaner zu einem ja, sehr klaren und zurückgenommenen Stil. Und jetzt Dominique Fille-Aimé. Sie ist eine Sängerin aus Montreal, die Jazz, Soul und ja, zeitgenössische Songkunst sehr atmosphärisch verbindet. Life Remains heißt dieser Track.

Das ist Silent Fireworks. Ich bin Jumoku Lusanmi und gerade verklungen El Lado Negro, das Projekt des US-lateinamerikanischen Musikers Roberto Carlos Lange und der Band Reina Tropical, die afro-mexikanische Musiktradition zusammenbringt. Und das sind dann Cumbia-Einflüsse von Mexiko bis Peru und das Ganze dann in digitale Produktion zu einem hybriden Sound verpackt. Tocando hieß der Track. Und The Lonely City heißt der nächste, genauso wie eines meiner liebsten Bücher in letzter Zeit, The Lonely City, ein Sachbuch von Olivia Lang. Es verbindet ihre persönlichen Erfahrungen, zeitgenössische Kunstgeschichte und Essays über Einsamkeit in New York. Die Band Dalata, von der dieser Song stammt, The Lonely City, kommt allerdings aus London und es geht, glaube ich, eher allgemein um das Thema Urban Loneliness. Und das klingt dann so.

Das war ein Chant, ein Gesang für den Musiker Don Cherry, kam vom Ancient Infinity Orchestra. Die sind ein ziemlich großes Ensemble aus Nordengland, das auf kollektives Musizieren, Improvisation und spirituellen Jazz steht. Ihr Album It's Always About Love erschien letztes Jahr und wird vom Label Gondwana Records als ultimative Musik für Heilung, Gemeinschaft und Wärme beschrieben. Damit kann Mia Doy Todd sicher auch einiges anfangen. Mia Doy Todd ist eine US-amerikanische Singer-Songwriterin und Performance-Künstlerin. Ihre Arbeiten bringen neben verschiedenen musikalischen Genres auch spirituelle Themen zusammen. Gerade ist ihr Album Human Experience erschienen und hier das Titelstück.

Rahil Jamalifant ist eine US-iranische Musikerin, die zuerst mit der Garageband Habibi bekannt wurde und inzwischen aber als Solokünstlerin arbeitet. Aktuell interessiert sie sich für eine kulturelle Doppelperspektive, iranische Einflüsse, amerikanische Indie-Ästhetik und eine sehr persönliche, kunstvolle Songsprache. Wir hörten sie eben von ihrer aktuellen Single Baha.

0: Ein Erdbeben in Istanbul löste bei der Musikerin Marie Klock eine Schreibblockade und damit den kreativen Impuls für Manivel aus. Ihr zweites gemeinsames Album mit der türkischen Musikerin Anadol. Die beiden Musikerinnen verbinden auf ihrem gemeinsamen Album existenzielle Krisen, persönliche Tragödien und absurde...
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3: Ihr hört das Gastspiel auf Byte FM. Alle zwei Wochen präsentieren in dieser Sendung Bands und KünstlerInnen eine Auswahl an Songs, die ihnen besonders viel bedeuten, jeweils freitags um 21 Uhr. Das heutige Gastspiel moderiert die Solo-Künstlerin Ottby.

0: Drive von Odd Beholder, ein Song vom dritten Album der Schweizer Solokünstlerin. Das erscheint unter dem Titel Honest Work am 22. Mai, also heute zumindest, wenn ihr die Erstausstrahlung der Sendung hört. Wie der Albumtitel Honest Work schon ziemlich direkt zeigt, geht es auf dem Album um das Thema Arbeit und daran knüpft Odd Beholder mit ihrer Songauswahl im Gastspiel heute an. Ich übergebe die Moderation des Gastspiels an Odd Beholder.
1: Hallo zusammen, hier spricht Odd Beholder, die Musikerin aus der Schweiz, die eingeladen wurde von Byte FM, ein Gastspiel zu machen. Und weil ich mir als Musikerin ja meine 139-Stunden-Woche sehr flexibel einteilen kann, habe ich gesagt, ja klar, wieso nicht? Ihr habt ja auch immer zu viel Arbeit und zu wenig Geld. Da können wir ja gleich gemeinsame Sachen machen, weil ich ja sowieso am Promoten meines Albums Honest Work bin. Und jetzt denkt ihr, nein, um das soll es im Gastspiel ja gar nicht gehen. Und ja, tut mir leid, Leute, ich kann im Moment an gar nichts anderes denken. Wenn ich hier eingeladen werde, um 13 Songs auszuwählen und vorzustellen, dann haben die gerade mit meinem Lieblingsthema zu tun, nämlich mit dem Thema der Arbeit.
2: Mit Work-Life-Balance und 4-Tage-Woche lässt sich der Wohlstand unseres Landes, den wir heute haben, in Zukunft nicht erhalten. Und deswegen müssen wir mehr arbeiten.
1: Arbeit ist der Kampfbegriff der Ära Merz, in der ein Privatjet-Besitzer gegen Teilzeitarbeit wettert. Was dabei nicht so klar ist, für was wir eigentlich arbeiten und für wen, für welche Zukunft wir uns da investieren. Was bei mir zumindest dieses Gefühl auslöst von, ja gut, also wir halten hier was am Laufen, ohne dass wir genau wissen, ob es noch irgendwie taugt. Und so beschreibt mein Album eigentlich so ein Gefühl des im Wartezimmer des niedergehenden Kapitalismus sitzen, die Uhr anschauen und denken, ah, man hätte irgendwie noch produktiver sein sollen, aber sinnbefreit produktiv. Und ich habe mir dieses Gastspiel sinnvoll produktiv gemacht, indem ich mir die Zeit genommen habe, zu recherchieren, wie eigentlich andere MusikerInnen zu diesem Themenkomplex Arbeit komponiert, gesungen, sich ausgedrückt haben. Und das war eine sehr, sehr schöne Reise in die Vergangenheit. Und man merkt vor allem, wie alt gewisse Themen sind, die mich auf meinem Album beschäftigt haben. Das ist gleichermaßen beruhigend wie verstörend. Wir leben schon lange, lange, lange in diesem Wartezimmer des Kapitalismus-Untergangs. Wir haben das auch schon ganz lange irgendwie auch geschaukelt und die Krisen bleiben und die Sehnsüchte bleiben und die Kämpfe bleiben. Und voilà, ich hoffe, ihr genießt auch ein bisschen diesen Trip in die Musikgeschichte. Es beginnt gleich mit einem sehr heavy und realen Beispiel, was ich aber sehr wichtig finde, weil wir wollen ja hier ein bisschen ein Spektrum abbilden von Problemen und ich glaube, gerade so als Mittelschicht-Kid, Millennial aus der Schweiz, ist es sehr wichtig zu verstehen und zu zeigen, dass gewisse Arbeitsbedingungen eben viel schlimmer sind als andere. Diese Reihe beginnt mit einer Aufnahme von Alan Lomax im Mississippi-Staatsgefängnis in Parchman 1947, wo allesamt schwarze Gefangene ihre Strafen durch Arbeit auf einer riesigen staatlichen Baumwollplantage im Yazoo-Delta verbüßten. Und das zeigt etwas ganz Krasses, finde ich, nämlich, dass Zwangsarbeit in Gefängnissen in der USA immer noch übrigens eine ökonomische Relevanz hat. Das ist immer noch so, dass Menschen in Gefängnissen ohne Rechte arbeiten und dass andere damit Profit machen. Und diese Menschen, die dort gearbeitet haben, die haben sogenannte Double Crosscut Leader gehabt. Das heißt, dass die Songs eigentlich die Arbeitenden getimed haben, sodass sie sich mit ihren Äxten nicht verletzen, sondern genau wissen, wann der nächste schlägt. Also das hat eine ganz praktische Funktion, diese Songs. Ich finde es sehr berührend, dass diese Songs, die man auch Work-Songs nennt, eine große musikgeschichtliche Relevanz haben und dass am Anfang irgendwie auch diese Arbeit steht. Genau, das Lied heißt Early

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1: Working Class Hero, der musste ja kommen von John Lennon. Wenn man so den Arbeiterstruggle und den Mercedes-Benz zusammendenkt, dann kommt man schnell nach Detroit in den sogenannten Rust Belt. Ich weiß nicht, ob ihr familiar sind mit der Entstehungsgeschichte des Technos und wie das mit der Autoindustrie zusammenhängt und den leeren Hallen, wo früher Ford Produktionsstätten hatte, wo 90.000 Beschäftigte gearbeitet haben, die dann runtergesunken sind in den 90ern auf nur noch 6.000. Und zwar vor allem, weil sich die ArbeiterInnen super gut organisiert haben. Die Gewerkschaft United Auto Workers war so gut über auch die ethnischen Grenzen hinweg organisiert, dass Ford bzw. die Fabrikherren sich dazu entschlossen haben, die Produktionsstätten immer weiter weg von Detroit zu verlagern, anstatt faire Arbeitsbedingungen zu schaffen. In diesen leeren Hallen entstand später der Detroit Techno. Und ich habe einen Song mitgebracht von Model 500, von dem legendären Detroit-Techno-Produzenten Juan Atkins.

Passend dazu habt ihr den Track Rust Belt von Matmos gehört, die mit aufgenommenen Metallklängen Musik gemacht haben. Jetzt springen wir ein bisschen mehr in die Gegenwart, und zwar habe ich euch den Track Freelance von Toro Imua mitgebracht. Als selbstständiger Musiker kann er von einem 9-to-5-Job eigentlich nur träumen. Ich finde es spannend, dass Freelance eigentlich literally ein Söldner ist. A Freelance, ein angeheuerter Ritter. Voilà, willkommen im Millennial-Freelance-Leben. Toro Imua.

Ihr habt Like a Chore von meinem neuen Album gehört. Da ging es mir vor allem darum, einen Song zu schreiben über die unbezahlte Care-Arbeit. Ich finde es mega krass, auch in dieser ganzen Teilzeitdebatte, dass eigentlich ja da immer gesagt wird, dass wenn wir Teilzeit arbeiten, dass wir eben dann irgendwie die Füße hochlagern oder sowas. Aber die meisten Menschen, die Teilzeit arbeiten, in meiner Erfahrung, die kümmern sich um Kinder oder ältere Menschen oder bringen sich vielleicht auch in Vereine ein. Aber sie arbeiten halt am Zusammenhalt unserer Gesellschaft super oft, in meiner Erfahrung.

0: ich bin jetzt musikalisch nicht so auf diesem Folk-Trip, aber Paloma hat hier einen Song geschrieben, den ich irgendwie vermisst habe in vielen von diesen Riot Girl Songs. Ist es zu wenig klar vielleicht oder deutlich ausformuliert, was eigentlich diese Ausbeutung im Patriarchat wirklich bedeutet, nämlich dieses Outsourcen von ganz viel Arbeit letztendlich, also ganz viel sehr nützliche und sehr praktische Arbeit wird an Frauen outgesourced. Und ich finde das echt irgendwie ein cooler Angle, den man nicht so oft hört bei all diesen Riot Girl Songs, die mir auch viel bedeuten, aber die sind ein bisschen zu vage, hassig vielleicht, wie wir sagen würden in der Schweiz. Und hier finde ich, es ist sehr konkret dargelegt, diese vielen Forderungen, die an Frauen einfach gestellt werden. Aber ich freue mich schon auf den nächsten Track, weil das habt ihr jetzt von mir nicht erwartet, diesen billigen TikTok-Song, der kommt. I'm looking for a man in finance, weil das ist ja vielleicht die Lösung. Ich könnte ja einfach einen Typen mir anlachen, der eben kein Musiker ist und der mir ein gutes Leben finanzieren kann. Denn machen wir uns nichts vor, die umgekehrte Seite dieses patriarchalen Deals ist ja, dass du als Mann einfach die Kohle nach Hause bringen musst, oder? Das kann ja auch nicht die Lösung sein.
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No Comment zu diesem kurzen, süßen Song Bezos One von Bo Burnham. Es geht gleich weiter mit diesem tollen Modell der digitalen superkapitalistischen Elite. Und endlich auch ein deutscher Track in dieser Liste. Systemabsturz mit Daten, Daten, Daten.

Weil das ja klar ist, es musste ja noch Rage Against the Machine kommen. Ich habe Guerilla Radio ausgewählt, weil ich bin ja aufgewachsen in einer sehr optimistischen Zeit des Internets, wo man dachte, jetzt werden sich alle frei austauschen können und endlich werden die Medien dezentralisiert und die Leute können sich alle irgendwie finden und die Debatte wird spannender und so weiter. Leider hat sich da mein Optimismus sehr relativiert und viele Leute haben auch das Vertrauen in Silicon Valley verloren seit dem Schulterschluss mit Trump. Mein nächster Song und letzter Song heißt Internet Famous und ist auch eine Single auf meinem Album. Eine Art Hymne aus meiner Sicht für mehr Zusammenhalt, für das Niederlegen von gewissen Grabenkämpfen und für ein bisschen mehr Schulterschluss vielleicht unter den Menschen, die eigentlich am Receiving End von dieser Politik von Milliardären sind. Also eigentlich ein Schulterschluss von uns allen. Ich sehe es als eine Hymne für die Vergeschwisterung aller Menschen, die Bock haben, an einer menschenfreundlichen Zukunft zu arbeiten und die die Debatte neu führen wollen, für was wir eigentlich arbeiten wollen, anstatt einfach nur blindlings den Wohlstand oder das Kapital zu vergrößern. Das ist nicht mehr, glaube ich, die Lösung für eine gesunde Zukunft. Na, das war's jetzt mit Odd Beholder. Ich hoffe, ihr habt auch noch ein bisschen lustige Musikerlebnisse gemacht in dieser ganzen inhaltlichen Geschichte. Naja, so war's jetzt halt. Viel Spaß. 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

Das war das Gastspiel auf Byte FM, heute kuratiert und moderiert von der Schweizer Künstlerin Otby Holder. Im Byte FM Archiv könnt ihr euch die Sendung jederzeit nochmal anhören. Wir haben in der letzten Stunde schon einige Songs gehört vom neuen Otby Holder Album Honest Work. Zum Abschluss gibt's jetzt nochmal einen älteren Song von ihr, Disaster Movies.

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2: Ihr hört Byte FM und wir machen weiter im Programm mit Oliver Korthals und Out of Spectrum, heute mit einer Wiederholung vom 9. Januar 2024.
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und herzlich willkommen bei Out of Spectrum, Oliver Korthals, wie gewohnt, am Mikrofon hier bei Byte FM. Die erste Nummer hatte zwar nichts mit dem nun folgenden zu tun, außer dass sie inhaltlich vielleicht auf gleicher Wellenlinie liegen, denn es geht heute